0: 3 Uhr.
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2: Ich bin Katrin Müller. Tanken ist am Wochenende noch einmal teurer geworden. Laut dem Spritpreisportal Tankerkönig kostete Super E10 zuletzt im Schnitt 2,27 Euro, Diesel knapp 2,40 Euro. In der SPD werden deshalb die Rufe nach einem Spritpreisdeckel lauter.
3: Pendler dürfen nicht unter den hohen Preisen leiden, während Mineralölkonzerne extra Profite machen. Das sagt Brandenburgs Ministerpräsident Woidke. Andere Nachbarländer hätten die Höchstpreise flexibel an den Markt angepasst, darunter Polen und Belgien. Die Wirtschaftsweise Schnitzer findet, dass staatliche Hilfen der falsche Weg sind. Deutschland sollte aus ihrer Sicht unabhängiger von Öl und anderen fossilen Brennstoffen werden. Denn die Preise drohen durch die Lage im Nahen Osten generell weiter zu steigen. Zoeta Sovali, Nachrichtenredaktion.
2: Inmitten der Debatten um Bundeskanzler Merz wird die CDU bei den Kommunalwahlen in Niedersachsen landesweit stärkste Kraft. Laut Hochrechnung liegt die Union mit 27,7% vor der SPD mit 24,5% und der AfD, die demnach deutlich auf 16,5% zulegen könnte. CDU-Landeschef Sebastian Lechner freute sich über das Ergebnis entgegen des Bundestrends bei der Union und Kanzler Merz.
4: Auch wir haben den Unmut über Berlin gemerkt. Sie wissen, dass wir da ein Glaubwürdigkeitsproblem haben, was wir sicherlich auch in den nächsten Wochen ganz in Ruhe besprechen müssen miteinander. Und deswegen sind diese Ergebnisse des Abends wirklich gut.
2: Die Bundesregierung steckt aktuell in einer tiefen Krise. Spekulationen über einen Sturz des Kanzlers machen bereits die Runde. Nach eigenständigen Hackerangriffen durch künstliche Intelligenz denken große US-Tech-Firmen erstmals darüber nach, die KI-Entwicklung bewusst zu bremsen. Anthropic-Chef Amodei schlägt vor, 1 bis 2 Jahre Zeit zu gewinnen. Unterstützung bekommt er unter anderem von OpenAI-Chef Altman und Tech-Milliardär Musk. Zum Fußball. In der Bundesliga hat Bayern München beim Sensationsaufsteiger SV Elversberg einen mühevollen 2:1-Sieg geschafft. Zuvor hatte RB Leipzig gegen den HSV mit 5:0 gewonnen. Und Tennisprofi Alexander Zverev hat erstmals die US Open gewonnen. Der French Open-Sieger bezwang im Finale in New York den Amerikaner Ben Shelton in 4 Sätzen und holte seinen 2. Grand-Slam-Titel.
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5: Nach einer leicht regnerischen Nacht und Abkühlung auf 8 bis 13 Grad starten wir in einen grauen Vormittag. Regional gibt es noch etwas Regen. Im Tagesverlauf lockert es dann auf und wir bekommen Temperaturen um 21 Grad.
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6: Derzeit liegen uns keine Meldungen vor. Allen unterwegs eine gute Fahrt.

0: 4 Uhr.
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2: Ich bin Katrin Müller. Inmitten der Debatten um Bundeskanzler Merz wird die CDU bei den Kommunalwahlen in Niedersachsen landesweit stärkste Kraft. Eine vom NDR veröffentlichte Hochrechnung von Infratest DIMAP sah die Union mit 27,7% vor der SPD mit 24,5%. Die AfD landet auf Platz 3 und könnte deutlich auf 16,5%

0: zulegen. Landesweit kommen die Grünen laut Hochrechnungen mit 13,6% auf Rang 4, es folgen die Linke mit 5,9% und die FDP mit 3,6%. Wer kontrolliert die Arktis? Europa möchte bei dieser Frage mitmischen. Bei einem Gipfeltreffen heute im Norden Finnlands wollen Bundeskanzler Merz und seine Kollegen aus anderen europäischen Ländern überlegen, wie Europa seine Interessen in der Region durchsetzen kann.
1: Die Arktis wird auch für die Europäer immer wichtiger. Nicht nur, weil das schmelzende Eis den Zugang zu unerschlossenen Rohstoffvorkommen und neuen Handelsrouten möglich macht. Russlands und Chinas militärische Aktivitäten in der Region werden zunehmend zur Bedrohung. Die Zerstörung von Seekabeln ist nur ein Beispiel. Gastgeber Finnland will andere europäische Länder unter anderem davon überzeugen, eine Eisbrecherflotte aufzubauen. Aus Skandinavien, Sigrid Harms.
0: Bei der Parlamentswahl in Schweden sind die Sozialdemokraten von Ex-Regierungschefin Magdalena Andersson der Prognose zufolge stärkste Kraft geworden. Die Partei kam laut dem schwedischen Fernsehen auf rund 28% der Stimmen. Ob das allerdings für eine Regierungsbildung reicht, ist noch offen. Zum Sport. Tennisprofi Alexander Zverev hat erstmals die US Open gewonnen. Der French Open-Sieger bezwang im Finale in New York den Amerikaner Ben Shelton in 4 Sätzen und holte seinen 2. Grand-Slam-Titel.
2: Zverev brauchte einen Moment, um überhaupt zu realisieren, dass er gerade die US Open gewonnen hatte und damit in die Fußstapfen von Boris Becker tritt. Der 29-Jährige mit dem Pferdeschwanz ist der 2. Deutsche, der im Männer-Einzel triumphierte. 30 Jahre gab es keinen Grand-Slam-Titel und jetzt gleich 2, freute sich der Hamburger in seiner Siegeransprache. Emotional dankte er seiner Mutter, die ihm trotz seiner Zuckerkrankheit die Tenniskarriere möglich machte und immer an ihn glaubte. Aus den USA, Tina Eck.
0: Und in der Fußball-Bundesliga hat Bayern München gegen Aufsteiger SV Elversberg einen knappen 2:1-Sieg geholt. RB Leipzig setzte sich gegen den HSV mit 5:0 durch.
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4: Nach einer leicht regnerischen Nacht und Abkühlung auf 8 bis 13 Grad starten wir in einen grauen Vormittag. Regional gibt es noch etwas Regen. Im Tagesverlauf lockert es dann auf und wir bekommen Temperaturen um 21 Grad.
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6: Derzeit liegen uns keine Meldungen vor. Allen unterwegs eine gute Fahrt.

0: 5 Uhr.
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2: Ich bin Katrin Müller. Tanken ist am Wochenende noch einmal teurer geworden. Laut dem Spritpreisportal Tankerkönig kostete Super E10 zuletzt im Schnitt 2,27 Euro, Diesel knapp 2,40 Euro. In der SPD werden deshalb die Rufe nach einem Spritpreisdeckel lauter.
3: Pendler dürfen nicht unter den hohen Preisen leiden, während Mineralölkonzerne extra Profite machen. Das sagt Brandenburgs Ministerpräsident Woidke. Andere Nachbarländer hätten die Höchstpreise flexibel an den Markt angepasst, darunter Polen und Belgien. Die Wirtschaftsweise Schnitzer findet, dass staatliche Hilfen der falsche Weg sind. Deutschland sollte aus ihrer Sicht unabhängiger von Öl und anderen fossilen Brennstoffen werden. Denn die Preise drohen durch die Lage im Nahen Osten generell weiter zu steigen. Zoe Tassovali, Nachrichtenredaktion.
2: Inmitten der Debatten um Bundeskanzler Merz wird die CDU bei den Kommunalwahlen in Niedersachsen landesweit stärkste Kraft. Laut Hochrechnung liegt die Union mit 27,7% vor der SPD mit 24,5% und der AfD, die demnach deutlich auf 16,5% zulegt.

0: könnte. CDU-Landeschef Sebastian Lechner freute sich über das Ergebnis entgegen des Bundestrends bei der Union und Kanzler Merz.
1: Auch wir haben den Unmut über Berlin gemerkt. Sie wissen, dass wir da ein Glaubwürdigkeitsproblem haben, was wir sicherlich auch in den nächsten Wochen ganz in Ruhe besprechen müssen miteinander. Und deswegen sind diese Ergebnisse des Abends wirklich gut.
0: Die Bundesregierung steckt aktuell in einer tiefen Krise. Spekulationen über einen Sturz des Kanzlers machen bereits die Runde. Nach eigenständigen Hackerangriffen durch künstliche Intelligenz denken große US-Tech-Firmen erstmals darüber nach, die KI-Entwicklung bewusst zu bremsen. Anthropic-Chef Amodei schlägt vor, 1 bis 2 Jahre Zeit zu gewinnen. Unterstützung bekommt er unter anderem von OpenAI-Chef Altman und Tech-Milliardär Musk. Zum Fußball. In der Bundesliga hat Bayern München beim Sensationsaufsteiger SV Elversberg einen mühevollen 2:1-Sieg geschafft. Zuvor hatte RB Leipzig gegen den HSV mit 5:0 gewonnen. Und Tennisprofi Alexander Zverev hat erstmals die US Open gewonnen. Der French Open-Sieger bezwang im Finale in New York den Amerikaner Ben Shelton in 4 Sätzen und holte seinen 2. Grand-Slam-Titel.
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1: Wunderschöne guten Morgen.
2: Guten Morgen.
1: Start rein in eine neue Woche. Es ist nicht irgendeine Woche, es ist die Woche, in der die Schule wieder beginnt.
2: Yay.
1: Heute in Baden-Württemberg, morgen dann auch in Bayern in den Donau-Treff im Nachrichtenstudios. Paolo Percocco.
3: Buongiorno.
1: Buongiorno. Und auch deine Kleine ist betroffen, Paolo. Gell?
3: Richtig, sie kommt in Klasse 2.
1: Klasse 2, mein Gott.
2: Schön, freut jetzt, sie
3: jetzt
2: sich.
3: Ist sie schon groß. Ja, sie freut sich tatsächlich. Und sie konnte auch gut einschlafen. Ich hatte schon gedacht, Aufregung, aber lief super.
1: Cool, perfekt.
2: Auch mein Highlight war, ich war am Freitag ja noch beim Donau-Treff im Möbeltornado und dann habe ich auch einen, ich weiß gar nicht mehr, wie er hieß, also den Jungen gefragt, der in die Schule wieder, also wo die Schule weitergeht, ich gesagt, was ist dein Lieblingsfach? Dann hat er gesagt, die Pause.
3: Ja, das war auch großartig. Mein Lieblingsfach.
1: Absolut. Jede einzelne Frühstücks- und Mittagspause, alles.
2: Ja.
1: Guck mal, was ich noch da habe.
2: Ich wollte gerade sagen, ich habe noch lauter
1: Zettel vom Möbeltornado drin. Ja? Da werden wir die Woche dann noch den 500-Euro-Gutschein verlosen. So, die kann ich ins Altpapier schmeißen. Ansonsten, was habt ihr so getrieben? Paolo, du hattest Frühschicht am Samstag.
3: Ja, und du spät sozusagen.
1: Richtig, ich war dann bei Möbelinhofer noch. Also hatten wir am Samstag einiges zu tun. Isi, bei dir, wie war's?
2: Sehr entspanntes Wochenende gehabt. Ich habe die Oma besucht. Wir waren schön Abendessen, gestern noch Minigolf spielen. Das war auch lustig.
1: Cool. Sehr gut. Ja. Am Alpsee, gell?
2: Am Alpsee, ja. Und es war, fand ich, gar nicht so viel los, wie ich gedacht hätte. Weil ich glaube, viele sind einfach vom Urlaub noch zurück oder keine Ahnung, alles wieder gerichtet für die Schule. Also es ging. Es war nicht so viel.
1: Auf der Autobahn war relativ viel los. Also tatsächlich
2: im Kreisverkehr. Auf den Straßen dann schon, ja.
1: Dann Hammer. Was hast du so gemacht, Paolo, nachdem du dann gearbeitet hast? Nimmer viel.
3: Irgendwas mit Garten und Essen, so, also jetzt Standardprogramm. Ja, ja, so, also jetzt nicht gemäht, das hatte ich ja schon, habe aber überlegt, ob ich, ach richtig, ich wollte bei den Schwiegerleuten mähen und die haben so einen neuen E-Rasenmäher und da war der Akku immer sofort leer, dann habe ich es gelassen.
2: Und du, Andi, was hast du noch gemacht?
1: Samstag halt nimmer viel, weil ja dann erst abends heimgekommen und Sonntag aber gestern das Wetter genutzt. Gleich in der Früh walken gegangen, der Ille entlang, rein in die Auen in Fellheim. Da waren wir relativ weit unterwegs, das ist ganz nett hinten dran, so mit Bächen und so.
2: Schön.
1: Und dann gar nicht mehr so viel, tatsächlich.
2: Chillax.
1: Richtig, chillax. Chillax ist auch gut.
2: Chillax. Ja, muss auch mal sein, oder? Ein bisschen ausruhen.
1: Ist das eine Werbekampagne von Gillette?
3: Das ist, glaube ich, so ein Jugendwort.
1: Chillaxen.
2: Das ist ein Mix aus Chillen und Relaxen.
1: Nein.
2: Doch.
1: Ach, jetzt hör auf.
3: Oh.
2: Danke,
1: Paul. Hör auf. Nein.
2: Nein, doch.
1: Ja, dann chillaxen wir doch jetzt noch ein bisschen beim Kaffee und Kuchen. Und Tee, Entschuldigung.
2: Kaffee und Kuchen.
1: Bier. Komm, die hab ich. Jawohl, das ist chillaxen.
2: Oh Gott, da haben wir was angefangen. Mach, ja gut, dann machen wir das. Und solange singen hier Rosé und Bruno Mars mit
1: DJ, DJ

0: Die Gute Laune Morning Show mit Shanice. I really do. 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In der Gute Laune Morning Show am Montag. Schön Start rein in die neue Woche. Es ist jetzt 4:15.
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2: Hallo, ich bin Anja Kieser von den evangelischen Kirchen. Mädels Videochat. Alle paar Wochen halten wir Freundinnen uns so auf dem Laufenden. Über Familie, Job und klar, es geht auch um das, was in den Nachrichten läuft. Neulich kommen wir dabei ganz schön ins Klagen. Dann unterbricht uns eine und lenkt unseren Blick auf eine positive Geschichte. Eine, in der sich das Blatt von schlecht auf gut gewendet hat. Plötzlich sind wir alle wieder hoffnungsvoller. Das passt zu dem, was ich woanders aufgeschnappt habe. Selbst wenn etwas Negatives geteilt wird, kann das Mut machen. Weil ich merke, dass es anderen auch so geht, ich nicht allein bin, ja? Und einer vielleicht ein hoffnungsvolles Beispiel hat oder jemanden kennt, der helfen kann. Geteiltes Leid ist halbes Leid, sagt ein Sprichwort. So habe ich das mit meinen Freundinnen eben auch schon erlebt. Vielleicht gibt es deshalb in der Bibel so viele Klagegebete, in die ich mich einfach reinfallen lassen kann, wenn es mir danach ist. Und viele Hoffnungsgeschichten, wie die mit dem Regenbogen, die zeigen, Gott vergisst mich nicht. Ich bin nicht allein mit meinen Klagen. Es gibt Hoffnung.
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1: Gibt's gleich wieder für euch. Jetzt haben wir es aber erst mal kurz vor 5:30. Schönen guten Morgen.
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1: Huiuiui, ich bin noch müde. Ich wäre heute Morgen auch sehr gerne liegen geblieben, ehrlicherweise, weil es so schön geregnet hat draußen. Und das macht es immer besonders gemütlich, finde ich. Wir starten noch recht wechselhaft rein in die neue Woche heute Morgen und am Vormittag noch einige Wolken unterwegs, örtlich noch ein bisschen Regen. Aber dann im Tagesverlauf wird es freundlicher. Ab Mittag zeigt sich auch öfter mal die Sonne. Und dann zum Nachmittag hin wirklich wieder spätsommerlich warm, 20 bis 25 Grad.
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13: Da haben wir jetzt um kurz nach 5:30. Nix. Gute Fahrt.
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13: 6 Superblitzer übers Wochenende stehen geblieben. Erbach in der Erlenbach.

0: Straße zum Beispiel gegenüber der Bäckerei, 30 erlaubt und Erolzheim von Bechtenrot kommend nach dem Friedhof. Alle Staus, alle Behinderungen, alle Blitzer zum Nachlesen im Web oder auf der Donau3FM.
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0: Wunderschönen guten Morgen.
2: Guten Morgen.
0: Es geht rein in die erste Woche nach den Sommerferien. In Baden-Württemberg geht heute die Schule los. Mhm. Und morgen dann am Dienstag. Warum das so ist zum Beispiel, ja, das hört ihr heute morgen schon um 10 nach 6 vom Donau3FM im Schlaumeier. Um die Bayern ist junge, wir fangen mal einen Tag später an. Tag später. Ihr glaubt es kaum, wer schuld ist, sagt.
2: Ich bin gespannt.
0: Das ist wirklich so. Aber wir gucken jetzt gleich mal um 17:45 wie jeden Montag, ob es sich überhaupt lohnt, aufzustehen.
2: Ja? Ich hoffe.
0: Wir haben wieder mal in die Sterne geguckt. Vielleicht steht da drin, lass mal, die Woche ist, kannst vergessen.
2: Vielleicht steht aber auch drin,
0: super.
2: Diese Woche.
0: Nützen Sie diese Woche, um
2: die
0: das schöne Wetter zu nutzen.
2: Die Sterne stehen auf Ihrer Seite.
0: Auf Ihrer Seite? Wo? Wo steht? Neben
2: die Sterne stehen auf Ihrer Seite.
0: Oder Sie stehen auf der Toilette.
2: Sie werden vor einer wichtigen Entscheidung stehen.
0: Ehrlich?
2: Ja, aber da weißt du, das, da denkst du immer, das hat man ja, also man steht immer vor wichtigen Entscheidungen.
0: Eben.
2: Esse ich heute Nudeln oder wird es doch, keine Ahnung,
0: das
2: Käsebrot?
0: Das ist, ui. Ja, ob es die Nudeln oder das Käsebrot werden, das erfahrt ihr gleich. Und wir sagen es euch um 17:45.
2: Schauen wir mal. Sternen. Hey, das sind entscheidende Fragen. Ja. Die können den ganzen Tag beeinflussen.
0: Ja, das steht ja alles in den Sternen, gell. Man muss bloß lesen können.
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0: wunderschönen guten Morgen. Die gute Laune Morning Show, rein geht's in die neue Woche für viele Schüler und Schülerinnen in Baden-Württemberg. Der erste Schultag nach der Sommerferien.
1: Ja, für die ganz Kleinen natürlich ein ganz besonderer Tag. Mhm. Ein Tag, den man nie vergisst. Da können wir schon mal sagen, da ohne in die Sterne zu gucken, das wird eben ein ganz besonderer Tag.
0: Ich glaube auch. Ja.
1: Für uns alle anderen, die quasi tagtäglich da irgendwie jede Woche diesen Montag begehen sollen. wir gucken mal, wie unsere Woche so wird, was da so in den Sternen steht.
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3: Gerade stehen Merkur und Jupiter in einer besonders günstigen Verbindung. Sie bringen frische Gedanken, gute Gespräche und den Mut, neue Wege auszuprobieren. Gleichzeitig fällt es leichter, Chancen zu erkennen, statt sich von Problemen aufhalten zu lassen. Venus sorgt zusätzlich für eine entspannte Stimmung im Miteinander. Kleine Gesten, ein nettes Wort und ein offenes Ohr können in den nächsten Tagen mehr bewirken als große Versprechen. Der Mond bringt im Verlauf der Woche mehr Gelassenheit in Entscheidungen. Nicht alles muss sofort geklärt werden. Manchmal entsteht Klarheit ganz von allein. Mit etwas Zuversicht und einer Portion Geduld lässt sich in den kommenden Tagen mehr erreichen, als es auf den ersten Blick scheint.

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4: Schönen guten Morgen. Für euch gibt's gleich Helm's Garten.

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1: Ja, da freuen wir uns schon drauf. Es ist 6:02.
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7: Schönen guten Morgen am Montag.
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10: Kontrollen zum Schulstart und Zoff um den Kanzler. Ich bin Paolo Percocco. Guten Morgen. Für viele Erstklässler beginnt jetzt zum ersten Mal der Schulweg. Und genau deshalb heißt es für euch im Auto, bitte besonders aufmerksam fahren. Rund um die Schulen in der Region kontrolliert auch die Polizei zum Schulstart wieder verstärkt Tempo, Falschparker und Elterntaxis. Im vergangenen Schuljahr gab es in Schwaben fast 100 Schulwegunfälle. Leichtes Aufatmen bei der CDU bei den Kommunalwahlen in Niedersachsen wird sie stärkste Kraft. Laut Hochrechnung kommt sie auf 27,7%, die SPD auf 24,5. Für Kanzler Merz kommt das zur richtigen Zeit. Nach der Klatsche in Sachsen-Anhalt gibt's in der Union wieder Zoff um den Kanzler.
11: Die Bundesregierung steckt in der Krise. Spekulationen über einen Sturz des Kanzlers machen die Runde und das kurz vor den Wahlen in Berlin und Mecklenburg-Vorpommern. Niedersachsens CDU-Chef Lechner sagt klar, der Unmut über die Politik in Berlin sei an jedem Wahlkampfstand spürbar gewesen. Er spricht von einem Glaubwürdigkeitsproblem der Union und fordert von der Bundesregierung mehr für die Menschen im Land zu tun. Ähnlich sieht das auch Bundesbildungsministerin Prien. Der Kanzler und die CDU müssten mehr Empathie zeigen, so Prien im Ersten. Katrin Müller, Nachrichtenredaktion.
10: Tennisprofi Alexander Zverev hat erstmals die US Open gewonnen. Der French Open-Sieger bezwang im Finale in New York den Amerikaner Ben Shelton in 4 Sätzen und holte seinen zweiten Grand-Slam-Titel.
12: Zverev brauchte einen Moment, um überhaupt zu realisieren, dass er gerade die US Open gewonnen hatte und damit in die Fußstapfen von Boris Becker tritt. Der 29-Jährige mit dem Pferdeschwanz ist der zweite Deutsche, der im Männer-Einzel triumphierte. 30 Jahre gab es keinen Grand-Slam-Titel und jetzt gleich zwei, freute sich der Hamburger in seiner Siegeransprache. Aus den USA, Tina Eck.
10: Gemischtes Fußballwochenende in Schwaben. Heidenheim bleibt nach einem 1:0 gegen Holstein Kiel obendran. Das Siegestor fiel in der 84. Minute. Für den SSV Ulm dagegen bleibt die Lage bitter. Die Spatzen führten gegen Frankfurt mit 1:0, verloren am Ende aber noch mit 1:2. 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
1: Ja, da ist es jetzt schon noch ein bisschen wechselhaft zum Start rein in den Tag. Einige Wolken am Himmel, dazu kann es auch hier und da immer mal wieder ein bisschen regnen. Aber im Tagesverlauf wird es ja schon freundlicher. Ab Mittag hier und da immer wieder Sonne. Die Temperaturen zum Nachmittag hin spätsommerlich warm, 20 bis 25 Grad.
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3: Kurz nach 6, nix los auf den Straßen. Gute Fahrt.
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3: Und da haben wir einen in Ulm, Hindenburg, Ring, Höhe, Esso-Tankstelle und der auf der A8 Richtung München zwischen Leipheim und Günzburg in der großen Kurve. Der steht wohl auch noch. Alles zum Nachlesen für euch. Staus, Behinderung, Blitzer auf donau3fm.de.
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3: Am Montag nach den großen Ferien. Herzlich willkommen, liebe Schülerinnen und Schüler, zurück. Also zumindest in Baden-Württemberg. Ja. Und wenn bei uns in Schwaben jetzt nach den Sommerferien wieder die Schulranzen rauskommen, gibt es eben direkt an unserer Landesgrenze diesen kleinen Unterschied. In Ulm geht's heute eben los, in Neu-Ulm, Bayern, ja, erst einen Tag später.
1: Ja, für Schülerinnen und Schüler klingt so ein extra Montag natürlich ziemlich sympathisch. Aber ist es wirklich einfach nur ein geschenkter Ferientag oder was steckt wirklich dahinter? Das erfahrt ihr gleich von unserem Donau 3 FM Schlaumeier um 10 nach 6.
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0: Baby Swims. Mr. Know-It-All. Ach ja. Schönen guten Morgen am Montag.
1: Er weiß einfach alles.
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0: 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Und dieser Montag unterscheidet die eine von der anderen Seite, ja, nämlich die bayerische von der baden-württembergischen. Ein Montag mehr frei als Schüler hätte ich in der Regel auch selber sofort unterschrieben.
3: Ja, aber warum ist das eigentlich so? Warum beginnt das neue Schuljahr in Bayern traditionell erst am Dienstag?
4: Ja, warum beginnt es denn am Dienstag? Also es ist tatsächlich kein Zufall und auch kein extra Ferientag, den sich irgendwer irgendwann mal ausgedacht hat. Dahinter steckt vor allem die Organisation rund um den Schulstart. Der Montag direkt davor ist an den Schulen üblicherweise für die sogenannte Jahresanfangskonferenz vorgesehen. Lehrkräfte besprechen dort den Start ins neue Schuljahr und organisatorische Fragen. Außerdem stehen dann die Ergebnisse möglicher Nachprüfungen fest, die gegen Ende der Sommerferien stattfinden können. Dazu kommt die Ferienplanung. Bayern versucht, Ferien möglichst in ganzen Wochen zu legen. Das macht Urlaub für Familien leichter planbar. Der zusätzliche Montag am Ende der Sommerferien hat sich deshalb über viele Jahre als fester Orientierungspunkt eingebürgert. Laut Kultusministerium hilft die Regelung außerdem, den Reiseverkehr etwas zu entzerren. Für unsere Region wichtig, das gilt für Bayern, also zum Beispiel Neu-Ulm, Günzburg oder Memmingen. In Baden-Württemberg beginnt die Schule 2026 schon heute am 14. September. Kurz zusammengefasst, in Bayern beginnt die Schule am Dienstag, weil der Montag für Vorbereitungen, Konferenzen und mögliche Nachprüfungen genutzt wird. Gleichzeitig passt der Dienstag gut zur bayerischen Ferienplanung mit möglichst vielen vollen Wochen.
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0: Auf den Straßen aktuell nichts los. Das wird sich ändern. Heute erster Schultag in Baden-Württemberg. Denkt bitte jetzt schon dran, dass nachher wieder die kleinen und auch größeren Schülerinnen und Schüler unterwegs sind. Die gute Laune Morning Show bei Donau 3FM. Was macht das Wetter, Easy?
1: Ja, da darf man den Schulranzen gerne nur an Schirm einpacken. Morgens, vormittags nur wechselhafte Wolken, teilweise Regen, aber ab Mittag dann zunehmend freundlich.
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0: Britney Spears und Toxic in der gute Laune Morning Show bei Donau 3 FM am Montag, kurz vor 7.
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18: Kontrollen zum Schulstart und Zoff um den Kanzler. Ich bin Paolo Percoco. Guten Morgen. Für viele Erstklässler beginnt jetzt zum ersten Mal der Schulweg. Und genau deshalb heißt es für euch im Auto, bitte besonders aufmerksam fahren. Rund um die Schulen in der Region kontrolliert die Polizei zum Schulstart auch wieder verstärkt Tempo, Falschparker und Elterntaxis. Im vergangenen Schuljahr gab es in Schwaben fast 100 Schulwegunfälle. Leichtes Aufatmen bei der CDU. Bei den Kommunalwahlen in Niedersachsen wird sie stärkste Kraft. Laut Hochrechnung kommt sie auf 27,7%, die SPD auf 24,5. Für Kanzler Merz kommt das zur richtigen Zeit. Nach der Klatsche in Sachsen-Anhalt gibt's in der Union wieder Zoff um den Kanzler.
19: Die Bundesregierung steckt in der Krise. Spekulationen über einen Sturz des Kanzlers machen die Runde und das kurz vor den Wahlen in Berlin und Mecklenburg-Vorpommern. Niedersachsens CDU-Chef Lechner sagt klar, der Unmut über die Politik in Berlin sei an jedem Wahlkampfstand spürbar gewesen. Er spricht von einem Glaubwürdigkeitsproblem der Union und fordert von der Bundesregierung, mehr für die Menschen im Land zu tun. Ähnlich sieht das auch Bundesbildungsministerin Prien. Der Kanzler und die CDU müssten mehr Empathie zeigen, so Prien im Ersten. Katrin Müller, Nachrichtenredaktion.
18: Tennisprofi Alexander Zverev hat erstmals die US Open gewonnen. Der French Open-Sieger bezwang im Finale in New York den Amerikaner Ben Shelton in 4 Sätzen und holte seinen zweiten Grand-Slam-Titel.
20: Zverev brauchte einen Moment, um überhaupt zu realisieren, dass er gerade die US Open gewonnen hatte und damit in die Fußstapfen von Boris Becker tritt. Der 29-Jährige mit dem Pferdeschwanz ist der zweite Deutsche, der im Männer-Einzel triumphierte. 30 Jahre gab es keinen Grand-Slam-Titel und jetzt gleich zwei, freute sich der Hamburger in seiner

0: Siegeransprache aus den USA, Tina Eck.
1: Das Fußballwochenende in Schwaben war dagegen gemischt. Heidenheim bleibt nach einem 1:0 gegen Holstein Kiel obendran. Das Siegestor fiel in der 84. Minute. Für den SSV Ulm dagegen bleibt die Lage bitter. Die Spatzen führten gegen Frankfurt mit 1:0, verloren am Ende aber noch mit 1:2. Mehr Nachrichten in einer halben Stunde und jederzeit auf donau3fm.de.
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3: Ja, da sind heute Morgen doch einige Wolken noch unterwegs, können hier und da nur ein bisschen Nässe bringen. Ansonsten wird es dann zunehmend schön im Tagesverlauf, ab Mittag auch wieder häufiger die Sonne und dann zum Nachmittag hin 20 bis 25 Grad.
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5: Ja, ist es die Ruhe vor dem Sturm? Es ist noch nichts los auf den Straßen, jetzt um kurz nach 6:30. Aber bitte dran denken, Schülerinnen und Schüler sind in Baden-Württemberg zumindest jetzt am Ball wieder unterwegs.
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5: Könnt ihr alle nachlesen im Web oder auf eurer Donau 3FM App. Zwei nämlich raussenden Hauptstraße beidseitig in der 20er-Zone und Erolzheim von Bechtenrot kommend nach dem Friedhof.
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5: Oh, Satz mit X war wohl nix.

0: Ja, ja, die Spice Girls. Groß Ankündigungen machen, aber statt Begeisterung gibt es bei vielen Fans jetzt vor allem eins: lange Gesichter.
1: Womit die Spice Girls ihre Fans so ein bisschen verärgert haben teilweise. Also womit die Fans ursprünglich gerechnet haben und was dann tatsächlich angekündigt wurde, gleich für euch um 10 nach halb 7.

0: Loggins und Dangerous Soul. Donau 3 FM. Die gute Laune Morning Show am Montag, 10 nach halb 7. Die Spice Girls haben ihre Fans mal so richtig heiß gemacht, ja. Und dann total kalt erwischt. Viele haben da mit der großen Tour gerechnet. Was sie jetzt stattdessen bekommen, naja, ja. 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
3: Freunde der gepflegten Unterhaltung, bei den Spice Girls ist die Vorfreude für viele Fans deutlich größer ausgefallen als die eigentliche Überraschung. Ja, viele haben ja gedacht, hey, zum 30-jährigen Jubiläum von dem Debütalbum Spice gibt's jetzt endlich eine neue Tour von den Spice Girls.

0: Sammlerbox. Ja, ein Fan nennt das Ganze sogar die Enttäuschung des Jahrhunderts. Am Mittwoch haben die Spice Girls ein sehr geheimnisvolles Video auf Instagram veröffentlicht. Darin ist die Treppe aus dem Wannabe-Video zu sehen. Die Bildunterschrift ist nur ein Datum und eine Uhrzeit gewesen. Und das hat natürlich jetzt bei vielen Fans die Hoffnungen auf ein Comeback komplett angeheizt. Da wurde rumspekuliert. Ein Tag später gab es dann aber die Ernüchterung. Für die Fans gibt es keine Tour. Stattdessen The Singles Collection, also praktisch eine Sammlung, die erscheint am 6. November. Zur Auswahl stehen da eine Box mit 14 farbigen Vinyl-Singles, eine Box mit 14 CDs oder so eine Kombi-Box. Die CD-Box enthält 160 Aufnahmen, darunter seltene Remixe und auch 4 bisher unveröffentlichte Demos. Fairerweise muss man sagen, die Spice Girls haben nie von Natur gesprochen. Aber 14 CDs sind natürlich nicht das gleiche wie die 5 Spice Girls auf einer Bühne. Und wer jetzt sagt, hey, wir haben 2026, worüber sollen ich denn bitte CDs und Vinylplatten abspielen? Vielleicht findet ihr im Keller noch irgendwie einen alten Plattenspieler oder einen Discman.
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0: muss nochmal ein Regenschirm mit dabei sein. Die gute Laune Morning Show, zumindest beim Hinweg in die Schule der Schülerinnen und Schüler in Baden-Württemberg.
1: Isi. Ja, und zumindest sicherheitshalber. Es sind nämlich wirklich noch einige Wolken am Himmel und hier und da kann da noch ein bisschen was rauskommen. Ansonsten dann ab Nachmittag zunehmend freundlich. Die Temperaturen heute Nachmittag auch spätsommerlich warm.
0: Auf den Straßen ist es noch ruhig. Gute Fahrt.
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13: Schönen guten Morgen am Montag.
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16: Kontrollen zum Schulstart und gemischtes Fußballwochenende. Ich bin Paolo Percoco, guten Morgen. Für viele Erstklässler beginnt jetzt zum ersten Mal der Schulweg. Und genau deshalb heißt es für euch im Auto, bitte besonders aufmerksam fahren. Rund um die Schulen in der Region kontrolliert die Polizei zum Schulstart auch wieder verstärkt. Tempo, Falschparker und Elterntaxis. Im vergangenen Schuljahr gab es in Schwaben fast 100 Schulwegunfälle. Leichtes Aufatmen bei der CDU. Bei den Kommunalwahlen in Niedersachsen wird sie stärkste Kraft. Laut Hochrechnung kommt sie auf 27,7%, die SPD auf 24,5. Für Kanzler Merz kommt das zur richtigen Zeit. Nach der Klatsche in Sachsen-Anhalt gibt's in der Union wieder Zoff um den Kanzler.
17: Die Bundesregierung steckt in der Krise. Spekulationen über einen Sturz des Kanzlers machen die Runde und das kurz vor den Wahlen in Berlin und Mecklenburg-Vorpommern. Niedersachsens CDU-Chef Lechner sagt klar, der Unmut über die Politik in Berlin sei an jedem Wahlkampfstand spürbar gewesen. Er spricht von einem Glaubwürdigkeitsproblem der Union und fordert von der Bundesregierung, mehr für die Menschen im Land zu tun. Ähnlich sieht das auch Bundesbildungsministerin Prien. Der Kanzler und die CDU müssten mehr Empathie zeigen, so Prien im Ersten. Katrin Müller, Nachrichtenredaktion.
16: Tennisprofi Alexander Zverev hat erstmals die US Open gewonnen. Der French Open-Sieger bezwang im Finale in New York den Amerikaner Ben Shelton in 4 Sätzen und holte seinen 2. Grand-Slam-Titel.
18: Zverev brauchte einen Moment, um überhaupt zu realisieren, dass er gerade die US Open gewonnen hatte und damit in die Fußstapfen von Boris Becker tritt. Der 29-Jährige mit dem Pferdeschwanz ist der 2. Deutsche, der im Männer-Einzel triumphierte. 30 Jahre gab es keinen Grand-Slam-Titel und jetzt gleich 2, freute sich der Hamburger in seiner Siegeransprache. Aus den USA, Tina Eck.
16: Gemischtes Fußballwochenende in Schwaben. Heidenheim bleibt nach einem 1:0 gegen Holstein Kiel oben dran. Das Siegestor fiel in der 84. Minute. Für den SSV Ulm dagegen bleibt die Lage bitter. Die Spatzen führten gegen Frankfurt mit 1:0, verloren am Ende aber noch mit 1:2. Mehr Nachrichten in einer halben Stunde und jederzeit auf donau3fm.de.
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19: Ja, da ist es jetzt schon noch bewölkt, gerade am Morgen und am Vormittag noch ein bisschen wechselhaft, dann aber im Tagesverlauf freundlicher. Ab Mittag kommt dann auch öfter mal wieder die Sonne raus, der Nachmittag. Spätsommerliche Temperaturen, 20 bis 25 Grad.
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2: Kurz nach 7 ist es noch ruhig auf den Straßen. Ihr denkt aber bitte dran, in Baden-Württemberg heute erster Schultag. Da füllen sich jetzt so langsam nach und nach wieder die Straßen.
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2: Da haben wir 6 Superblitzer, alle zum Nachlesen auf donau3fm.de oder auf eurer donau3fm-App. Unter anderem in Neu-Ulm einer, in der Stolbenstraße bei der Stadtbücherei oder in Erbach in der Erlenbachstraße gegenüber der Bäckerei. 30 erlaubt.
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7: Ich freue mich schon so, wie die Suche abläuft, was ihr dabei gewinnen könnt und ab wann ihr ganz genau aufpassen solltet. Das alles gleich um 10 nach 7.

0: Bad Memories.
1: Jawohl, es geht wieder los.
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4: Die gute Laune Morning Show, Montag 10 nach 7. Bald herrscht wieder Ausnahmezustand in Schwaben, denn alle sind auf den Straßen unterwegs und suchen nur das eine.
5: Wir haben das Schweinchen gefunden.
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4: 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Und die solltet ihr dann einfach nur noch finden.
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0: gute Laune Morning Show, 8:12 und heute geht's los. In Baden-Württemberg ist erster Schultag, das heißt, die Straßen sind wieder etwas voller. Also passt bitte auf, es sind auch sehr, sehr viele Erstklässler dann unterwegs. Da muss man sich erstmal wieder dran gewöhnen. Wettertechnisch, ich sehe schon die Sonne easy.
1: Wird jetzt nach und nach besser, also es sind jetzt gerade am Morgen und am Vormittag schon noch ein paar Wolken unterwegs, aber die lockern immer mehr auf, ab Mittag kommt dann auch die Sonne mal durch. Zum Nachmittag hin wieder angenehme 20 bis 25 Grad.
0: Ich schaue nochmal rüber aufs 103 im Verkehrsradar. Nö, das hält sich alles noch sehr, sehr in Grenzen tatsächlich. Aber wie gesagt, erster Schultag in Baden-Württemberg, es wird auf jeden Fall wieder voller werden. Bitte aufpassen, aufeinander.
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0: Nelly Furtado in der Gute-Laune-Morning-Show bei Donau 3 FM. Say it right, bitte aufpassen. A7 Fürstenreute Richtung Ulm kommt gerade eine Meldung rein. Zwischen Nersingen und Kreuzulm-Elchingen hat es gekracht. Da sind aktuell Personen auf der Fahrbahn. Unfallstelle ist noch ungesichert. Vorsichtig fahren.
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4: Schönen Montagmorgen, immer noch aufpassen auf der A7. Fürstenreuth Richtung Ulm zwischen Nersingen und Kreuz Ulm-Elchingen hat es einen Unfall gegeben. Das sind natürlich aktuell Personen auf der Fahrbahn. Fahrt vorsichtig dran vorbei. Es ist kurz vor 7:30.
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9: Schönen guten Morgen am Montag, 14. September.
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12: Brückenprobleme in Heidenheim und Kontrollen zum Schulstart. Ich bin Paolo Percoco, guten Morgen. Bahnpendler rund um Heidenheim müssen weiter mit Einschränkungen rechnen. Über die neue Eisenbahnbrücke am Bahnhof fahren noch keine Züge. Grund sind fehlende Weichen und Signalanlagen. Deshalb bleibt die Strecke zwischen Königsbronn und Giengen voraussichtlich bis Ende der Woche gesperrt. Als Ersatz fahren Busse. Alle Infos dazu auf donau3fm.de. US-Präsident Trump sucht einen Schuldigen für die steigenden Dieselpreise und glaubt, ihn gefunden zu haben. Er hat den ukrainischen Präsidenten Selenskyj aufgerufen, Angriffe auf russische Raffinerien einzustellen.
13: Trump steht hier zu Hause wegen astronomischer Benzin- und Dieselpreise unter Druck. Nun meint er, dass nicht der Krieg im Nahen Osten, sondern die Ukraine an der Dieselknappheit schuld ist. Es gäbe jede Menge anderer Ziele, appelliert Trump an Selenskyj, die Angriffe auf Dieselanlagen müssten aufhören. Aktuell allerdings treiben vor allem der Iran-Krieg und die lahmgelegte Schifffahrt an der Straße von Hormuz die Ölpreise in die Höhe und damit auch die für Diesel und Benzin. Im Wahlkampf hatte Trump versprochen, die Preise zu senken, er wollte auch keine Kriege mehr anfangen. Aus den USA, Tina Eck.
12: Wer kontrolliert die Arktis? Europa möchte bei dieser Frage mitmischen. Bei einem Gipfeltreffen heute im Norden Finnlands sprechen Kanzler Merz und seine Kollegen aus Europa über deren Interessen in der Region.
14: Die Arktis wird auch für die Europäer immer wichtiger. Nicht nur, weil das schmelzende Eis den Zugang zu unerschlossenen Rohstoffvorkommen und neuen Handelsrouten möglich macht. Russlands und Chinas militärische Aktivitäten in der Region werden zunehmend zur Bedrohung. Die Zerstörung von Seekabeln ist nur ein Beispiel. Gastgeber Finnland will andere europäische Länder unter anderem davon überzeugen, eine Eisbrecherflotte aufzubauen. Ohne sie ließen sich Versorgung, Handel und militärische Präsenz in der Arktis nicht zuverlässig sichern. Aus Skandinavien, Sigrid Harms.
12: Für viele Erstklässler beginnt jetzt zum ersten Mal der Schulweg und genau deshalb heißt es für euch im Auto, bitte besonders aufmerksam fahren. Rund um die Schulen in der Region kontrolliert die Polizei zum Schulstart auch wieder verstärkt Tempo, Falschparker und Elterntaxis. Im vergangenen Schuljahr gab es in Schwaben fast 100 Schulwegunfälle. Mehr Nachrichten in einer halben Stunde und jederzeit auf donau3fm.de.
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15: Ja, das schaut schon ganz gut aus. Es wird jetzt zunehmend besser werden. Es sind noch ein paar Wolken am Himmel, aber die werden nach und nach auflockern. Gerade zum Mittag kommt dann die Sonne noch besser durch, aber kommt jetzt schon ganz schön durch. Und dann werden es am Nachmittag auch wieder spätsommerlich warme Temperaturen, 20 bis 25 Grad.
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9: Um kurz nach 7:30. Bitte wieder vermehrt aufpassen. Die Schülerinnen und Schüler in Baden-Württemberg sind unterwegs. Morgen dann auch die in Bayern. Da gilt es wieder Rücksicht zu nehmen.

0: Aktuelle Meldung haben wir gerade für die A7 Fürstenreuth Richtung Ulm zwischen Nersingen, Kreuzulm-Elchingen. Ein Unfall, da sind natürlich, wenn es gekracht hat, wieder Personen auf der Fahrbahn. Vorsichtig fahren. Ansonsten normaler, relativ ruhiger Berufsverkehr heute Morgen.
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0: 6 Superblitzer zum Nachlesen für euch auf donau3fm.de oder auf eurer Donau3FM-App in Ulm zum Beispiel, Hindenburgring, Höhe der Esso-Tankstelle und einer in Erbach in der Erlenbachstraße gegenüber der Bäckerei. 30 sind erlaubt.
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0: Jawohl, es geht wieder los für die Schülerinnen und Schüler in Baden-Württemberg. Heute erster Schultag, morgen startet dann auch Bayern.
3: Aber wie kommen eigentlich eure Kinder zur Schule? Also laufen die zu Fuß oder fahren sie mit dem Bus oder vielleicht macht auch Elterntaxi? Ja, warum viele Eltern ihre Kinder mit dem Auto bringen, warum das echt ein Problem ist und was ihr tun solltet, wenn es halt anders nicht geht, das alles gibt's gleich bei uns um 10 nach halb 8.
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0: Jawohl, Schule geht wieder los. Heute erstmal in Baden-Württemberg, morgen dann auch in Bayern. Donau 3 FM. Die gute Laune Morning Show, 20 vor 8. Ja, und nicht nur die Schule geht wieder los, das heißt für die Familien in Schwaben natürlich auch wieder. Jetzt muss diese tägliche Organisation des Schulwegs wieder funktionieren.
1: Ja, das stimmt. Miriam Köhler ist vom ADAC. Ihr habt ja dazu eine aktuelle Umfrage an den Grundschulen gemacht. Wie kommen denn die Kids immer so zur Schule?
2: Die Mehrheit der Grundschulkinder kommt zu Fuß zur Schule. Gleichzeitig zeigt eine aktuelle Umfrage der ADAC-Stiftung, dass jedes vierte Kind mehrmals pro Woche mit dem Auto gebracht oder abgeholt wird. Das Elterntaxi bleibt damit ein wichtiger Bestandteil des Schulwegs. Als Gründe nennen viele Familien vor allem die Vereinbarkeit von Schule, Beruf und Freizeit sowie längere Wege oder schlechtes Wetter.
1: Ja, kann man ja auch irgendwie verstehen. Aber trotzdem, Elterntaxis sind mittlerweile halt ein echtes Problem.
2: Vor den Schulen entstehen durch die Elterntaxis leider immer wieder gefährliche Situationen. Das sieht im Übrigen auch die Mehrheit der Eltern so. Wenn viele Autos gleichzeitig halten, wenden oder Kinder ein- und aussteigen lassen, dann wird es schnell unübersichtlich. Entsprechend finden 61% der Eltern, dass sich vor Schulen zu viele Fahrzeuge befinden, die Kinder bringen oder abholen. 58% sprechen sich sogar ganz klar dafür aus, dass Kinder nicht mit dem Auto zur Schule gebracht werden sollten.
1: Was ist denn, wenn es jetzt wirklich nicht anders geht ohne Elterntaxi?
2: Eltern sollten ihre Kinder nicht direkt vor der Schule aussteigen lassen. Besser sind ausgewiesene Elternhaltestellen oder sichere Haltepunkte in einiger Entfernung. Die letzten Meter legen die Kinder dann zu Fuß zurück. Das sorgt für weniger Verkehr vor dem Schultor und für mehr Sicherheit für alle. Bei der Einrichtung solcher Hol- und Bringzonen bietet der ADAC Südbayern Schulen und Kommunen im Übrigen auch Unterstützung an.
0: Ja, Dankeschön Miriam Köhler vom ADAC. Also liebe Elterntaxis, wenn es überhaupt nicht anders geht, dann bringt eure Kinder mit dem Auto. Aber sucht euch zum Aussteigen ruhigen Platz ein bisschen weiter weg von der Schule.
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0: schönen Montagmorgen, die gute Laune Morning Show bei Donau 3 FM, 11 vor 8. Uns scheint die Sonne ins Studio, Easy. Ist das schön?
1: Ja, wir haben, glaube ich, ganz viel Glück. Bei uns kommt die Sonne ein bisschen durch. Ist noch nicht überall in Schwaben der Fall. Es sind schon noch einige Wolken unterwegs. Aber gerade zum Mittag hin lockert es dann wirklich großflächig auf. Die Sonne kommt durch. Und der Nachmittag bringt spätsommerlich warme Temperaturen, 20 bis 25 Grad.
0: Ihr denkt bitte dran, heute in Baden-Württemberg erster Schultag. Die Schülerinnen und Schüler sind wieder unterwegs. Ansonsten, das freut uns, haben wir ganz normalen Berufsverkehr. Da ist nichts großartig drin, außer auf der A7 Fürstenreute Richtung Ulm zwischen Nersingenkreuz und Elchingen, da hat es gekracht. Da sind aktuell natürlich nach dem Unfall Personen auf der Fahrbahn. Fahrt bitte vorsichtig.
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0: auf dem Weg zur Arbeit heute Morgen wieder ganz besonders vorsichtig fahren. Paolo Percocco von den Donnerdreifilm Nachrichten. Die Schule hat nämlich wieder angefangen.
1: Ja, ganz genau. Und da ist wieder besonders Vorsicht geboten. Das sagt auch die Polizei. Und was die Tage so dazu so alles vorhat, das hören wir gleich in den Donnerdreifilm Nachrichten.
0: Es ist kurz vor acht.
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4: Schönen guten Morgen am Montag. Wir schauen schnell mal, was los ist vor eurer Haustür.
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7: Brückenprobleme in Heidenheim und Kontrollen zum Schulstart. Ich bin Paolo Percoco, guten Morgen. Bahnpendler rund um Heidenheim müssen weiter mit Einschränkungen rechnen. Über die neue Eisenbahnbrücke am Bahnhof fahren noch keine Züge. Grund sind fehlende Weichen und Signalanlagen. Deshalb bleibt die Strecke zwischen Königsbronn und Giengen voraussichtlich bis Ende der Woche gesperrt. Als Ersatz fahren Busse. Alle Infos dazu auf donau3fm.de. US-Präsident Trump sucht einen Schuldigen für die steigenden Dieselpreise und glaubt, ihn gefunden zu haben. Er hat den ukrainischen Präsidenten Selenskyj aufgerufen, Angriffe auf russische Raffinerien einzustellen.
8: Trump steht hier zu Hause wegen astronomischer Benzin- und Dieselpreise unter Druck. Nun meint er, dass nicht der Krieg im Nahen Osten, sondern die Ukraine an der Dieselknappheit schuld ist. Es gäbe jede Menge anderer Ziele, appelliert Trump an Selenskyj, die Angriffe auf Dieselanlagen müssten aufhören. Aktuell allerdings treiben vor allem der Iran-Krieg und die lahmgelegte Schifffahrt an der Straße von Hormuz die Ölpreise in die Höhe und damit auch die für Diesel und Benzin. Im Wahlkampf hatte Trump versprochen, die Preise zu senken, er wollte auch keine Kriege mehr anfangen. Aus den USA, Tina Eck.
7: Wer kontrolliert die Arktis? Europa möchte bei dieser Frage mitmischen. Bei einem Gipfeltreffen heute im Norden Finnlands sprechen Kanzler Merz und seine Kollegen aus Europa über deren Interessen in der Region.
9: Die Arktis wird auch für die Europäer immer wichtiger. Nicht nur, weil das schmelzende Eis den Zugang zu unerschlossenen Rohstoffvorkommen und neuen Handelsrouten möglich macht. Russlands und Chinas militärische Aktivitäten in der Region werden zunehmend zur Bedrohung. Die Zerstörung von Seekabeln ist nur ein Beispiel. Gastgeber Finnland will andere europäische Länder unter anderem davon überzeugen, eine Eisbrecherflotte aufzubauen. Ohne sie ließen sich Versorgung, Handel und militärische Präsenz in der Arktis nicht zuverlässig sichern. Skandinavien, Sigrid Harms.
7: Für viele Erstklässler beginnt jetzt zum ersten Mal der Schulweg und genau deshalb heißt es für euch im Auto, bitte besonders aufmerksam fahren. Rund um die Schulen in der Region kontrolliert die Polizei zum Schulstart auch wieder verstärkt Tempo, Falschparker und Elterntaxis. Im vergangenen Schuljahr gab es in Schwaben fast 100 Schulwegunfälle. Mehr Nachrichten in einer halben Stunde und jederzeit auf donau3fm.de.
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10: Da ist es heute Morgen schon noch bewölkt, aber zeitweise kommt schon mal die Sonne raus. Ab Mittag dann immer noch mehr, da lockert es nämlich zunehmend auf. Und dann gehen natürlich auch die Temperaturen ein bisschen nach oben. Zum Nachmittag hin spätsommerlich warm, 20 bis 25 Grad.
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4: Schönen guten Morgen, es ist kurz nach 8. Immer noch aufpassen auf der A7 Fürstenreute Richtung Ulm zwischen Nersingen, Kreuzelm, Elchingen hat's gekracht. Da sind nach dem Unfall natürlich immer noch Personen auf der Fahrbahn. Ansonsten, das ist ganz normaler Berufsverkehr. Nichts großartig schlimmer als sonst. Ihr denkt bitte dran, erster Schultag in Baden-Württemberg. Da passt mal wieder auf die Schülerinnen und Schüler besonders auf.
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4: 6 Superblitzer, alle zum Nachlesen. Genauso wie die Staus und Behinderungen natürlich für euch auf donau3fm.de oder auf eurer donau3fm-App. Zum Beispiel in Ulm, Hindenburg, Ringhammer, Einhöhe der Esso-Tankstelle. Und der auf der A8 München, Richtung München, wenn ihr unterwegs seid, zwischen Leipheim und Günzburg in der großen Kurve, der steht auch noch.

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1: Jawohl, es war uns ein Fest.
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1: Und vor allem war es uns ein Riesenspaß. 9 Tage lang waren wir mit unserem Donau 3 FM Möbeltornado bei Möbelinhofer in Senden. Und haben mit euch und euren Kids um jede Menge Gutscheine gespielt.
3: Und wir müssen sagen, Chapeau, Hut ab, ihr habt es wirklich sehr, sehr gut gemacht. Wir stehen hier neben dem Donau 3 FM Möbeltornado. Du warst gerade drin, du bist der?
4: Dominik.
3: Dominik, du hast es sehr, sehr gut gemacht und entsprechend viel rausgezogen. Erzähl mal, wie viel war drin?
4: Ich muss ehrlich sagen, ich weiß noch gar nicht, ich glaube 45 Euro waren es, oder? 45 Euro und eine Tasse Kaffee. Mhm. Hat mega viel Spaß gemacht. Großer Tipp an die Community nach draußen, mittig stehen bleiben und voll zugreifen und alles in die Tasche stopfen.
3: Amen, weil wenn man mittig stehen bleibt, dann wirbelt der Wind auch richtig gut. Weißt schon, was du vom Geld shoppen wirst. Ich glaube, deine Frau hat schon so Pläne, oder? Hast du schon Pläne?
5: Teller.
4: Und mein Sohnemann hat hier eine Bohrmaschine an zum Spielen.
3: Oh, also Bohrmaschine und Teller.
4: Genau.
3: Aber nicht die Teller zerbohren.
4: Nein, natürlich nicht.
3: Sehr schön, herzlichen Glückwunsch. Schön, dass ihr dabei wart.
4: Danke, Easy. Bis bald.
3: Ja, danke euch und so fürs Mitmachen.
1: 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Wir drücken euch jetzt schon mal die Daumen.
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0: Sarah Larson und Lush live in der Gute Laune Morning Show bei Donau 3 FM am Montag. Haben wir mit mehr gerechnet, sind aber sehr froh, dass es dann nicht mehr geworden ist. Ganz normaler Berufsverkehr aktuell in Schwaben. Ihr achtet weiterhin auf die Schülerinnen und Schüler heute Morgen. Die sind ja wieder dazugekommen in Baden-Württemberg. Morgen dann erster Schultag auch in Bayern. Und aktuell aufpassen auf der A8 Stuttgart Richtung München zwischen Leipheim und Günzburg. Ein liegen gebliebenes Fahrzeug auf dem rechten Fahrstreifen. Fahrt vorsichtig dran vorbei. Das Wetter nehmen wir jeden Sonnenstrahl mit easy.
1: Doch, kommt schon hier und da durch. Ansonsten haben wir natürlich auch noch einige Wolken. Ab Mittag lockert es dann aber noch mehr auf. Zum Nachmittag gehen Temperaturen 20 bis 25 Grad.

0: Castle of Glass in der gute Laune Morning Show bei 103 FM am Montag. Es ist kurz vor 8:30.
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4: Schönen guten Morgen am Montag.
5: Es ist 8:30.
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7: THW Großübung im Kreis Biberach und Kontrollen zum Schulstart. Ich bin Paolo Percocco, guten Morgen. Am Wochenende haben über 250 THW-Helfer rund um die Kiesgrube in Maselheim-Äpfingen im Kreis Biberach den Katastrophenfall geübt. Mit über 160 Fahrzeugen ging es vor allem um Rettungseinsätze mit schwerem Gerät und um die Zusammenarbeit mit der Polizei. THW-Übungsleiter Tobias Zerl, warum sind solche gemeinsamen Übungen denn so wichtig?
8: Es ist so wie überall, allein bin ich nichts und erst zusammen bin ich groß. Und die größeren Einsätze der letzten Jahre haben das gezeigt, egal ob das Hochwasser oder die Hochwasser nach dem Tief Orinoco 2024 war, das Ahrtal-Hochwasser 2021, die Moorbrände in Meppen, Gorisch-Heide etc. Da brauchen wir einfach viele Leute und wenn ich vor Ort die Leute kenne, dann kann ich viel leichter zusammenarbeiten.
7: Alle Infos mit Bildern dazu auf donau3fm.de. Die CDU ist bei den Kommunalwahlen in Niedersachsen auf Kreisebene stärkste Kraft geworden. Nach dem vorläufigen Ergebnis kommt sie auf 27,2%, vor der SPD mit 24,6%. Besonders stark legte die AfD zu. Sie erreicht 15,9% und damit ihr bisher bestes Kommunalwahlergebnis. Im Land die Wahlbeteiligung stieg auf 64,6%. US-Präsident Trump sucht einen Schuldigen für die steigenden Dieselpreise und glaubt, ihn gefunden zu haben. Er hat den ukrainischen Präsidenten Selenskyj aufgerufen, Angriffe auf russische Raffinerien einzustellen.
9: Trump steht hier zu Hause wegen astronomischer Benzin- und Dieselpreise unter Druck. Nun meint er, dass nicht der Krieg im Nahen Osten, sondern die Ukraine an der Dieselknappheit schuld ist. Es gäbe jede Menge anderer Ziele, appelliert Trump an Selenskyj, die Angriffe auf Dieselanlagen müssten aufhören. Aktuell allerdings treiben vor allem der Iran-Krieg und die lahmgelegte Schifffahrt an der Straße von Hormuz die Ölpreise in die Höhe und damit auch die für Diesel und Benzin. Im Wahlkampf hatte Trump versprochen, die Preise zu senken, er wollte auch keine Kriege mehr anfangen. Aus den USA, Tina Eck.
7: Für viele Erstklässler beginnt jetzt zum ersten Mal der Schulweg und genau deshalb heißt es für euch im Auto, bitte besonders aufmerksam fahren. Rund um die Schulen in der Region kontrolliert die Polizei zum Schulstart auch wieder verstärkt Tempo, Falschparker und Elterntaxis. Im vergangenen Schuljahr gab es in Schwaben fast 100 Schulwegunfälle. Mehr Nachrichten in einer halben Stunde und jederzeit auf donau3fm.de.
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10: Einige Wolken noch am Himmel, insgesamt heute ein Mix aus Sonne und Wolken. Ab Mittag kommt die Sonne ein bisschen besser durch, wobei die Wolken uns durch den Tag begleiten. Aber die Temperaturen zum Nachmittag hin werden spätsommerlich warm, 20 bis 25 Grad.
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4: Erster Schultag heute in Baden-Württemberg. Bitte ab sofort wieder auf die Schülerinnen und Schüler aufpassen. Ansonsten tatsächlich sehr ruhig heute Morgen. Aktuelle Meldung für die A8 Stuttgart Richtung München zwischen Leipheim und Günzburg. Ein liegen gebliebenes Fahrzeug blockiert den rechten Fahrstreifen. Vorsichtig dran vorbeifahren. Und ein bisschen mehr Verzögerung haben wir heute Morgen auf der B10 Stuttgart Richtung Ulm zwischen Giengen und Geislingen an der Steige. Da verliert er aktuell 10 Minuten.
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4: Ulm, Hindenburg, Ringhöhe der Esso-Tankstelle steht einer und in Erolzheim noch einer von Bechtenrot her kommend nach dem Friedhof. Alle weiteren Blitzer natürlich für euch im Web oder auf der Donau 3 FM App.
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1: Bianca aus Kelmünz hat sich letzte Woche die Donautreffe im Schwabentaste geholt. Sie hat im Schwabenquiz gewusst, in welchem Ort Oma Rosa unterwegs ist. Ein Skandal hat sie draufgebracht.
2: Dann war es eigentlich klar, auch mit den Brauereien, dass das eigentlich nur Ehingen sein kann mit der berühmten Familie mit SCH.
1: Ja, ganz klar, der Schlecker-Skandal war es. Da konnte ja Oma Rosa nur in Ehingen sein.
3: Das stimmt. Ja, in dieser Woche ist sie ja natürlich auch wieder in einem schwäbischen Ort, aber in einem anderen schwäbischen Ort. Gleich um 8:50 hat sie den ersten Tipp für euch, wo das sein könnte. Vielleicht kommt er ja direkt schon drauf.
1: Ja, aber auch mal cool, wenn sie gleich im gleichen Ort nochmal. Verstehst du, da kommt
3: also,
1: doch keiner drauf.
3: Hier hat es einen Skandal gegeben.
1: Richtig. Nein, andere Tipps.
3: Nochmal die Tipps für auch.

0: Rosa wieder unterwegs? Irgendwo in Schwaben.
1: Damit ihr drauf kommt, in welchem Ort sie sein könnte, gibt es euch natürlich auch in dieser Woche jeden Tag wieder Tipps. Und heute kommt schon der erste.
2: Jeden Frühling wird es musikalisch in dem gesuchten Ort, wo ich jetzt bin. Heimat ist da schön. Und es ist so weit weg von meiner Heimat. Da sind nämlich an diesem Ort mehrere Tage einer bestimmten Musikrichtung gewidmet. Und zwar dem Jazz. Mehrere Musiker kommen da an den gesuchten Ort und zeigen, was sie in Sachen Jazz so drauf haben. Natürlich haben diese Jazz-Tage dann auch einen Namen. Und in diesem Namen, jetzt passet auf, ihr Schwaben, da befindet sich das schwäbische Wort für ist. Das ist jetzt ja nicht schwer, oder?
3: Ja, ich glaube, ich weiß, wo sie ist.
1: Ich hätte mehrere Ideen.
3: Ja, wobei man nicht vergessen
1: darf, weil es in die Richtung mehrere
3: eben drum
1: Städte gibt, wo es das ist.
3: Ja, aber vielleicht wisst ihr schon, in welcher Ortschaft sie ist. Dann einfach eine WhatsApp schicken an die 01520-242 und viermal die 3.
1: Großartig.
3: 3 Grad.
1: Das machst du sehr gut.
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0: Olivia Rodrigo und Drop Dead in der Gute Laune Morning Show bei Donau3FM. Montag haben wir es, eigentlich normaler Berufsverkehr. Es gibt eine Stelle, da müsst ihr in beiden Richtungen ein bisschen länger warten. B10 Stuttgart Richtung Ulm, einmal zwischen Giengen und Geislingen. 13 Minuten Zeitverlust in der Gegenrichtung vor Kuchen sind es 8 Minuten. Aber wie gesagt, ansonsten ist es ruhig und vom Wetter her, da können wir auch nicht meckern, easy.
1: Nein, ist in Ordnung. Ist heute im Endeffekt ein Mix aus Sonne und Wolken. Ja, doch recht freundlich. Zum Nachmittag haben wir Temperaturen zwischen 20 und 25 Grad.
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0: da war mal richtig was los. Großübung im Kreis Biberach. Paolo Percocco von den Donau-3FM Nachrichten rund um die Kiesgrube in Maßleim-Epfingen.
1: Und zwar vom THW. Und da ging es ja richtig zur Sache. Was genau da los war, das hören wir gleich in den Donau-3FM Nachrichten.
0: Jetzt haben wir es kurz vor neun.
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2: Schönen guten Morgen am Montag.
0: Es ist 9 Uhr.
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4: THW Großübung im Kreis Biberach und wer kontrolliert die Arktis? Ich bin Paolo Percoco, guten Morgen. Über 250 THW-Helfer haben am Wochenende rund um die Kiesgrube in Maselheim-Äpfingen im Kreis Biberach den Katastrophenfall geübt. Mit über 160 Fahrzeugen ging es vor allem um Rettungseinsätze mit schwerem Gerät und die Zusammenarbeit mit der Polizei. THW-Übungsleiter Tobias Zerl, wie wuppt man sowas im Ehrenamt?
5: Na, ehrenamtlich ist es natürlich nicht leicht. Es ist eine ganz schöne Herausforderung, wie alle Ehrenamter, egal ob das Sport, Feuerwehr, THW, Rotes Kreuz ist. Aber es macht ja Spaß. Erstens, wenn wir Leuten helfen. Zweitens, das im Team zusammenarbeiten macht mega Spaß. Ich glaube, hier läuft jeder mit einem Grinsen wieder raus. Oft auch, weil es was ganz anderes ist als der Hauptberuf. Wir haben oft Leute, die normalerweise im Büro sitzen und sich freuen, wenn sie dann einfach praktisch was tun dürfen. Und so gewinnt jeder.
4: Alle Infos mit Bildern dazu auf donau3fm.de. Auch wenn die Arktis ziemlich weit weg ist, für Deutschlands Sicherheit spielt sie eine immer größere Rolle. Da verlaufen wichtige Verbindungen zwischen Europa und Nordamerika. Gleichzeitig ist Russland militärisch stark präsent. Kanzler Merz ist deshalb heute beim Arktis-Gipfel in Finnland und will zeigen, Deutschland setzt sich zusammen mit seinen EU- und NATO-Partnern auch im hohen Norden stärker für unsere Sicherheit ein. US-Präsident Trump sucht einen Schuldigen für die steigenden Dieselpreise und glaubt, ihn gefunden zu haben. Er hat den ukrainischen Präsidenten Selenskyj aufgerufen, Angriffe auf russische Raffinerien einzustellen.
6: Trump steht hier zu Hause wegen astronomischer Benzin- und Dieselpreise unter Druck. Nun meint er, dass nicht der Krieg im Nahen Osten, sondern die Ukraine an der Dieselknappheit schuld ist. Es gäbe jede Menge anderer Ziele, appelliert Trump an Selenskyj, die Angriffe auf Dieselanlagen müssten aufhören. Aktuell allerdings treiben vor allem der Iran-Krieg und die lahmgelegte Schifffahrt an der Straße von Hormuz die Ölpreise in die Höhe und damit auch die für Diesel und Benzin. Im Wahlkampf hatte Trump versprochen, die Preise zu senken, er wollte auch keine Kriege mehr anfangen. Aus den USA, Tina Eck.
4: In Hürbel bei Ochsenhausen soll aus einem alten Spielplatz ein neuer Treffpunkt fürs ganze Dorf werden. Geplant sind Spiel- und Fitnessgeräte, eine kleine Bühne und mehr Schattenplätze. Rund 50.000 Euro sind dafür eingeplant. Ein Teil soll über Fördermittel kommen. Zusätzlich werden Spenden gesammelt. Wer den neuen Dorfplatz in Hürbel unterstützen will, kann direkt an die Gemeinde Gutenzell-Hürbel spenden. Alle Infos auf donau3fm.de und da gibt's jederzeit auch mehr Nachrichten.
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7: Ja, ein recht freundlicher Spätsommertag, Mix aus Sonne und Wolken. Die Temperaturen, die gehen zum Nachmittag nur ein bisschen nach oben, 20 bis maximal 25 Grad.
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8: Eigentlich relativ ruhig heute Morgen. Eine Störungsmeldung hätten wir von der A96 Lindau Richtung München zwischen Holzgünz und Erkam. Aktuell Reifenteile auf der rechten Fahrbahn, die ist dadurch blockiert. Und es stockt heute Morgen auf der B10 Stuttgart Richtung Ulm zwischen Giengen und Geislingen an der Steige. Aktuell 20 Minuten hier verliert und in der Gegenrichtung vor Kuchen, da sind es 10 Minuten.
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8: Alle Blitzer gern für euch zum Nachlesen, genauso wie die Staus und Behinderungen auf donau3fm.de oder auf eurer donau3fm-App. Zwei nehme ich mal raus, Senden Hauptstraße blitzt beidseitig in der 20er-Zone und der in Neu-Ulm in der Steubenstraße steht wohl auch noch bei der Stadtbücherei.
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8: Was war das für ein Hammer, Donau 3 FM Konzert Sommer 2026? Aber natürlich, jetzt ist er rum. Ich meine, Zehntausende von euch sind zu Jean-Paul, Nena, The Feschbänkler, Judas Priest, Anne-Mai Kantereit, Roland Kaiser.

0: Und vielen, vielen mehr Stars. Alle haben abgefeiert.
1: Jetzt wird es mal wieder Zeit für ein ganz kleines, dafür aber ganz besonderes Konzert. 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

0: erst Molly Caris, dann Leif Eldin und jetzt stecken wir den nächsten in die Straßenbahn.
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0: 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Es ist Montag, es ist 14 nach 9. Am 3. Oktober ist es nämlich wieder soweit. 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
2: Ja, Nick Howard hat 2012 die zweite Staffel von The Voice of Germany gewonnen. Sein Siegersong Unbreakable ist zu einem echten Hit geworden.

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2: Ja, und natürlich gibt's hier einen Vorgeschmack. Nick Howard und Unstoppable. Bald live in der Straßenbahn.

0: Und wir sind schon wieder verabredet am Wochenende, hoffe ich zumindest. Da kommt nämlich ein Mann zu mir, der ab und zu mal wieder für ordentlich Schlagzeilen gesorgt hat. Jetzt reden wir mit ihm über sein aktuelles Leben. Jimmy Blue Ochsenknecht schaut nämlich auf eine kleine Waffel vorbei. Und ihr seid hoffentlich dann auch da.
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3: Gleich für euch die 21 Pilots. Pressed Out. Und dazu Miles Smith. Drive Safe.
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3: Gleich wieder für euch nach den Donau 3FM Nachrichten. Wir haben es kurz vor 9:30.
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3: Montag, 14. September.
1: Es ist 9:30.
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1: THW Großübung im Kreis Biberach und Ölpreise legen wieder zu. Ich bin Paolo Percocco, guten Morgen. Über 250 THW-Helfer haben am Wochenende rund um die Kiesgrube in Maselheim-Epfingen im Kreis Biberach den Katastrophenfall geübt. Mit über 160 Fahrzeugen ging es vor allem um Rettungseinsätze mit schwerem Gerät und die Zusammenarbeit mit der Polizei. THW-Übungsleiter Tobias Zerl, warum sind solche gemeinsamen Übungen denn so wichtig?
2: Es ist so wie überall, allein bin ich nichts und erst zusammen bin ich groß. Und die größeren Einsätze der letzten Jahre haben das gezeigt, egal ob das Hochwasser oder die Hochwasser nach dem Tief Orinoco 2024 war, das Ahrtal-Hochwasser 2021, die Moorbrände in Meppen, Gorisch-Heide etc. Da brauchen wir einfach viele Leute und wenn ich vor Ort die Leute kenne, dann kann ich viel leichter zusammenarbeiten.
1: Alle Infos mit Bildern dazu auf donau3fm.de. Tanken könnte bei uns bald nochmal teurer werden. Der Ölpreis ist zum Wochenstart deutlich gestiegen auf über 107 Dollar pro Barrel. Ein Grund, Saudi-Arabien hatte eine wichtige Ölpipeline abgeschaltet. Außerdem wurden Gespräche über die Handelsstraße von Hormuz abgesagt.
3: Schon am Wochenende hat die anhaltende Unsicherheit in Nahost die Preise an den Tankstellen weiter nach oben getrieben. Super E10 kostete laut Spritpreisportal Tankerkönig im bundesweiten Schnitt 2,27 Euro pro Liter. Für Diesel mussten Autofahrer demnach knapp 2,40 Euro zahlen. Regional und zu bestimmten Zeiten lagen die Preise sogar noch deutlich darüber. Damit bewegt sich der Preis für Super E10 auf dem Niveau der Rekorde aus dem März 2022. Der Dieselpreis liegt knapp unter dem Rekordhoch aus dem April dieses Jahres. Aus Berlin, David Riemer.
1: Auch wenn die Arktis ziemlich weit weg ist, für Deutschlands Sicherheit spielt sie eine immer größere Rolle. Da verlaufen wichtige Verbindungen zwischen Europa und Nordamerika. Gleichzeitig ist Russland militärisch stark präsent. Kanzler Merz ist deshalb heute beim Arktis-Gipfel in Finnland und will zeigen, Deutschland setzt sich zusammen mit seinen EU- und NATO-Partnern auch im hohen Norden stärker für unsere Sicherheit ein. In Hürbel bei Ochsenhausen soll aus einem alten Spielplatz ein neuer Treffpunkt fürs ganze Dorf werden. Geplant sind Spiel- und Fitnessgeräte, eine kleine Bühne und mehr Schattenplätze. Rund 50.000 Euro sind dafür eingeplant. Ein Teil soll über Fördermittel kommen. Zusätzlich werden Spenden gesammelt. Wer den neuen Dorfplatz unterstützen will, kann direkt an die Gemeinde Gutenzell-Hürbel spenden. Im Frühjahr sollen die Arbeiten starten. Alle Infos dazu auf donau3fm.de und da gibt's jederzeit auch mehr Nachrichten.
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4: Auch schön, die Sonne kommt echt schon gut durch hier bei uns. Also wir haben heute insgesamt einen Mix aus Sonne und Wolken. Mal kommt sie besser durch, mal weniger gut, aber ist doch ein recht freundlicher Tag. Zum Nachmittag hin geht es dann auch mit den Temperaturen weiter nach oben. 20 bis 25 Grad in der Spitze.
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6: Um kurz nach 9:30 überall hat sich's beruhigt, aber es dauert immer nur länger auf der B10 Stuttgart Richtung Ulm zwischen Gingen und Geislingen an der Steige. Aktueller Zeitverlust 17 Minuten und in der Gegenrichtung vor Kuchen, da sind's immer noch 14 Minuten.
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6: Die könnt ihr in aller Ruhe nachlesen im Web oder auf eurer Donau 3 FM-App. Zum Beispiel in Ulm hätten wir einen Hindenburgring, Höhe der Esso-Tankstelle und der auf der A8, wenn ihr Richtung München fahrt, zwischen Leipheim und Günzburg in der großen Kurve, der steht auch noch da.
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6: Bauchtanz ist definitiv was ganz Besonderes. Aber bei dieser Veranstaltung, da geht es dann um ein sehr ernstes Thema.
8: Und deshalb passt es für uns besonders gut, mit dieser Kunstform ein Zeichen gegen Gewalt und auch Menschlichkeit zu setzen.
9: Ja, das sagt Sabine Nosse. Sie ist Teil einer Bauchtanzgruppe und hat die Benefizgala Waka Waka ins Leben gerufen. Was euch da genau erwartet, das hört ihr gleich bei uns. Und zwar um 15:45.

0: orientalische Musik und gute Stimmung gibt's beim, ja klar, Bauchtanz.
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0: Die gute Laune Morning Show gleich 9:45 am Montag. Ja. Aber die Benefizgala Wacka Wacka, die am 19. September in Maßleim stattfindet, die hat neben Bauchtanz noch einen ernsten Hintergrund.
2: Ja, Sabine Nosse ist Mitglied von der Bauchtanzgruppe und weiß, worum es da genau geht.
3: Bei unserer Benefizgala Wacka Wacka wird es sehr bunt werden. Es wird ein bunter Tanzabend für die ganze Familie sein. Rund 40 Frauen und Kinder zeigen verschiedene Tanzstile, also nicht nur den orientalischen Tanz, sondern auch Fusion-Tänze. Es sind auch besondere Gäste, auch aus dem Ausland da, sind Musiker da und es ist ein sehr buntes Programm und der gesamte Erlös geht an Target. Wir freuen uns schon riesig darauf.
0: An Target e.V. Was genau macht dieser Verein?
3: Wir machen die Benefizgala für Target, weil uns ihr Einsatz sehr am Herzen liegt. Target setzt sich gegen weibliche Genitalverstümmelung ein. Außerdem engagieren sie sich auch noch für indigene Völker und den Schutz des Urwaldes. Und mit unserer Gala wollen wir Aufmerksamkeit erreichen, Spenden sammeln und die Arbeit von Target einfach unterstützen.
2: Ja, ein sehr, sehr wichtiges Thema. Warum habt ihr euch ausgerechnet dafür entschieden?
3: Wir haben uns dafür entschieden, weil es uns um Würde, Selbstbestimmung und den Schutz von Mädchen und Frauen geht. Gerade Bauchtanz steht für Körpergefühl und für Weiblichkeit und natürlich auch Lebensfreude. Und deshalb passt es für uns besonders gut, mit dieser Kunstform ein Zeichen gegen Gewalt und auch Menschlichkeit zu setzen. Die Genitalverstümmelung muss aufhören.
0: Allerdings, sehr gute Idee. Dankeschön, Sabine. Die Benefizgala Wacka Wacka gibt es am 19. September in Maßleim.
2: Der Erlös wird dann an Target e.V. gespendet und hilft Mädchen in Afrika beim Kampf gegen genitale Verstümmelung. Alle Infos dazu findet ihr natürlich auch nochmal auf donau3fm.de.
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2: Ja, und jetzt ist er schon bei uns.
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2: Peter Miller für euch im Radio gleich nach 10 Uhr.
3: Nach euch, guten Tag.
4: Leute, hallo.
2: Wir müssen reden. Peter, du bist auch öfter mal beim Oktoberfest, geht ja bald wieder los.
4: Mhm.
2: Die ersten Wirte haben jetzt die Preise veröffentlicht. Mir haut's den Vogeln aus gerade. Ich sehe gerade im Pschorr-Bräurosl-Zelt.
4: Ja.
2: Da zahlen die Gäste für eine Portion Kaiserschmarrn 27,50 Euro.
3: Holla, die Waldfee.
4: Und eine Maß?
2: 27. Frag nicht nach der Maß. Oh, ich hab nicht nach. Da war's schon weg.
3: Ich habe doch mal meine teuerste Weißwurst der Welt gegessen.
2: Wie viel hast du?
3: Mit 18 Euro einfach Weißwurst mit einer Brezen dazu.
2: Großes Kino. Ich hab's mal durchgerechnet, so ungefähr, wenn du zu Hause einen Kaiserschmarrn machst, dann kosten ungefähr 12 Portionen so zwischen 13 und 14 Euro rum.
3: Aha.
2: Und dann hast du nur ein sauberes Bier für die 12
3: Euro. Richtig, und das schmeckt auch noch gut.
2: Eben drum.
3: Also, sei jetzt nichts gesagt.
2: Ja.
4: Das ist spannend.
2: Allen, die nach München fahren, dann wünscht man natürlich ganz viel Spaß.
3: Richtig.
4: Ha ja, das muss man aber auch ins Budget einkalkulieren.
2: Richtig,
4: dann.
2: Und die Weihnachtsgeschenke fallen halt dieses Jahr ein bisschen kleiner aus.
3: Schluss damit, braucht doch keiner.
4: Ich wollte unbedingt das Händel essen.
2: Ja, ich auch, das kannst du vergessen. Wir werden alle verhungern.
3: Ich schenke dir einen Kaiserschmarrn, den kaufe ich dann auf dem Oktoberfest und schenke dir zu Weihnachten. Ja.
2: So viel dazu. Viel Spaß gleich mit Peter Miller nach 10 und jetzt haben wir es kurz vor 10.
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1: 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Es ist 10 Uhr.
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15: FDK-Einsatz in der falschen Wohnung und wer kontrolliert.

0: kontrolliert die Arktis. Ich bin Paolo Percoco, guten Tag. Stellt euch vor, ihr kommt aus dem Urlaub nach Hause und das SEK war aus Versehen in eurer Wohnung. Donau3FM-Reporter Markus Oesterle.
1: Genau das ist einer Frau in Heidenheim passiert. Spezialkräfte hatten bei einem Einsatz Ende August zuerst die falsche Wohnung geöffnet, nämlich ihre, und zwar mit Gewalt. Eigentlich hatte das SEK einen Mann gesucht, der mit einer Maschinenpistole gesehen worden sein soll. In der richtigen Wohnung fand die Polizei später auch tatsächlich eine Waffennachbildung. Den Schaden an der falschen Wohnung will die Polizei übernehmen. Entschuldigt hat sie sich bei der Frau offenbar noch nicht.
0: Auch wenn die Arktis ziemlich weit weg ist, für Deutschlands Sicherheit spielt sie eine immer größere Rolle. Da verlaufen wichtige Verbindungen zwischen Europa und Nordamerika. Gleichzeitig ist Russland militärisch stark präsent. Kanzler Merz ist deshalb heute beim Arktis-Gipfel in Finnland und will zeigen, Deutschland setzt sich zusammen mit seinen EU- und NATO-Partnern auch im hohen Norden stärker für unsere Sicherheit ein. Die CDU hat die Kommunalwahlen in Niedersachsen gewonnen. Die Partei erreichte laut vorläufigem Ergebnis gut 27%. Dahinter liegt die SPD, auf Rang 3 die AfD. Die Wahlen gelten als Stimmungstest für Land und Bund.
2: Die CDU kann nach dem letzten Wahldebakel also etwas aufatmen. Doch auch CDU-Landeschef Lechner in Niedersachsen klagt über Dauergegenwind aus Berlin, fordert, dort müsse sich was ändern. Von Personaldebatten als auch einem möglichen Kanzlerwechsel hält er aber im Moment nichts. Fakt ist jedoch, Kanzler Merz steht enorm unter Druck. Und die Wahlen haben auch gezeigt, die AfD ist kein typisches Ostphänomen und Rot-Grün in Niedersachsen schwächelt. Claudia Wächter, Nachrichtenredaktion.
0: In Hürbel bei Ochsenhausen soll aus einem alten Spielplatz ein neuer Treffpunkt fürs ganze Dorf werden. Geplant sind Spiel- und Fitnessgeräte, eine kleine Bühne und mehr Schattenplätze. Rund 50.000 Euro sind dafür eingeplant. Ein Teil soll über Fördermittel kommen. Zusätzlich werden Spenden gesammelt. Wer den neuen Dorfplatz unterstützen will, kann direkt an die Gemeinde Gutenzell-Hürbel spenden. Im Frühjahr sollen die Arbeiten starten. Alle Infos dazu auf donau3fm.de und da gibt's jederzeit auch mehr Nachrichten.
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4: Ja, jetzt am Vormittag ist es noch ganz kurz ein bisschen wechselhaft, sonst wird es aber heute schön. Sonne und Wolken im Mix, Temperaturen heute so zwischen 20 und 25 Grad. Morgen wird es wieder schön spätsommerlich, es geht ähnlich weiter. Morgen am Dienstag 25 Grad in der Spitze, der Mittwoch ist wieder ein bisschen wechselhaft.
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4: Ein Hallo auf die Straßen um 10:03. Wir haben derzeit eine Meldung für euch mit dabei. A8 Richtung Stuttgart zwischen Märklingen und Hohenstadt. Derzeit 4 Kilometer Stau. Zeitverlust bei 15 Minuten. Sonst läuft's. Wir wünschen euch gute und sichere Fahrt.
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4: Hörerin Susi hat uns eine Nachricht geschrieben. Sie schreibt, Hallo, in Thalfingen wird in der Elchinger Straße in der 30er-Zone aus einem silbernen Caddy geblitzt. Danke dir, Susi. Weitere Blitzer haben wir noch in Ulm am Hindenburgring bei der Esso-Tankstelle und A8 Richtung München zwischen Leipheim und Günzburg in der 130er-Zone. Alle weiteren Meldungen gibt's für euch natürlich zum Nachlesen auf donau3fm.de oder in der Donau 3FM App.
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4: Ich wünsche euch einen schönen Montagvormittag. Heute erster Schultag in Baden-Württemberg. Morgen ist dann Bayern auch soweit. Und ich denke, ihr seid auch gut reingestartet in diesen Montag, in diesen ersten Arbeitstag mit ein bisschen Sonne. Und wir bringen gute Musik auch noch mit dazu. Jennifer Lopez und David Guetta für euch mit dabei. Save Me Tonight. Und das hier ist Michael Schulte, Afterlife. Und dann gibt's für euch schon Donau 3 FM Prisma um 10:10.
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0: Jennifer Lopez und David Guetta, Save Me Tonight an diesem Montagvormittag. Melli hat sich gerade eben gemeldet. Mobile Blitzer auf der A8 München Richtung Stuttgart, Höhe Eichelberg, Tempolimit 120. Vielen Dank, Melanie, fürs Melden. Wenn ihr auch noch was für uns habt, sehr, sehr gerne durchgeben. Schickt uns gerne, wie die Melanie, eine WhatsApp-Nachricht oder auch eine WhatsApp-Sprachnachricht. Wir haben es genau 10.11 Uhr. Jetzt Zeit für Donau 3FM Prisma. Und dann gibt es für euch Seal mit einem Klassiker aus den 90er Jahren. Und zwar Crazy.
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2: Hallo, ich bin Anja Kieser von den evangelischen Kirchen. Mädels Videochat. Alle paar Wochen halten wir Freundinnen uns so auf dem Laufenden. Über Familie, Job und klar, es geht auch um das, was in den Nachrichten läuft. Neulich kommen wir dabei ganz schön ins Klagen. Dann unterbricht uns eine und lenkt unseren Blick auf eine positive Geschichte. Eine, in der sich das Blatt von schlecht auf gut gewendet hat. Plötzlich sind wir alle wieder hoffnungsvoller. Das passt zu dem, was ich woanders aufgeschnappt habe. Selbst wenn etwas Negatives geteilt wird, kann das Mut machen, weil ich merke, dass es anderen auch so geht. Ich nicht allein bin, ja? Und einer vielleicht ein hoffnungsvolles Beispiel hat oder jemanden kennt, der helfen kann. Geteiltes Leid ist halbes Leid, sagt ein Sprichwort. So habe ich das mit meinen Freundinnen eben auch schon erlebt. Vielleicht gibt es deshalb in der Bibel so viele Klagegebete, in die ich mich einfach reinfallen lassen kann, wenn es mir danach ist. Und viele Hoffnungsgeschichten, wie die mit dem Regenbogen, die zeigen, Gott vergisst mich nicht. Ich bin nicht allein mit meinen Klagen. Es gibt Hoffnung.
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0: Cintura an diesem doch ganz schönen Montagvormittag. Gleich freue ich noch mit dabei, Dermot Kennedy mit Funeral. Wir haben es genau 10.20 Uhr.
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3: Montagvormittag haben wir es kurz vor 10:30.
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10: Die Sonne scheint, es sind aber auch noch ein paar größere Wolkenberge unterwegs. Das sieht ein bisschen bedrohlich aus, es sollte aber heute von oben nichts runterkommen. Vielleicht hier und da ein, zwei Tröpfchen, aber das war's dann auch wirklich. Es wird heute auch wieder schön warm, Temperaturen zwischen 20 und 25 Grad gibt es heute in der Spitze. Auch morgen ist es schön, der Mittwoch ist dann eher wieder wechselhaft.
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10: Wir wollen, dass ihr gut und sicher ans Ziel kommt um 11:03. Eine Meldung haben wir derzeit drin von der A8 in Richtung Stuttgart zwischen Märklingen und Hohenstadt. 5 Kilometer Stauzeitverlust derzeit bei gut 20 Minuten. Und 10 Minuten kommen obendrauf, wenn ihr unterwegs seid auf der B10 Stuttgart in Richtung Ulm zwischen Gingen und Geislingen an der Steige. Da haben wir derzeit dichten Verkehr. Sonst läuft's. Wir wünschen euch gute und sichere Fahrt.
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10: Ein neuer Fotoapparat wurde aufgebaut in Neu-Ulm, Edison-Allee, und zwar in der 30er-Zone. Dann noch auf der A8 Richtung Stuttgart-Höhe, dem Eichelberg, in der 120er-Zone. Danke Melanie fürs Melden. Ulm-Hindenburg-Ring, Höhe Esso-Tankstelle, haben wir noch einen Blitzer. Und in Erolsheim von Bechtenroth kommend nach dem Friedhof ebenfalls. Alle weiteren Blitzer gibt's für euch natürlich zum Nachlesen im Web und in der App. Und da findet ihr natürlich auch die Nummern zum Melden.
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10: Wenn bei uns im Schwaberländle nach den Sommerferien die Schulranzen rauskommen, gibt's direkt an der Landesgrenze einen großen Unterschied. Also wir sind ja hier direkt an der Grenze. Die Donau macht es ja hier für uns. In Ulm geht's heute los, sprich am Montag. In Neu-Ulm in Bayern erst einen Tag später. Für Schülerinnen und Schüler klingt das natürlich ein bisschen komisch, wenn die Freunde am Montag loslegen und die anderen drüben in Bayern erst am Dienstag. Was steckt da dahinter? Das hat einen ganz bestimmten Grund und das wird gleich aufgelöst von unserem Schlammerer Markus Österle. Und zwar 11:45. Jetzt gibt's erstmal Musik.

0: Kaigo und die Imagine Dragons Stars will align am Montagvormittag. Wir haben es genau 10.45 Uhr. Die Schule geht wieder los.
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0: Ja, die Sommerferien sind vorbei. Ich weiß, ein ganz schlimmer Tag für viele Schülerinnen und Schüler. Heute geht's ja los in Baden-Württemberg und morgen erst in Bayern. Heißt das jetzt, die Bayern haben einen Ferientag mehr? Und wenn ja, warum ist das denn so? Warum sind wir da um einen Tag verschoben? Unser Schlaumeier, der weiß es.
4: Ja, warum beginnt es denn am Dienstag? Also es ist tatsächlich kein Zufall und auch kein extra Ferientag, den sich irgendwer irgendwann mal ausgedacht hat. Dahinter steckt vor allem die Organisation rund um den Schulstart. Der Montag direkt davor ist an den Schulen üblicherweise für die sogenannte Jahresanfangskonferenz vorgesehen. Lehrkräfte besprechen dort den Start ins neue Schuljahr und organisatorische Fragen. Außerdem stehen dann die Ergebnisse möglicher Nachprüfungen fest, die gegen Ende der Sommerferien stattfinden können. Dazu kommt die Ferienplanung. Bayern versucht, Ferien möglichst in ganzen Wochen zu legen. Das macht Urlaub für Familien leichter planbar. Der zusätzliche Montag am Ende der Sommerferien hat sich deshalb über viele

0: Jahre als fester Orientierungspunkt eingebürgert. Laut Kultusministerium hilft die Regelung außerdem, den Reiseverkehr etwas zu entzerren. Für unsere Region wichtig, das gilt für Bayern, also zum Beispiel Neu-Ulm, Günzburg oder Memmingen. In Baden-Württemberg beginnt die Schule 2026 schon heute am 14. September. Kurz zusammengefasst, in Bayern beginnt die Schule am Dienstag, weil der Montag für Vorbereitungen, Konferenzen und mögliche Nachprüfungen genutzt wird. Gleichzeitig passt der Dienstag gut zur bayerischen Ferienplanung mit möglichst vielen vollen Wochen.
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0: Culture Candela, Hammer um kurz vor 11.
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1: Es ist 11 Uhr.
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3: FDK-Einsatz in der falschen Wohnung und wer kontrolliert die Arktis? Ich bin Paolo Percocco, guten Tag. Stellt euch vor, ihr kommt aus dem Urlaub nach Hause und das SEK war aus Versehen in eurer Wohnung. Donau 3 FM-Reporter Markus Österle.
4: Genau das ist einer Frau in Heidenheim passiert. Spezialkräfte hatten bei einem Einsatz Ende August zuerst die falsche Wohnung geöffnet, nämlich ihre, und zwar mit Gewalt. Eigentlich hatte das SEK einen Mann gesucht, der mit einer Maschinenpistole gesehen worden sein soll. In der richtigen Wohnung fand die Polizei später auch tatsächlich eine Waffennachbildung. Den Schaden an der falschen Wohnung will die Polizei übernehmen. Entschuldigt hat sie sich bei der Frau offenbar noch nicht.
3: Auch wenn die Arktis ziemlich weit weg ist, für Deutschlands Sicherheit spielt sie eine immer größere Rolle.

0: Da verlaufen wichtige Verbindungen zwischen Europa und Nordamerika. Gleichzeitig ist Russland militärisch stark präsent. Kanzler Merz ist deshalb heute beim Arktis-Gipfel in Finnland und will zeigen, Deutschland setzt sich zusammen mit seinen EU- und NATO-Partnern auch im hohen Norden stärker für unsere Sicherheit ein. Die CDU hat die Kommunalwahlen in Niedersachsen gewonnen. Die Partei erreichte laut vorläufigem Ergebnis gut 27%. Dahinter liegt die SPD, auf Rang 3 die AfD. Die Wahlen gelten als Stimmungstest für Land und Bund.
1: Die CDU kann nach dem letzten Wahldebakel also etwas aufatmen. Doch auch CDU-Landeschef Lechner in Niedersachsen klagt über Dauergegenwind aus Berlin, fordert, dort müsse sich was ändern. Von Personaldebatten als auch einem möglichen Kanzlerwechsel hält er aber im Moment nichts. Fakt ist jedoch, Kanzler Merz steht enorm unter Druck. Und die Wahlen haben auch gezeigt, die AfD ist kein typisches Ostphänomen und Rot-Grün in Niedersachsen schwächelt. Claudia Wächter, Nachrichtenredaktion.
0: In Hürbel bei Ochsenhausen soll aus einem alten Spielplatz ein neuer Treffpunkt fürs ganze Dorf werden. Geplant sind Spiel- und Fitnessgeräte, eine kleine Bühne und mehr Schattenplätze. Rund 50.000 Euro sind dafür eingeplant. Ein Teil soll über Fördermittel kommen. Zusätzlich werden Spenden gesammelt. Wer den neuen Dorfplatz unterstützen will, kann direkt an die Gemeinde Gutenzell-Hürbel spenden. Im Frühjahr sollen die Arbeiten starten. Alle Infos dazu auf donau3fm.de und da gibt's jederzeit auch mehr Nachrichten.
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3: Das Wetter heute ist ganz gut. Wir schauen auf die Temperaturen. Derzeit im Schnitt sind wir unterwegs bei 17 Grad. Es ist größtenteils auch trocken hier bei uns in Schwaben. Gegen Mittag können mal so ein paar kleine Tröpfchen von oben runterkommen, aber das ist alles halb so wild. Sonst gibt es heute Sonne und Temperaturen bis maximal 25 Grad. Morgen ähnliches Wetter, wobei sich die Sonne ein bisschen öfter zeigt. Am Mittwoch ist dann eher wieder ein bisschen wechselhaft.
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3: Und da schauen wir um 11:03 zuerst auf die A8 in Richtung Stuttgart zwischen Märklingen und Mühlhausen. Derzeit 3 Kilometer Stau, da kommen 10 Minuten obendrauf. Dann in der Gegenrichtung Richtung München zwischen dem Eichelberg und Hohenstadt 3 Kilometer stockend, 10 Minuten obendrauf. Und B10 Stuttgart Richtung Ulm zwischen Giengen und Geislingen an der Steige. Derzeit dichter Verkehr, 15 Minuten plus. Sonst schaut's gut aus. Wir wünschen euch gute und sichere Fahrt.
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3: Geblitzt wird in Erbach, Erlenbachstraße gegenüber von der Bäckerei, dann noch in Erolzheim vom Bechtenroth kommend nach dem Friedhof und in Neu-Ulm in der Schleubenstraße bei der Stadtbücherei. Da steht auch noch ein Blitzer. Das waren jetzt alles super Blitzer, da haben wir auch noch jede Menge mehr. Gerne noch nachlesen auf donau3fm.de. Da gibt's für euch alle Meldungen, egal ob Verkehrsmeldungen oder die Blitzer. Und da findet ihr natürlich auch die Nummern zum Melden.
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3: Ich wünsche euch einen schönen Montagvormittag. Wolltet ihr schon immer mal mit einem Star in einer Straßenbahn stecken bleiben? Also stecken bleiben jetzt nicht, aber ihr habt trotzdem die Chance dazu, einen echten Star in einer Straßenbahn kennenzulernen bei einem ganz exklusiven Konzert.
5: Tolles Gewinnspiel, danke schön.
6: Super, wirklich geil.
7: Total geflasht. Also, gell, das war ein besonderes Erlebnis und wir danken euch.
3: Ja, vielleicht ahnt ihr das Ganze schon. Das Donau 3FM Straßenbahnkonzert geht in die nächste Runde. Wer für euch singen wird und wie ihr natürlich mit dabei sein könnt, das erfahrt ihr gleich 11:15 nach Musik von Nico Santos.

0: einfach gute Musik für euren Montagvormittag. Wir haben es genau 11.15 Uhr. Mal stecken bleiben im Aufzug oder eben jetzt hier bei uns in der Straßenbahn mit einem Star. Das wär's doch. Wir haben was für euch. 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
0: Wir haben das Ganze mit euch ja schon veranstaltet in der Goldochsen Straßenbahn. Malik Harris war schon mit dabei und beim letzten Mal Laith L. Dean. Und das war einfach der Wahnsinn. Diese Atmosphäre, diese Musik, einfach was wahnsinnig Tolles.
3: Stimmung top, das ist wirklich besonders, sehr, sehr cool. Die Leute sind voll dabei bei sowas. Man sollte jetzt wahrscheinlich nicht mit den allertraurigsten Balladen ums Eck kommen, weil doch, klar, sind alles ein bisschen aufgeheizt. Das ist aber irgendwie auch cool. Und wenn man es dann schafft, irgendwie zusammen ein bisschen zu singen, ist das schon mördermäßig.
0: Und man ist eben ganz dran am Künstler. Das ist ja das Besondere. Und dieses Mal singt dieser junge Mann in der Goldochsenstraßenbahn für euch.

0: euch spielt der britische Singer-Songwriter Nick Howard. 2012 hat er die Castingshow The Voice of Germany gewonnen und wirklich ganz Deutschland begeistert. Und am 3. Oktober kommt er nach Ulm und will euch begeistern. Und zwar ganz exklusiv beim Donau 3FM Straßenbahnkonzert. Die Tickets dazu kann man nicht kaufen. Nur ganz wenige von euch haben die Chance, bei diesem besonderen Konzert mit dabei zu sein. Wie das funktioniert, das lest ihr auf donau3fm.de. Da könnt ihr euch jetzt schon anmelden und mit ein bisschen Glück seid ihr dann mit dabei. Und jetzt gibt es natürlich auch für euch einen ganz großen Hit von ihm. Das ist Nick Howard, Closer to You.
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1: Montag, 14. September, kurz vor 11:30.
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2: Hier und da haben wir noch ein paar größere Wolkenfelder. Es kommen auch hin und wieder mal ein paar Tröpfchen von oben runter. Das lässt jetzt aber nach bis über den Mittag. Die Sonne schafft es immer mehr durch und dann steigen natürlich auch die Temperaturen. Heute so Temperaturen zwischen

0: 20 und 25 Grad, je nachdem, wo ihr unterwegs seid. Morgen wird es schön spätsommerlich. Viel Sonne ist mit dabei. Temperaturen in der Spitze rund 25 Grad. Mittwoch ist dann wieder wechselhaft.
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0: Ein Hallo auf die Straßen um 11:32. Es staut sich immer noch auf der A8 in Richtung Stuttgart zwischen Märklingen und Mühlhausen. Der Stau ist 6 Kilometer lang. Zeitverlust in diesem Fall bei 15 Minuten. Wir bleiben auf den Autobahnen, jetzt aber auf der A7. A7 Richtung Füssenreute zwischen Föhringen und Altenstadt. 3 Kilometer stockend, 10 Minuten obendrauf. Da staut sich schon die letzten Tage. Da haben wir nämlich eine Baustelle. Und in der Gegenrichtung, Füssenreute Richtung Ulm, dasselbe Spiel, auch wegen einer Baustelle derzeit 5 Minuten Zeitverlust zwischen Föhringen und den 3 Kittistädten. Zwischen Gingen und Geislingen an der Steige, da ist derzeit auch noch viel los. Das ist die B10, da kommen knapp 20 Minuten obendrauf.
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0: Wenn ihr von Senden Richtung Ludwigsfeld fahrt, da begegnet ihr einem Blitzer, und zwar auf Höhe vom Pferdestall in der 80er-Zone. Macht wunderschöne Fotos. A8 Richtung München haben wir noch einen Superblitzer auf Höhe der Raststätte Gröbingen an der klassischen Stelle, und in Talfingen an der Elchinger Straße steht ein Blitzer in der 30er-Zone. Alle weiteren Meldungen gibt's für euch auf donau3fm.de zum Nachlesen oder auf in der Donau 3 FM App. So ist es richtig.
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0: Ich wünsche euch einen schönen Montagmittag. Bald geht's wieder los. Eine schweinische Schnitzeljagd durch Schwaben. Unsere Donau 3 FM Sparschweinsuche geht in die nächste Runde.
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0: Im letzten Jahr waren schon einige glückliche Gewinne mit dabei, und in diesem Jahr wird's noch spektakulärer. Wie die Suche abläuft, was wir dabei gewinnen könnt und ab wann ihr ganz genau aufpassen solltet im Programm. Das gibt's gleich für euch 11:45 nach einfach guter Musik, und das ist Bruno Mars. 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

0: Musik am Montagmittag mit den X-Ambassadors und Renegades. Wir haben eine ganz wichtige Frage an euch. Welches Schwendel hätten Sie denn gern?
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0: Wir haben es Montagmittag genau 11:44. Die Donau 3FM Sparschweinsuche geht in die nächste Runde. Da geht es dann wieder drunter und drüber. Wie funktioniert das? Ganz einfach. Es werden täglich echte Sparschweine von der Volks- und Raiffeisenbank hier aus der Region versteckt und ihr müsst sie finden. Ganz einfach, wie so eine Art Schnitzeljagd. Natürlich gibt es regelmäßig Tipps von uns hier im Programm und auf Social Media. Ja, und die Schweine, ich habe schon fast das richtige Stichwort gesagt, und zwar Schweine, Scheine, das passt ja irgendwie zusammen. Die sind nämlich prall gefüllt.
3: Wir haben das Schweinchen gefunden.
4: Ja! Yeah.
3: Du hast es gefunden.
5: Ich habe es gefunden, Gott sei Dank.
6: Er hat's gefunden.
0: So hat das dann geklungen im letzten Jahr. Und da ist natürlich auch was drin. Und ja, teilweise nicht gerade wenig.
7: 200 Euro.
8: Perfekt, super, nehme ich mit.
9: 150 Euro.
10: Herzlichen Glückwunsch.
0: 50?
11: 100?
12: 150.
13: Oh, cool, mega.
14: Du hast schon zusammengerechnet, 250 Euro.
15: Ja. 200 Euro gefunden. Yay.
16: 500
6: Euro.
0: Und das nehmen wir doch gerne mal mit. Aber es gibt natürlich nicht nur dieses Geld für euch. Ihr habt auf donau3fm.de nochmal die Chance. Da habt ihr zusätzlich die Chance auf einen Volksbank-Sparschwein im Wert von 1.000 Euro. Also, ganz wichtig, donau3fm hören aufmerksam. Dann das Sparschwein natürlich finden und das Geld, was drin ist, behalten.
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0: Shawn Mendes mit Stitches am Montagmittag. Jetzt kommt gerade die Sonne hier raus und Ulm und in Ulm und Neu-Ulm. Wunderbares Wetter. Wir haben es kurz vor 12 Mittag in Schwaben.
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18: Wer folgt auf Guntram Grabherr und Ölpreise legen wieder zu? Ich bin Paolo Percocco, guten Tag. In Eberhardzell im Kreis Biberach stehen die Kandidaten für die anstehende Bürgermeisterwahl fest. Am 27. September treten 4 Bewerber an. Sascha Faeser, 47, Dieter Seibel, 63, Moritz Geiser, 31 und Rüdiger Freimann, 61 Jahre alt. Gewählt wird ein Nachfolger für den Ende Juni tödlich verunglückten Bürgermeister Guntram Grabherr. Bekommt im ersten Wahlgang niemand mehr als die Hälfte der Stimmen, gibt es am 18. Oktober eine Stichwahl. Alle Infos auf donau3fm.de. Die Ölpreise sind zum Wochenstart deutlich gestiegen. Gründe sind eine von Saudi-Arabien abgeschaltete Ölpipeline und abgesagte Gespräche zur Straße von Hormuz. Das dürfte auch Auswirkungen auf die Spritpreise haben.
19: Vor allem nach 12 Uhr, wenn die Spritpreise an den Tankstellen angehoben wurden, wackelt an manchen Tankstellen gerade schon die 3 Euro pro Liter Marke. In bestimmten Regionen auf Autobahnen zum Beispiel. Und Besserung ist erstmal nicht in Sicht, weil der Krieg zwischen dem Iran und den USA weiter schwelt, die Straße von Hormuz immer noch nicht für Öltanker richtig frei ist und sich der Konflikt nun auf eine wichtige Alternativroute ausgeweitet hat. Aus Berlin, Ronny Tochau.
18: Auch wenn die Arktis ziemlich weit weg ist, für Deutschlands Sicherheit spielt sie eine immer größere Rolle. Da verlaufen wichtige Verbindungen zwischen Europa und Nordamerika. Gleichzeitig ist Russland militärisch stark präsent. Kanzler Merz ist deshalb heute beim Arktis-Gipfel in Finnland und will zeigen, Deutschland setzt sich zusammen mit seinen EU- und NATO-Partnern auch im hohen Norden stärker für unsere Sicherheit ein. Im Parkbad Laupheim dürfen am Sonntag zum ersten Mal auch Hunde ins Wasser. Beim ersten Hundebadetag können die Vierbeiner von 10 bis 16 Uhr zusammen mit ihren Haltern ins Schwimmbecken und in den Natursee.

0: Auch der Kiosk hat geöffnet, da gibt's dann Hotdogs und Hundeeis. Danach geht das Lauphammer Parkbad in die Winterpause. Alle Infos dazu auf donau3fm.de und da gibt's jederzeit auch mehr Nachrichten.
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2: Das Wetter für den heutigen Montag schaut ganz gut aus. Wir haben noch ein paar größere Wolkenberge hier bei uns in Schwaben hängen. Da sollte aber nichts mehr von oben runterkommen. Die machen jetzt dann Platz und dann da schafft es die Sonne immer mehr durch. Die Temperaturen steigen dann auch heute an auf so 20 bis 25 Grad. Morgen wird es spät sommerlich, 25 Grad in der Spitze. Viel Sonne ist mit dabei. Der Mittwoch ist dann eher wieder wechselhaft.
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2: Es staut sich auf der A7 und zwar in beiden Richtungen. Grund ist hier eine Baustelle und zwar ebenfalls in beiden Richtungen. Wir fangen an A7 Richtung Füssenreuth zwischen Hittistetten und Altenstadt. 5 Kilometer stocken, 10 Minuten obendrauf. Das gleiche gilt in der Gegenrichtung Richtung Ulm. Nur ein bisschen verschoben zwischen Illertissen und dem Dreieck Hittistetten. Hier 4 Kilometer stockend, ebenfalls 10 Minuten plus. Auf der A8 staut sich es Richtung Stuttgart zwischen Märklingen und Mühlhausen. 2 Kilometer Stau, 10 Minuten obendrauf und B10 Stuttgart Richtung Ulm zwischen Giengen und Geislingen an der Steige. Derzeit auch dichter Verkehr. Da kommen 20 Minuten obendrauf. Ganz egal, wo ihr unterwegs seid, wir wünschen euch gute und sichere Fahrt.
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2: In Senden steht noch ein Superblitzer und zwar in der Hauptstraße. Der blitzt beidseitig, das ist eine 20er-Zone. In Erolzheim steht noch ein Blitzer, wenn ihr von Bechtenroth reinfahrt nach dem Friedhof. Und in Ulm am Hindenburgring wird auf Höhe der Esso-Tankstelle ebenfalls geblitzt. Alle weiteren Meldungen gibt's für euch natürlich zum Nachlesen auf donau3fm.de und in der App. Und da findet ihr natürlich auch die Nummern zum Melden.
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2: Wir kommen gleich zu einem ziemlich kuriosen Fall aus Heidenheim. Da hat das SEK bei einem Einsatz eine Wohnungstür aufgebrochen, natürlich mit Gewalt, und merkt erst danach, ups, das war ja die falsche Wohnung. Was genau da passiert ist und warum es in der falschen Wohnung passiert ist, darüber sprechen wir gleich in 10 Minuten im Donau 3FM Update um 14:15.
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0: Einfach gute Musik am Montagmittag. Bon Jovi, Keep the Faith. Wir haben es genau 10. Nee, nicht 10. 12, 15.
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0: Habe ich mich wohl vertan. Ist auch so passiert in Heidenheim. Stellt euch mal vor, ihr kommt aus dem Urlaub nach Hause und das SEK war ganz außersehen in eurer Wohnung. Paolo Pacocco von den Donau 3 FM Nachrichten. Was ist denn bitte in Heidenheim schiefgelaufen?
2: Bei einem Einsatz Ende August in der Bergstraße haben die Spezialkräfte zuerst die Wohnung einer völlig unbeteiligten Frau geöffnet, und zwar mit Gewalt. Die Frau selber, die war dann noch im Urlaub. Eigentlich hat die Polizei einen Mann gesucht, der mit einer Maschinenpistole gesehen worden sein soll. Die gesuchte Wohnung, die lag einfach nur im selben Haus.
0: Und was hat die Polizei dann im Endeffekt gefunden?
2: Ja, in der richtigen Wohnung wurde tatsächlich eine Waffe gefunden. Später hat sich dann herausgestellt, das war eine Nachbildung einer Kriegswaffe. Festgenommen wurde dann niemand. Warum das SEK zuerst an der falschen Tür war, ist bisher jedenfalls nicht näher erklärt worden. Den Schaden an der Wohnung der Frau, den will die Polizei übernehmen. Eine persönliche Entschuldigung, die hat sie offenbar noch nicht bekommen.
0: Okay, dann danke für die Infos, Paolo. Also SEK-Einsatz in Heidenheim, falsche Wohnung aufgebrochen und den Schaden will die Polizei jetzt natürlich bezahlen. Kann mal passieren.
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1: Montag, 14. September, kurz vor 12:30.
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19: Der folgt auf Guntram Grab her und Ölpreise legen wieder zu. Ich bin Franzi Scherer. Guten Tag. In Eberhatzell im Kreis Biberach stehen die Kandidaten für die anstehende Bürgermeisterwahl fest. Donau 3FM-Reporter Paolo Percucco.
20: Am 27. September treten 4 Bewerber an. Sascha Faeser, 47, aus Weißenhorn. Dieter Seibel, 63, aus Lindau. Moritz Geiser, 31, aus Hochdorf. Und Rüdiger Freimann, 61 Jahre alt und selbst aus Eberhatzell. Gewählt wird ein Nachfolger für den Ende Juni tödlich verunglückten Bürgermeister Guntram Grabherr. Bekommt im ersten Wahlgang niemand mehr als die Hälfte der Stimmen, gibt es am 18. Oktober eine Stichwahl.
19: Die Ölpreise sind zum Wochenstart deutlich gestiegen. Gründe sind eine von Saudi-Arabien abgeschaltete Ölpipeline und abgesagte Gespräche zur Straße von Hormus. Das dürfte auch Auswirkungen auf die Spritpreise haben.
21: Vor allem nach 12 Uhr, wenn die Spritpreise an den Tankstellen angehoben wurden, wackelt an manchen Tankstellen gerade schon die 3 Euro pro Liter Marke. In bestimmten Regionen auf Autobahnen zum Beispiel. Und Besserung ist erstmal nicht in Sicht, weil der Krieg zwischen dem Iran und den USA weiter schwelt, die Straße von Hormuz immer noch nicht für Öltanker richtig frei ist und sich der Konflikt nun auf eine wichtige Alternativroute ausgeweitet hat. Aus Berlin, Ronny Tochau.
0: Auf der B308 zwischen Oberstaufen und Immenstadt im Allgäu

0: Boys sind am Sonntagnachmittag zwei Menschen schwer verletzt worden. Ein 28-Jähriger geriet aus noch ungeklärter Ursache auf die Gegenspur und krachte frontal in das Auto einer 62-Jährigen. Beide wurden schwer verletzt. Die B308 war während der Unfallaufnahme komplett gesperrt. Im Park Bad Laupheim dürfen am Sonntag zum ersten Mal auch Hunde ins Wasser. Beim ersten Hundebadetag können die Vierbeiner von 10 bis 16 Uhr zusammen mit ihren Haltern ins Schwimmbecken und in die Natursee. Auch der Kiosk hat geöffnet. Da gibt's dann Hotdogs und Hundeeis. Danach geht das Laupheimer Parkbad in die Winterpause. Alle Infos dazu auf donau3fm.de. Da gibt's auch jederzeit mehr Nachrichten.
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2: Wir haben zwar noch einige Wolken hier bei uns in Schwaben hängen, trotzdem schafft es die Sonne immer wieder mal durch. Und das merkt man natürlich auch an den Temperaturen. Derzeit sind wir noch unterwegs im Schnitt bei 20 Grad. Da tut sich aber noch was. Heute Höchsttemperaturen um 25 Grad. Morgen am Dienstag ist es richtig schön spätsommerlich, ebenfalls 25 Grad in der Spitze. Viel Sonne ist mit dabei. Der Mittwoch ist dann eher wieder wechselhaft.
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2: Heute ja erster Schultag nach den Sommerferien für Baden-Württemberg. Und die Schule dürfte jetzt dann bald schon wieder vorbei sein, um kurz nach 12:30. Deshalb bitte unbedingt vorsichtig fahren. Das gleiche gilt auch für die Autobahnen A7 Ulm Richtung Füssenreuth zum Beispiel zwischen dem Dreieck Kittistetten und Altenstadt an der Iller. Da stockt der Verkehr auf einer Länge von 9 Kilometern. Da kommen 15 Minuten obendrauf. Und wenn ihr unterwegs seid auf der B300 Memmingen Richtung Augsburg zwischen Babenhausen und Krumbach, derzeit ein Zeitverlust bei 5 Minuten. Grund ist hier auch dichter Verkehr.
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2: Ihr blitzt für den Erbach in der Erlenbachstraße, gegenüber von der Bäckerei, dann noch in Ulm am Hindenburgring bei der Esso-Tankstelle und auf der A8 Richtung München zwischen Leipheim und Günzburg, und zwar in der 130er-Zone. Alle weiteren Meldungen gibt's im Web, sprich auf donau3fm.de und in unserer App.
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2: Ich wünsche euch einen schönen Montagmittag. Bauchtanz ist was ganz Besonderes, aber bei der Performance, um die es gleich geht, geht es primär um ein sehr ernstes Thema.
5: Und deshalb passt es für uns besonders gut, mit dieser Kunstform ein Zeichen gegen Gewalt und auch Menschlichkeit zu setzen.
2: Das sagt Sabine Nosse. Sie ist Teil einer Bauchtanzgruppe und hat die Benefizgala Waka Waka ins Leben gerufen. Was euch da genau erwartet und wie ihr da mithelfen könnt, ja, das erfahrt ihr gleich um 12:45 nach einfach guter Musik.

0: Mike Smith, nice to meet you am Montagmittag und wir schauen jetzt nach Maselheim.
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0: Euch einen schönen Montag, wir haben es genau 12:44. Orientalische Musik und gute Stimmung, das macht eine Bauchtanzvorführung aus, ganz klar. Aber die Benefizgala Waka Waka, die am 19. September, also jetzt dann schon bald, in Maselheim stattfindet, hat einen ernsten Hintergrund. Mitglied der Bauchtanzgruppe ist Sabine Nosse und sie weiß, worum es genau geht.
2: Bei unserer Benefizgala Waka Waka wird es sehr bunt werden. Es wird ein bunter Tanzabend für die ganze Familie sein. Rund 40 Frauen und Kinder zeigen verschiedene Tanzstile, also nicht nur den orientalischen Tanz, sondern auch Fusion-Tänze. Es sind auch besondere Gäste, auch aus dem Ausland da, es sind Musiker da und es ist ein sehr buntes Programm und der gesamte Erlös geht an Target. Wir freuen uns schon riesig darauf.
0: Alle Erlöse gehen, und du hast es schon gesagt, an Target e.V. Was genau macht denn dieser Verein?
2: Wir machen die Benefizgala für Target, weil uns ihr Einsatz sehr am Herzen liegt. Target setzt sich gegen weibliche Genitalverstümmelung ein. Außerdem engagieren sie sich auch noch für indigene Völker und den Schutz des Urwaldes. Und mit unserer Gala wollen wir Aufmerksamkeit erreichen, Spenden sammeln und die Arbeit von Target einfach unterstützen.
0: Wieso habt ihr denn euch genau für dieses wirklich sehr wichtige Thema entschieden?
2: Wir haben uns dafür entschieden, weil es uns um Würde, Selbstbestimmung und den Schutz von Mädchen und Frauen geht. Gerade Bauchtanz steht für Körpergefühl und für Weiblichkeit und natürlich auch Lebensfreude. Und deshalb passt es für uns besonders gut, mit dieser Kunstform ein Zeichen gegen Gewalt und auch Menschlichkeit zu setzen. Die Genitalverstümmelung muss aufhören.
0: Danke dir, Sabine, und natürlich auch danke an das ganze Team. Die Benefizgala Waka Waka findet am 19. September in Maselheim statt und der Erlös wird an Target e.V. gespendet und hilft Mädchen in Afrika beim Kampf gegen genitale Verstümmelung. Alle Infos dazu findet ihr auch auf donau3fm.de.
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4: Montagmittag, kurz vor 1.
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1: Es ist 13 Uhr.
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9: Wer folgt auf Guntram Grab her? Und Ulm bekommt ein neues Filmfestival. Ich bin Franzi Scherer. Guten Tag. In Eberhardtzell im Kreis Biberach stehen die Kandidaten für die anstehende Bürgermeisterwahl fest. Donau 3 FM Reporter Paolo Percoco.
10: Am 27. September treten vier Bewerber an. Sascha Faeser, 47, aus Weißenhorn. Dieter Seibel, 63, aus Lindau. Moritz Geiser, 31, aus Hochdorf. Und Rüdiger Freimann, 61 Jahre alt und selbst aus Eberhardtzell. Gewählt wird ein Nachfolger für den Ende Juni tödlich verunglückten Bürgermeister Guntram Grabherr. Bekommt im ersten Wahlgang niemand mehr als die Hälfte der Stimmen, gibt es am 18. Oktober eine Stichwahl.
9: Millionen Menschen in Deutschland haben Probleme, ihre Strom- und Gasrechnungen zu bezahlen. Im vergangenen Jahr lebten rund 3,8 Millionen Menschen in Haushalten, die bei ihrer Energieversorgung im Zahlungsverzug waren. Das hat das Statistische Bundesamt mitgeteilt. Donau 3FM-Reporterin Claudia Wächter.
11: Den Kühlschrank auffüllen oder doch eher die Stromrechnung zahlen? Diese Frage stellen sich viele, vor allem Leute, die zur Miete wohnen, sagen die Statistiker. In diesem Jahr gibt es bei den Energiepreisen aber immerhin eine leichte Entspannung zu. Zumindest was Strom betrifft, Erdgas oder auch Fernwärme. Heizöl dagegen ist deutlich teurer geworden als im Vorjahr und auch andere Kosten steigen. Wasser zum Beispiel oder auch die Müllabfuhr.
9: Auf der B308 zwischen Oberstaufen und Immenstadt im Allgäu sind am Sonntagnachmittag zwei Menschen schwer verletzt worden. Ein 28-Jähriger geriet aus noch ungeklärter Ursache auf die Gegenspur und krachte frontal in das Auto einer 62-Jährigen. Beide wurden schwer verletzt. Die B308 war während der Unfallaufnahme komplett gesperrt. Ulm bekommt ein neues Filmfestival. Vom 7. bis 10. Oktober läuft erstmals das internationale Filmfestival Ulm im Kokomo Club in der Innenstadt. Eröffnet wird mit Strange River. Der Film wurde unter anderem in Ulm gedreht und beim Filmfest München ausgezeichnet. Zum Abschluss gibt es am Samstag ein eigenes Kurzfilmfestival. Anlass für das Ganze ist das 15-jährige Bestehen der Filmkommission Region Ulm. Mehr Nachrichten in einer Stunde und jederzeit auf donau3fm.de.
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12: Es hängen einige schwere Wolken hier an unserem schwäbischen Himmel. Die sehen auch ganz dunkel aus, sind aber eigentlich ganz ungefährlich. Es soll heute wohl trocken bleiben im restlichen Tagesverlauf. Also hier in Mittelschwaben, sagen wir mal, Richtung Allgäu kann es dann schon mal sein, dass hier und da ein paar Tröpfchen runterkommen. Der Großteil ist aber wirklich trocken. 20 bis 25 Grad sind heute drin. Morgen ist es auf alle Fälle trocken in ganz Schwaben. In der Früh haben wir noch ein bisschen Nebel mit dabei. Morgen über den Tag dann hinweg viel Sonne und Temperaturen um 25 Grad. Der Mittwoch wird teilweise wieder nass.
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2: Um 3:03 haben wir eine Meldung für euch von der A7, und zwar Ulm Richtung Füssenreute zwischen Vöhringen und Altenstadt an der Iller. 9 Kilometer Stau, Zeitverlust bei 20 Minuten. Grund ist hier eine größere Baustelle und die dadurch verengte Autobahn.
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2: In Thalfingen wird noch geblitzt. Elchinger Straße, da steht ein silberner Caddy und macht wunderschöne Fotos von euch, wenn ihr zu schnell unterwegs seid. Senden Richtung Ludwigsfeld, da steht ein Blitzer auf Höhe vom Pferdestall in der 80er-Zone. Und in Ulm am Hindenburgring wird derzeit auf Höhe der Esso-Tankstelle geblitzt. Da steht ein Superblitzer schon seit fast einer Woche. Und sonst haben wir auch noch einige Superblitzer im Schwaberländle stehen. Die könnt ihr natürlich jederzeit nachlesen auf donau3fm.de oder in unserer App.
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2: Heute früh ging's los und mittlerweile, jetzt haben wir es kurz nach eins, könnte es auch schon wieder vorbei sein. Der erste Schultag in Baden-Württemberg. Morgen geht's dann auch in Bayern los. Aber wie kommen eure Kids eigentlich zur Schule? Zu Fuß, mit dem Bus oder dann doch eher mit dem Elterntaxi? Bei mir war sowohl die Grundschule als auch das Gymnasium fußläufig. Also ich konnte einfach hinlatschen, zurücklatschen, fertig. Es gibt aber auch ein großes Problem, gerade wenn es um die Elterntaxis geht. Warum das manchmal echt problematisch ist und was ihr tun solltet, wenn es wirklich nicht anders geht, das hört ihr gleich um 12:45 nach Musik.
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0: Sun Always Shines on TV am Montagmittag. Wir haben es 13.14 Uhr. Ich denke mal, der erste Schultag, der dürfte geschafft sein. Heute ging es in Baden-Württemberg los. Morgen ist Bayern dann auch am Start mit dem ersten Schultag. Ja, und nicht nur die Schule geht wieder los. Für viele Familien beginnt jetzt wieder die tägliche Organisation des Schulwegs. Miriam Köhler vom ADAC. Ihr habt dazu eine aktuelle Umfrage an den Grundschulen gemacht. Wie kommen die Kids denn so zur Schule? Was waren die Antworten?
1: Die Mehrheit der Grundschulkinder kommt zu Fuß zur Schule. Gleichzeitig zeigt eine aktuelle Umfrage der ADAC-Stiftung, dass jedes vierte Kind mehrmals pro Woche mit dem Auto gebracht oder abgeholt wird. Das Elterntaxi bleibt damit ein wichtiger Bestandteil des Schulwegs. Als Gründe nennen viele Familien vor allem die Vereinbarkeit von Schule, Beruf und Freizeit sowie längere Wege oder schlechtes Wetter.
0: Kann man irgendwie auch verstehen, trotzdem sind Elterntaxis mittlerweile halt auch ein echtes Problem, oder?
1: Vor den Schulen entstehen durch die Elterntaxis leider immer wieder gefährliche Situationen. Das sieht im Übrigen auch die Mehrheit der Eltern so. Wenn viele Autos gleichzeitig halten, wenden oder Kinder ein- und aussteigen lassen, dann wird es schnell unübersichtlich. Entsprechend finden 61% der Eltern, dass sich vor Schulen zu viele Fahrzeuge befinden, die Kinder bringen oder abholen. 58% sprechen sich sogar ganz klar dafür aus, dass Kinder nicht mit dem Auto zur Schule gebracht werden sollten.
0: Was ist denn wichtig, wenn es wirklich nicht ohne Elterntaxi geht?
1: Eltern sollten ihre Kinder nicht direkt vor der Schule aussteigen lassen. Besser sind ausgewiesene Elternhaltestellen oder sichere Haltepunkte in einiger Entfernung. Die letzten Meter legen die Kinder dann zu Fuß zurück. Das sorgt für weniger Verkehr vor dem Schultor und für mehr Sicherheit für alle. Bei der Einrichtung solcher Hol- und Bringzonen bietet der ADAC Südbayern Schulen und Kommunen im Übrigen auch Unterstützung an.
0: Dann schon mal danke Miriam Köhler vom ADAC. Also liebe Elterntaxis, wenn es gar nicht anders geht, bringt eure Kids mit dem Auto, aber sucht euch zum Aussteigen einen ruhigen Platz, vielleicht etwas weiter weg von der Schule, dann sind alle sicher unterwegs. Ich denke, das hat heute früh auch einigermaßen gut funktioniert in Baden-Württemberg. Morgen geht es dann los in Bayern. Ich wünsche aber trotzdem allen heute Bavü und morgen Bayern, wunderbar guten Schulstart ins neue Schuljahr.

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2: 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Wir haben es kurz vor 2:30.
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12: Derzeit überwiegen ja schon noch die Wolken hier bei uns in Schwaben. Trotzdem schafft es die Sonne hin und wieder mal durch. Das merkt man auch an den Temperaturen heute. Höchstwerte so zwischen 20 und 25 Grad in Richtung Allgäu. Kann hier und da auch mal ein kleiner Schauer mit dabei sein. Morgen am Dienstag ähnliches Wetter wie heute, wobei morgen die Sonne überwiegen wird. Am Mittwoch überwiegt dann leider der Regen.
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12: Derzeit 9 Kilometer stockend auf der A7 Ulm Richtung Füssenreuth zwischen Föhringen und Altenstadt an der Iller. Der Zeitverlust beträgt derzeit eine knappe Viertelstunde. Sonst läuft's. Gute und sichere Fahrt.
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12: Jule hat gerade eben nochmal den Blitzer in Thalfingen bestätigt, und zwar in der Elchinger Straße auf Höhe der Sparkasse 30er-Zone. Danke dir, Jule. Weitere Blitzer haben wir noch in Erolzheim von Bechtenroth kommend nach dem Friedhof, Neu-Ulm-Stäubenstraße bei der Bücherei und Ulm-Hittenburgring bei der Esso-Tankstelle. Alle weiteren Meldungen gibt's für euch zusammengefasst bei uns auf der Website donau3fm.de und in unserer App.
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12: Ich wünsche euch einen schönen Montagnachmittag. Tom Kaulitz hat vor rund 7 Jahren bei einer Runde Mario Kart ein ziemlich großes Versprechen gemacht. Also wirklich. Er hat mit Heidi Klums Sohn Henry eine Wette abgeschlossen.
15: If I win, then Tom has to give me a Ferrari when I'm 21. Is that correct?
16: That's very correct.
12: Jetzt ist Henry 21 geworden, und was aus Toms Versprechen geworden ist, aus diesem großen Versprechen, ja, und wie Henry reagiert hat, das hört ihr gleich in Isis Promiversum um 2:15.

0: The Chainsmokers und Coldplay Something Just Like This an diesem jetzt doch ganz sonnigen Montagnachmittag. Man sollte schon aufpassen, was man so wettet, vor allem wenn das Jahre später ziemlich teuer werden kann. Ja, und so eine alte Mario Kart Wette ist für Tom Kaulitz richtig ins Geld gegangen. Mehr dazu jetzt in Easy's Promiversum.
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4: Freunde der gepflegten Unterhaltung. Also gegen so ein Geburtstagsgeschenk, nee, da hätte ich persönlich jetzt auch nichts einzuwenden. Tom Kaulitz hat seinem Stiefsohn Henry zum 21. Geburtstag einen, haltet euch fest, roten Ferrari F430 geschenkt. Ja, wenn schon, denn schon. Ja. Wobei man sagen muss, der Sportwagen war jetzt keine spontane Idee. Tom löst damit tatsächlich eine rund 7 Jahre alte Wettschuld ein. Damals haben nämlich die beiden bei einer Runde Mario Kart gewettet.
5: If I lose Mario Kart, then
4: verliert Henry, darf er 3 Monate lang nicht mehr zocken und muss ein Bild für den Tom malen. Gewinnt Henry, dann bekommt er zu seinem 21. Geburtstag einen Ferrari. Ende vom Lied, Henry hat gewonnen und Tom, der hat sein Wort gehalten. Heidi Klum hat die ganze Geschichte jetzt mit 2 Videos auf Instagram erzählt. Im alten Clip ist Henry gerade mal 14 Jahre alt und erklärt da die Regeln der Wette. Im neuen Video steht dann der rote Ferrari mit einer großen Schleife vorm Haus. Henry läuft mehrmals um das Auto rum, kann es kaum glauben, dass er tatsächlich ihm gehört.
6: Oh mein Gott. Jesus Christ.
4: Tom war auf den Geburtstag natürlich vorbereitet. Zusammen mit seinem Bruder Bill hat er den Ferrari schon im letzten Jahr bei einer Autoauktion ersteigert. Bis zur Übergabe ist das Auto aber in der Garage versteckt geblieben. Einen klitzekleinen Vorteil hatte das Ganze aber auch für Tom. In seiner Netflix-Serie hat er gescherzt, wenn er schon den Ferrari besorgen müsse, naja, dann könne er ihn ja vorher wenigstens ein bisschen selber fahren. Joch, kann man mal machen, oder? Ich würde sagen, ich bleib doch bei der Wette um die Pizza.
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4: Wir schauen auf die Uhr an diesem Montagnachmittag, 14. September, kurz vor 2.
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6: Es ist 14 Uhr.
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8: Wer folgt auf Guntram Grab her? Und Ulm bekommt ein neues Filmfestival. Ich bin Franzi Scherer. Guten Tag. Neben Hatzell im Kreis Biberach stehen die Kandidaten für die anstehende Bürgermeisterwahl fest. Donau3FM-Reporter Paolo Percoco.
9: Am 27. September treten 4 Bewerber an. Sascha Faeser, 47, aus Weißenhorn. Dieter Seibel, 63, aus Lindau. Moritz Geiser, 31, aus Hochdorf. Und Rüdiger Freimann, 61 Jahre alt und selbst aus Eberhardzell. Gewählt wird ein Nachfolger für den Ende Juni tödlich verunglückten Bürgermeister Guntram Grabherr. Bekommt im ersten Wahlgang niemand mehr als die Hälfte der Stimmen, gibt es am 18. Oktober eine Stichwahl.
8: Millionen Menschen in Deutschland haben Probleme, ihre Strom- und Gasrechnungen zu bezahlen. Im vergangenen Jahr lebten rund 3,8 Millionen Menschen in Haushalten, die bei ihrer Energieversorgung im Zahlungsverzug waren. Das hat das Statistische Bundesamt mitgeteilt. Donau3FM-Reporterin Claudia Wächter.
10: Den Kühlschrank auffüllen oder doch eher die Stromrechnung zahlen? Diese Frage stellen sich viele, vor allem Leute, die zur Miete wohnen, sagen die Statistiker. In diesem Jahr gibt es bei den Energiepreisen aber immerhin eine leichte Entspannung, zumindest was Strom betrifft, Erdgas oder auch Fernwärme. Heizöl dagegen ist deutlich teurer geworden als im Vorjahr und auch andere Kosten steigen. Wasser zum Beispiel oder auch die Müllabfuhr.
8: Auf der B308 zwischen Oberstaufen und Immenstadt im Allgäu sind am Sonntagnachmittag 2 Menschen schwer verletzt worden. Ein 28-Jähriger geriet aus noch ungeklärter Ursache auf die Gegenspur und krachte frontal in das Auto einer 62-Jährigen. Beide wurden schwer verletzt. Die B308 war während der Unfallaufnahme komplett gesperrt. Ulm bekommt ein neues Filmfestival. Vom 7. bis 10. Oktober läuft erstmals das internationale Filmfestival Ulm im Kokomo Club in der Innenstadt. Eröffnet wird mit Strange River. Der Film wurde unter anderem in Ulm gedreht und beim Filmfest München ausgezeichnet. Zum Abschluss gibt es am Samstag ein eigenes Kurzfilmfestival. Anlass für das Ganze ist das 15-jährige Bestehen der Filmkommission Region Ulm. Mehr Nachrichten in einer Stunde und jederzeit auf donau3fm.de.
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11: Viele Wolken sind hier bei uns in Schwaben unterwegs, trotzdem schafft es die Sonne hin und wieder mal durch. Es ist größtenteils trocken bei Temperaturen derzeit um 22 Grad. Ein bisschen was geht da noch, teilweise schaffen wir heute noch die 25 Grad. Schauen wir mal, was da noch auf uns zukommt. Es bleibt den ganzen Tag über trocken, heute Nacht dann Werte um 10 Grad. Der morgige Dienstag wird schön, ja schön wäre es, wenn es Donnerstag wäre. Nein, morgen Dienstag, viel Sonne mit dabei, 25 Grad in der Spitze auf dem Thermometer. Der Mittwoch ist dann eher wieder wechselhaft.
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11: Da staut sich's schon seit mehreren Tagen, und zwar auf der A7 Ulm Richtung Füssenreute. Grund ist hier eine Baustelle zwischen Föhringen und Altenstadt an der Iller. Derzeit hier 9 Kilometer stockend, Zeitverlust bei 15 Minuten. Dann rüber auf die A8 Richtung München zwischen Milhausen und Hohenstadt. 2 Kilometer stockend, da kommen 5 Minuten obendrauf. Und B466 Richtung Heidenheim an der Brenz zwischen Lauterstein und Böhmenkirch. Derzeit dichter Verkehr, Zeitverlust bei 10 Minuten.
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1: Die Blitz wird derzeit noch in Neu-Ulm in der Stäubenstraße und zwar bei der Stadtbücherei. In Ulm am Hindenburgring steht ein Blitzer auf Höhe der Esso-Tankstelle. A8 Richtung München wird auf Höhe der Raststätte Gruibingen geblitzt und ein zweites Mal zwischen Leipheim und Günzburg in der 130er-Zone. Alle weiteren Blitze und die Verkehrsmeldungen gibt's für euch zum Nachlesen auf donau3fm.de oder in der Donau 3 FM App.
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1: In der letzten Woche war's Ehingen bei Oma Rosa. Das wurde natürlich auch von euch gelöst. Die Tipps waren ja dann doch irgendwann einfach hier mit Bierkultur statt und so weiter. Schlecker war ja auch mal mit dabei. Also da weiß man schon, wo man unterwegs ist. Deshalb gibt's jetzt für euch an diesem Montagnachmittag Tipp Nummer 1 für die neue Ortschaft, in der Oma Rosa in dieser Woche unterwegs ist. Mehr dazu gleich nach Enrique Iglesias, Kygo und Nick Urin Daisy Sunroof. Tipp Nummer 1 gibt's um 14:15.
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0: Enrique Iglesias, Rhythm Divine an diesem Montagnachmittag und für euch gibt's jetzt Tipp Nummer 1.
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0: Montagnachmittag, 14.14 Uhr. In der letzten Woche war Oma Rosa ja in Ehingen unterwegs. Das haben wirklich einige rausgefunden. Und jetzt gibt's für euch Tipp Nummer 1 für die nächste Ortschaft. Oma Rosa, leg los.
2: Jeden Frühling wird es musikalisch in dem gesuchten Ort, wo ich jetzt bin. Heimat ist da schön. Und das ist so weit weg von meiner Heimat. Da sind nämlich an diesem Ort mehrere Tage einer bestimmten Musikrichtung gewidmet. Und zwar dem Jazz. Mehrere Musiker kommen da an den gesuchten Ort und zeigen, was sie in Sachen Jazz so drauf haben. Natürlich haben diese Jazz-Tage dann auch einen Namen. Und in diesem Namen, jetzt passet auf, ihr Schwaben, da befindet sich das schwäbische Wort für ist. Das ist jetzt ja nicht schwer, oder?
0: Wenn ihr wisst, wo Oma Rosa unterwegs ist, dann jetzt WhatsApp-Nachricht schicken. 01520-242-4x3. Wenn ihr es noch nicht ganz wisst, gar kein Problem. Heute ist ja erst Montag. Morgen am Dienstag gibt's Tipp Nummer 2.
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2: Also hier in Ulm und Neu-Ulm ist gerade die Sonne wunderbar rausgekommen. Wenn ich aber so in die Ferne schaue, es sind auch noch einige große dunkle Wolkenberge hier unterwegs. Da soll wohl nichts von oben runterkommen. Die sehen nur einfach ein bisschen wechselhaft aus. Aber das Wetter ist heute doch ganz gut. Temperaturen im Schnitt derzeit so bei 23 Grad. Morgen am Dienstag wunderbares Spätsommerwetter. 25 Grad in der Spitze, Sonne satt. Der Mittwoch ist dann eher wieder wechselhaft.
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2: Wir schauen auf die Straßen um 3:02. A7 Ulm Richtung Füssenreute zwischen Föhringen und Altenstadt an der Iller derzeit 6 Kilometer stockend. Zeitverlust bei 10 Minuten. Und A8 Richtung Stuttgart zwischen Märklingen und Mühlhausen 7 Kilometer Stau. Mittlerweile Zeitverlust hier bei einer knappen halben Stunde. Die letzte Abfahrt, wo ihr runter könnt, wäre die Abfahrt bei Märklingen. Dann aber bitte an die offiziellen Umleitungsstrecken halten. Und ganz wichtig, wenn sich staut, bitte an die Rettung. Denken.
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2: Elke hat sich bei uns gemeldet. Sie schreibt: Laser- oder Blitzermessung aus einem graubraunen PKW, und zwar zwischen Bras und Altheim in der neuen 70er-Zone. Und das am Montag nach den Ferien. Ja, Elke, das muss leider auch sein, am Montag nach den Ferien. Danke dir auf alle Fälle fürs Melden. Und dann kam gerade noch was rein von Viktor, und zwar ein Blitzer in Wellenberg an der Illetangente beim Sportgelände. Gut versteckt im Gebüsch. Danke dir, Viktor, fürs Melden. Alle weiteren Blitze und die Verkehrsmeldungen gibt's für euch natürlich zum Nachlesen auf donau3fm.de oder in der donau3fm App.
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2: Ich wünsche euch einen schönen Montagnachmittag. 2 Wochen lang haben wir bei Donau 3FM Schwaben Top 10 nach Schwabens beliebtestem Foodtruck gesucht. Ihr habt nominiert und abgestimmt, und jetzt steht der Gewinner fest.

0: Leute, mega, mega cool. Vielen Dank, dass ihr für uns abgestimmt habt. Wir freuen uns total. Und denkt dran,
1: Crap me baby one more time.
2: Wer euch mit so einem Slogan überzeugen konnte und sich den Titel Schwabens beliebtester Foodtruck jetzt geholt hat, das erfahrt ihr gleich um 3:15.

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1: Einfach gute Musik an eurem Montagnachmittag. Loy mit Gold. Gleich für euch noch mit dabei eine ganz neue Nummer hier bei Donau 3 FM. Temper City Self-Aware.

10 Foodtrucks hier aus ganz Schwaben standen bei unseren Top 10 im Finale. Von Burger über Pizza bis hin zu süßen Spezialitäten war wirklich alles mit dabei. Am Ende konnte aber eben nur ein Foodtruck ganz oben landen. Und das ist

0: quasi geholt haben, Schwabens beliebteste Foodtruck. Uns freut es total und wir sagen tausenden Dank an all unsere Foodies in unserer Community, dass die uns das ermöglicht haben.
1: Anne, erzähl uns mal, wie kam es denn eigentlich dazu, dass ihr gemeinsam einen Foodtruck euch zugelegt habt?
0: Also uns natürlich als Freundinnen gibt es schon länger und unsere große Leidenschaft war eigentlich immer das Essen, vor allem Crepe. Egal wo wir waren, haben wir eigentlich immer Crepe gegessen. Ja, und dann witzigerweise hat Niki mir zu Weihnachten mal ein Crepe-Eisen geschenkt und wir haben einfach weiterhin immer lecker Crepe gemacht. Und dann kam Corona, der Lockdown, wo wir uns alle drin befunden haben, durften uns 2 Wochen lang nicht sehen. Und nach 2 Wochen haben wir uns wieder gesehen und natürlich auch Crepe gemacht, bis spät in die Nacht. Und da kam dann die Idee, ja, lass doch mal einen Foodtruck machen, dann können wir Crepe essen, wann und wo wir wollen. 2 Wochen später haben wir einen alten Wohnwagen gekauft bei eBay und ja, haben den dann umgebaut.
1: Aber ihr esst ja nicht nur selbst, ganz wichtig, euch kann man ja für Geburtstage, Firmenfeiern oder andere Events buchen. Niki, was erwartet euch denn so bei euch?
2: Also zum einen legen wir großen Wert drauf, dass unser Teig aus wirklich frischen Eiern, sogar regionale Bio-Eier besteht, auch Biomilch und regionale Mehl. Dann haben wir natürlich Klassiker von Kinderschokolade, Nutella und Co. bis deftige. Da haben wir ein paar Eigenkreationen wie unseren Bruschetta zum Beispiel. Das muss man sich vorstellen wie Bruschetta auf einem Crepe. Oder vegan haben wir mit aufgenommen. Ja, wir schauen halt, dass wir auch möglichst viel Müll vermeiden, indem wir unseren Crepe nicht auf Papptellern, sondern wir haben essbare Waffeln.
1: Sehr, sehr fein. Also herzlichen Glückwunsch an die Sugarbomb Crepe Boutique und danke an alle, die abgestimmt haben. Und ihr wisst ja, nach der Schwaben Top 10 ist vor der nächsten Schwaben Top 10. Und das neue Thema bei unserem großen Ranking, das hört ihr dann heute Nachmittag bei Kollege Michael Kordig.
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4: Ich hab fei grad so ist. Servus, Michel.
5: Ja, da sag ich mal Servus, Peter.
4: Hast du wieder was Spannendes erlebt auf der Herfahrt oder war es recht entspannt?
5: Heute war es sehr entspannt und das Einzige, was ein bisschen genervt hat, ich habe viele, ich nenne sie immer Lahmärsche vor mir gehabt. Hatte ich auch wieder, aber sonst war es recht entspannt eigentlich. Ja.
4: Ganz, ganz entspannt. Bei mir war es heute sehr spannend. Ich hatte heute so ein 45er Karren, muss ich ja Schirscher
5: ja,
4: sagen.
5: Ja, den hatte ich gleich am Anfang vorher schon, ja.
4: Ich finde den Sound krass. Also da kann Ferrari ja nicht mithalten, wenn die Dinger nebenbei stehen. Tok, tok, tok, tok, tok.
5: Diese 45 km/h Verkehrshindernisse, ja, das nervt.
4: Richtig, ich muss aufpassen, nicht, dass man die mal umwürfelt.
5: Weißt du, was mich auch nervt?
4: Ja, bitte.
5: Die Rennradfahrer, die, es gibt in Babenhausen eine Strecke, einen Streckenabschnitt bei der Schule, da hast du zwei Radwege, links und rechts, warum auch immer. Aha. Wo fahren die Rennradfahrer? Natürlich auf keinem der beiden.
4: Schwierig, so. Und es geht heute den ganzen Tag bei Michael Kordig um das Thema Rennrad. Man darf sich gerne melden. Er ist ja selbst begnadeter Rennradfahrer.
5: Dem trau ich einen Achter, trau ich dem nein.
4: Richtig, einen Achter ins Kreuz. So, weiter geht's mit der Michel um kurz vor 3. Servus.
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4: Es ist 15 Uhr.
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6: Campingplatz im Kreis Biberach sehr gefragt und tanken schmerzt immer mehr. Ich bin Franzi Scherer. Guten Tag. Campingurlaub direkt vor der Haustür kann sich offenbar sehen lassen. Der Campingplatz Christophorus in Kirchberg an der Iller im Landkreis Biberach gehört zu den gefragtesten Campingplätzen Europas. Im aktuellen Ranking von Camping.info landet er auf Platz 22. Dafür wurden die Seitenaufrufe von mehr als 23.000 Campingplätzen zwischen Januar und September ausgewertet. Tanken tut gerade richtig weh. Super E10 ist in Deutschland so teuer wie noch nie. Im bundesweiten Schnitt kostete der Liter am Sonntag 2,27 Euro. Auch Diesel kratzte am Rekord und lag bei 2,40 Euro pro Liter. Das hat der ADAC mitgeteilt. Donau-FM-Reporter David Riemer.
7: Diesel ist auch nicht mehr weit von seinem Rekordhoch aus April entfernt. In den vergangenen zwei Wochen sind die Spritpreise kräftig gestiegen. E10 war Ende August noch gut 12 Cent billiger, Diesel etwa 20 Cent. Und die Aussichten sind nicht gut, denn die Ölpreise haben zum Wochenstart nach den Entwicklungen im Nahen Osten weiter zugelegt. Grund dafür sind unter anderem abgesagte Gespräche über die Straße von Hormuz und die Abschaltung einer wichtigen Ölpipeline in Saudi-Arabien nach Drohnenangriffen.
6: KI ist in deutschen Firmen längst kein Zukunftsthema mehr. Erstmals nutzt die Mehrheit der Unternehmen mit mindestens 20 Mitarbeitern künstliche Intelligenz. Gleichzeitig bleiben bei vielen Firmen Bedenken beim Einsatz. Donau-FM-Reporter Ronny Thorau.
8: Es ist nicht nur Neugier oder fröhlicher Optimismus, der Firmen dazu bringt, KI zu nutzen, sondern viele glauben, ohne KI geht es nicht mehr. Und jedes dritte deutsche Unternehmen fürchtet, durch KI die eigene Existenz zu verlieren. Viele Firmen, die KI einsetzen, berichten allerdings von Erfolgserlebnissen. Zwei Drittel sprechen von einer verbesserten Wettbewerbsposition, fast die Hälfte von schnelleren Arbeitsabläufen in der Firma. Die ersten Schritte machen die meisten Firmen mit KI im Kundenservice oder Marketing. Und nicht wenige Firmen würden gern mehr machen, fühlen sich beim Thema KI aber durch europäische Regulierungen ausgebremst.
6: Wer auf große Maschinen, gutes Essen und ein bisschen Messetrubel steht, kann schon mal den Kalender zücken. Für die Oberschwabenschau in Ravensburg läuft ab heute der Vorverkauf. Die Messe steigt vom 14. bis 18. Oktober. Erwartet werden mehr als 500 Aussteller und über 60.000 Besucher. Neu dabei sind unter anderem eine Buchmesse und eine Fachkräftemesse. Mehr Nachrichten in einer halben Stunde und jederzeit auf donau3fm.de.
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9: Derzeit Temperaturen von 22 Grad, so im Schnitt und ein bisschen was geht noch nach oben heute. Ansonsten haben wir insgesamt trockenes Wetter, Wolken und Sonne im Mix. Morgen dann mehr Sonne als Wolken bei 25 Grad, ab Mittwoch wieder etwas bedeckter.
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9: 15.03 Uhr, wir schauen auf die Straßen in Schwaben. Behinderungen hätten wir aktuell auf der A7 Ulm Richtung Füssen zwischen Föhringen und Altenstadt. 2 Kilometer Stau, 5 Minuten Verlust. A8 München Richtung Stuttgart zwischen Merklingen und Mühlhausen. 4 Kilometer Stau, 14 Minuten. Und A96 München Richtung Lindau zwischen Eichstätten und Leutkirch West. Defekter LKW auf dem Standstreifen.
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9: Blitzer aktuell noch in Erolzheim. Wenn ihr aus Richtung Bechtenroth reinfahrt nach dem Friedhof, dann haben wir einen weiteren noch in Neu-Ulm auf der Steubenstraße.

0: Auf der A8 wird immer noch geblitzt zwischen Leipheim und Günzburg in der großen Kurve. Und dann haben wir noch einen auf Höhe der Raststätte Gröbingen wieder mal, diesmal in Fahrtrichtung München auf der A8.
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0: Servus zusammen, schönen Montagnachmittag. Na, ich hoffe, ihr seid schon mal gut in die neue Woche gestartet. Der Rest ist dann noch ein Klacks, oder? Kriegen wir auch noch hin. So, wir machen den richtigen Sound für euren Nachmittag. Gleich hier Nummer 1 in Madonna, Like a Prayer. Wir haben Leonie mit By Your Side. Und den Anfang macht Olivia Rodrigo mit der neuen, mit Dropped Dead.

0: Primadonna bei Donau 3 FM heute mit Like a Prayer. Gleich haben wir Peter Fox für euch und auch Kamrad mit Love Sober, sein neuestes Werk. Und damit jetzt 15 Uhr und 16 Minuten. Schönen Montagnachmittag.
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2: Es gibt ein neues Buch über Briefaustausch zwischen Marie Curie und Albert Einstein. 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
2: 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Es wird ein toller Gesprächabend mit interessanten Einblicken in das Leben von Einstein und Curie.
1: Der Briefwechsel zwischen Marie Curie und Albert Einstein, zusammengefasst in einem Buch. 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

0: Wenn ich so daran denke, kann ich's eigentlich kaum erwarten.
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3: Es ist kurz vor 3:30.
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5: Es ist 3:30.
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7: Campingplatz im Kreis Biberach sehr gefragt und tanken schmerzt immer mehr. Ich bin Franzi Scherer, guten Tag. Campingurlaub direkt vor der Haustür kann sich offenbar sehen lassen. Der Campingplatz Christophorus in Kirchberg an der Iller im Landkreis Biberach gehört zu den gefragtesten Campingplätzen Europas. Im aktuellen Ranking von camping.info landet er auf Platz 22. Dafür wurden die Seitenaufrufe von mehr als 23.000 Campingplätzen zwischen Januar und September ausgewertet. Tanken tut gerade richtig weh. Super E10 ist in Deutschland so teuer wie noch nie. Im bundesweiten Schnitt kostete der Liter am Sonntag 2,27 Euro. Auch Diesel kratzte am Rekord und lag bei 2,40 Euro pro Liter. Das hat der ADAC mitgeteilt. Donau-FM-Reporter David Riemer.
8: Diesel ist auch nicht mehr weit von seinem Rekordhoch aus April entfernt. In den vergangenen 2 Wochen sind die Spritpreise kräftig gestiegen. E10 war Ende August noch gut 12 Cent billiger, Diesel etwa 20 Cent. Und die Aussichten sind nicht gut, denn die Ölpreise haben zum Wochenstart nach den Entwicklungen im Nahen Osten weiter zugelegt. Grund dafür sind unter anderem abgesagte Gespräche über die Straße von Hormuz und die Abschaltung einer wichtigen Ölpipeline in Saudi-Arabien nach Drohnenangriffen.
7: KI ist in deutschen Firmen längst kein Zukunftsthema mehr. Erstmals nutzt die Mehrheit der Unternehmen mit mindestens 20 Mitarbeitern künstliche Intelligenz. Gleichzeitig bleiben bei vielen Firmen Bedenken beim Einsatz. Donau-FM-Reporter Ronny Thorau.
9: Es ist nicht nur Neugier oder fröhlicher Optimismus, der Firmen dazu bringt, KI zu nutzen, sondern viele glauben, ohne KI geht es nicht mehr. Und jedes dritte deutsche Unternehmen fürchtet, durch KI die eigene Existenz zu verlieren. Viele Firmen, die KI einsetzen, berichten allerdings von Erfolgserlebnissen. 2 Drittel sprechen von einer verbesserten Wettbewerbsposition, fast die Hälfte von schnelleren Arbeitsabläufen in der Firma. Die ersten Schritte machen die meisten Firmen mit KI im Kundenservice oder Marketing. Und nicht wenige Firmen würden gern mehr machen, fühlen sich beim Thema KI aber durch europäische Regulierungen ausgebremst.
7: Wer auf große Maschinen, gutes Essen und ein bisschen Messetrubel steht, kann schon mal den Kalender zücken. Für die Oberschwabenschau in Ravensburg läuft ab heute der Vorverkauf. Die Messe steigt vom 14. bis 18. Oktober. Erwartet werden mehr als 500 Aussteller und über 60.000 Besucher. Neu dabei sind unter anderem eine Buchmesse und eine Fachkräftemesse. Mehr Nachrichten in einer halben Stunde und jederzeit auf donau3fm.de.
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10: Die Temperaturen bei 22 Grad liegen wir im Schnitt. In der Nacht geht's dann runter auf circa die Hälfte. Da sind wir immerhin dann wieder im zweistelligen Bereich. Morgen strahlender Sonnenschein. 25 Grad, örtlich kann es sogar noch ein bisschen drüber gehen. Am Mittwoch dann wieder bedeckt, vereinzelt Schauer bei 23 Grad.
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10: Um 15.33 Uhr A8 München Richtung Stuttgart zwischen Märklingen und Mühlhausen 6 Kilometer stockend. Und A96 München Richtung Lindau zwischen Eichstätten und Leutkirch West defekter LKW.
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10: 2 neue dazugekommen, und zwar Bellenberg auf der Brandenburger Straße in der Tangente Bellenberg und in Obermarchtal auf der B311 in der Ortsdurchfahrt beim ehemaligen Gasthaus. Ein super Blitzer.
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0: so, viele Menschen haben ja irgendwie absurde Wünsche oder manchmal auch ganz einfach schöne Wünsche. Die sind meistens unerreichbar. Wolltet ihr zum Beispiel schon immer mal mit einem Star in der Straßenbahn stecken bleiben? Ihr habt die Chance dazu. Es gibt sogar ein exklusives Konzert.
1: Tolles Gewinnspiel, dankeschön.
2: Super, wirklich geil.
3: Total geflasht. Also, das war ein besonderes Erlebnis und wir danken euch.
0: Ja, vielleicht ahnt ihr es, das Donau 3 FM Straßenbahnkonzert geht in die nächste Runde. Und wer für euch singen wird, wie ihr dabei sein könnt, all das gleich bei mir nach George Ezra, nach dem Man at Work und nach Lavinia mit Alvaro Soler.

0: Thorsten.
1: Wenn ihr schon immer mal mit dem echten Star in einer Straßenbahn stecken bleiben wolltet, könnt ihr bald haben, denn das Donau 3 FM Straßenbahnkonzert geht in die dritte Runde. Letztes Mal mit Laith Aldean. War einfach der Wahnsinn.
2: Stimmung top. Das ist wirklich besonders. Sehr, sehr cool. Die Leute sind voll dabei und sowas. Man sollte jetzt wahrscheinlich nicht mit den allertraurigsten Balladen ums Eck kommen, weil doch, klar, sind alle so ein bisschen aufgeheizt. Das ist aber irgendwie auch cool. Und wenn man es dann schafft, irgendwie zusammen ein bisschen zu singen, ist das schon mördermäßig.
1: Dieses Mal singt dieser junge Mann in der Goldochsen Straßenbahn.
3: Es

0: Es ist der britische Sänger und Songwriter Nick Howard. 2012 hat er die Castingshow The Voice of Germany gewonnen und ganz Deutschland begeistert. 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

0: 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Und natürlich die Nachhaltigkeit. Das zweite ist einfach, sich zusammenzutun, mit Frauen zusammen ins Gespräch kommen, ein Gläschen Prosecco trinken, zusammen stöbern, schnackeln und einfach sich gut gehen lassen einen Abend lang.
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0: Diesen Freitag findet der Frauenbassar Frauensache in der Lindenhofhalle in Blaustein-Herlingen statt. 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
1: Ziel war es, gute Schätze ein zweites Leben zu schenken, Kleidung, aus der man rausgewachsen ist.

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4: Jetzt haben wir es kurz vor 4 gleich die aktuellsten Nachrichten mit Franzi Scherer. Ich hätte fast mit Fabi Schober verwechselt.
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0: 16 Uhr.
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2: Campingplatz im Kreis Biberach sehr gefragt und tanken schmerzt immer mehr. Ich bin Franzi Scherer. Guten Tag. Campingurlaub direkt vor der Haustür kann sich offenbar sehen lassen. Der Campingplatz Christophorus in Kirchberg an der Iller im Landkreis Biberach gehört zu den gefragtesten Campingplätzen Europas. Im aktuellen Ranking von camping.info landet er auf Platz 22. Dafür wurden die Seitenaufrufe von mehr als 23.000 Campingplätzen zwischen Januar und September ausgewertet. Tanken tut gerade richtig weh. Super E10 ist in Deutschland so teuer wie noch nie. Im bundesweiten Schnitt kostete der Liter am Sonntag 2,27 Euro. Auch Diesel kratzte am Rekord und lag bei 2,40 Euro pro Liter. Das hat der ADAC mitgeteilt. Donau-3FM-Reporter David Riemer.
3: Diesel ist auch nicht mehr weit von seinem Rekordhoch aus April entfernt. In den vergangenen zwei Wochen sind die Spritpreise kräftig gestiegen. E10 war Ende August noch gut 12 Cent billiger, Diesel etwa 20 Cent. Und die Aussichten sind nicht gut, denn die Ölpreise haben zum Wochenstart nach den Entwicklungen im Nahen Osten weiter zugelegt. Grund dafür sind unter anderem abgesagte Gespräche über die Straße von Hormuz und die Abschaltung einer wichtigen Ölpipeline in Saudi-Arabien nach Drohnenangriffen.
2: Spionage und Sabotage sind längst nicht mehr nur Stoff für Agentenfilme. Der Militärgeheimdienst warnt vor einer deutlich gestiegenen Bedrohung in Deutschland. Donau-3FM-Reporterin Zoita Sowali.
4: Besonders Sorgen machen dem Militärgeheimdienst Agenten, die für einzelne Aktionen angeworben werden, also um Informationen zu sammeln oder etwas zu sabotieren. Deutschland ist für Russland demnach besonders interessant, weil die Bundeswehr wächst und neue Waffensysteme bekommt. Auch China versucht offenbar an Informationen zu kommen. Einige Ausspähversuche führt der MAD auf chinesische Dienste zurück. Gleichzeitig schaut man auf die Bundeswehr selbst. Im vergangenen Jahr gab es mehr neue Extremismusverdachtsfälle, vor allem im rechten Bereich.
2: Ein 10-Kilo-Stein mitten auf der B311, das hätte deutlich schlimmer ausgehen können. Bei Ehingen sind am Freitag zwei Autos gegen den Brocken gefahren und beschädigt worden. Laut Polizei soll der Stein von einer Böschung auf die Straße gerollt sein. Ein Zeuge sah dort kurz zuvor zwei Jugendliche, die anschließend wegrannten. Die Polizei sucht jetzt nach Zeugen. Mehr Nachrichten in einer halben Stunde und jederzeit auf donau3fm.de.
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5: So, da haben wir temperaturmäßig ein bisschen aufgerüstet. Jetzt haben wir 23 Grad aktuell und es kann durchaus noch ein bisschen höher gehen heute in der kommenden Nacht. Dann Temperaturen leicht wieder im zweistelligen Bereich bei 11 Grad. Es bleibt trocken. Morgen Sonnenschein, trockenes Wetter, 25 Grad. Am Mittwoch dann wieder meist bedeckt, vereinzelt Schauer.
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5: 16.03 Uhr. Wir schauen auf die Straßen in Schwabenbehinderungen aktuell. Auf folgenden Strecken: A8 München Richtung Stuttgart zwischen Leipheim und Kreuz Ulm-Elchingen. Defekter LKW. Der Standstreifen ist blockiert. Dann die B28 Ulm-Blaubeurer Straße zwischen Kurt-Schumacher-Ring und Blaubeurer Tor. Verliert ihr derzeit 4 Minuten. Und B311 Ulm Richtung Riedlingen zwischen Erbach-Donau-Rieden und Oberdischingen. Da hatten wir Behinderungen, die sind gerade eben in diesem Moment wieder verschwunden. Das heißt, da wieder alles gut. Gute Fahrt.
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5: Die zwei neuen, die reingekommen sind, in Bellenberg auf der Tangente auf der Höhe der Brandenburger Straße. Und dann haben wir noch einen Obermachtal, Ortsdurchfahrt B311 auf Höhe vom ehemaligen Gasthaus.

0: Servus zusammen, schönen Nachmittag. So, Bauchtanz ist ja was ganz Besonderes, aber bei dieser Performance, da geht es primär um ein sehr ernstes Thema.
1: Und deshalb passt es für uns besonders gut, mit dieser Kunstform ein Zeichen gegen Gewalt und auch Menschlichkeit zu setzen.
0: Das sagt Sabine Nosse, sie ist Teil einer Bauchtanzgruppe und die hat eine Benefizgala Waka Waka ins Leben gerufen. Was euch da genau erwartet, das erfahrt ihr gleich in unserer Rubrik Schwaben hält zusammen. Vorher Lene Marlin, Miles Smith und auch Tate McRae.
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0: euch nachher, Mädels.
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0: FM mit Lene Marlin und jetzt haben wir gleich hier für euch großartigen Sound von Alle Farben und auch von Jason Derulo.
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0: Orientalische Musik und gute Stimmung, das macht eine Bauchtanzvorführung aus, aber die Benefizgala Waka Waka, die am 19. September in Maselheim stattfindet, die hat einen ernsten Hintergrund. Mitglied der Bauchtanzgruppe Sabine Nosse weiß, worum es genau geht.
2: Bei unserer Benefizgala Waka Waka wird es sehr bunt werden, es wird ein bunter Tanzabend für die ganze Familie.

0: Wir sahen rund 40 Frauen und Kinder, zeigen verschiedene Tanzstile, also nicht nur den orientalischen Tanz, sondern auch Fusion-Tänze. Es sind auch besondere Gäste, auch aus dem Ausland da, es sind Musiker da und es ist ein sehr buntes Programm und der gesamte Erlös geht an Target. Wir freuen uns schon riesig darauf.
1: Alle Erlöse gehen also an Target e.V. Was genau macht dieser Verein?
0: Wir machen die Benefizgala für Target, weil uns ihr Einsatz sehr am Herzen liegt. Target setzt sich gegen weibliche Genitalverstümmelung ein. Außerdem engagieren sie sich auch noch für indigene Völker und den Schutz des Urwaldes. Und mit unserer Gala wollen wir Aufmerksamkeit erreichen, Spenden sammeln und die Arbeit von Target einfach unterstützen.
1: Also wieso habt ihr euch ausgerechnet dann für dieses sehr wichtige Thema entschieden?
0: Wir haben uns dafür entschieden, weil es uns um Würde, Selbstbestimmung und den Schutz von Mädchen und Frauen geht. Gerade Bauchtanz steht für Körpergefühl und für Weiblichkeit und natürlich auch Lebensfreude. Und deshalb passt es für uns besonders gut, mit dieser Kunstform ein Zeichen gegen Gewalt und auch Menschlichkeit zu setzen. Die Genitalverstümmelung muss aufhören.
1: Danke, Sabine. Also die Benefizgala Waka Waka findet am 19. September in Maselheim statt. Der Erlös wird an Target e.V. gespendet, hilft Mädchen in Afrika beim Kampf gegen genitale Verstümmelung. Und alle Infos dazu findet ihr auch nochmal nachzulesen auf donau3fm.de.
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0: Under the Bridge und Musik von Adele. Es ist kurz vor 5:30 gleich die aktuellsten News mit Franzi Scherer.
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2: Campingplatz im Kreis Biberach sehr gefragt und tanken schmerzt immer mehr. Ich bin Franzi Scherer. Guten Tag. Campingurlaub direkt vor der Haustür kann sich offenbar sehen lassen. Der Campingplatz Christophorus in Kirchberg an der Iller im Landkreis Biberach gehört zu den gefragtesten Campingplätzen Europas. Im aktuellen Ranking von camping.info landet er auf Platz 22. Dafür wurden die Seitenaufrufe von mehr als 23.000 Campingplätzen zwischen Januar und September ausgewertet. Tanken tut gerade richtig weh. Super E10 ist in Deutschland so teuer wie noch nie. Im bundesweiten Schnitt kostete der Liter am Sonntag 2,27 Euro. Auch Diesel kratzte am Rekord und lag bei 2,40 Euro pro Liter. Das hat der ADAC mitgeteilt. Donau-FM-Reporter David Riemer.
3: Diesel ist auch nicht mehr weit von seinem Rekordhoch aus April entfernt. In den vergangenen zwei Wochen sind die Spritpreise kräftig gestiegen. E10 war Ende August noch gut 12 Cent billiger, Diesel etwa 20 Cent. Und die Aussichten sind nicht gut, denn die Ölpreise haben zum Wochenstart nach den Entwicklungen im Nahen Osten weiter zugelegt. Grund dafür sind unter anderem abgesagte Gespräche über die Straße von Hormuz und die Abschaltung einer wichtigen Ölpipeline in Saudi-Arabien nach Drohnenangriffen.
2: Spionage und Sabotage sind längst nicht mehr nur Stoff für Agentenfilme. Der Militärgeheimdienst warnt vor einer deutlich gestiegenen Bedrohung in Deutschland. Donau-FM-Reporterin Zoita Sowali.
4: Besonders Sorgen machen dem Militärgeheimdienst Agenten, die für einzelne Aktionen angeworben werden. Also um Informationen zu sammeln oder etwas zu sabotieren. Deutschland ist für Russland demnach besonders interessant, weil die Bundeswehr wächst und neue Waffensysteme bekommt. Auch China versucht offenbar an Informationen zu kommen. Einige Ausspähversuche führt der MAD auf chinesische Dienste zurück. Gleichzeitig schaut man auf die Bundeswehr selbst. Im vergangenen Jahr gab es mehr neue Extremismusverdachtsfälle, vor allem im rechten Bereich.
2: Ein 10-Kilo-Stein mitten auf der B311, das hätte deutlich schlimmer ausgehen können. Bei Ehingen sind am Freitag zwei Autos gegen den Brocken gefahren und beschädigt worden. Laut Polizei soll der Stein von einer Böschung auf die Straße gerollt sein. Ein Zeuge sah dort kurz zuvor zwei Jugendliche, die anschließend wegrannten. Die Polizei sucht jetzt nach Zeugen. Mehr Nachrichten in einer halben Stunde und jederzeit auf donau3fm.de.
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5: Schönes Wetter, kann man nicht großartig meckern. Wir sind auch wieder deutlich über den Werten der letzten Tage, also heute 23 Grad. Morgen wird sogar 25 bis 26 geben, morgen mehr Sonnenschein sogar. Und am Mittwoch dann meist wieder bedeckt bei 23 Grad, aber die Nächte sind wenigstens wieder leicht im Zweistelligen.
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5: Um 16.33 Uhr A7 Ulm Richtung Würzburg zwischen Niederstotzingen und der Raststätte Lohnetal Ost. Gefahr durch eine ungesicherte Unfallstelle. Betrifft alle Fahrstreifen. Vorsicht dort auch Gefahr durch Personen auf der Fahrbahn.
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5: Blitzer aktuell in Obermarchtal auf der B311, in der Ortsdurchfahrt auf Höhe vom ehemaligen Gasthaus und in Bellenberg auf der Tangente auf Höhe der Brandenburger Straße.
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5: Servus zusammen, schönen Nachmittag mit Donau 3 FM heute am Montag des Schwabens liebster Tag, gell? So, jetzt kommen wir gleich zu einer neuen Geschichte, das heißt, wir brauchen eine neue Frage an euch. Heute ist Montag, die Schwaben Top 10 sind Geschichte mit der letzten Frage. Wir wissen nun, wo der beliebteste Food Truck zu finden ist und welcher es ist, könnt ihr auch gerne nochmal nachlesen auf donau3fm.de. Aber einhergehend natürlich die neue Frage und die geht wieder direkt an euch, da könnt nur ihr uns weiterhelfen. Gleich gibt's Ausführliches, vorher machen wir Musik mit Michael Schulte, Michael Jackson und Jennifer Lopez.

0: Michael Schulte und Rehab bei Donau 3 FM heute am Montagnachmittag.
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0: 10 Foodtrucks aus ganz Schwaben standen bei unserer Schwaben Top 10 im Finale. Von Burger über Pizza bis zu süßen Spezialitäten war alles dabei. Und am Ende konnte natürlich nur einer ganz oben landen. Und das ist die Sugar Bomb Crepe Boutique bei den beiden Besitzerinnen.

0: Anne und Niki war die Freude über den ersten Platz natürlich groß.
1: Oh mein Gott. Nee, also Konkurrenz war sehr groß und uns gibt es auch nicht so lang wie jetzt manche andere Foodtrucks, deshalb hatten wir es echt überhaupt nicht erwartet.
2: Ja, also wie gesagt, wir haben gar nicht damit gerechnet und uns freut es jetzt unfassbar, dass wir mit euch den

0: Nach 2 Wochen haben wir uns wieder gesehen und natürlich auch Crepe gemacht bis spät in die Nacht. Und da kam dann die Idee, ja, lass doch mal einen Foodtruck machen. Dann können wir Crepe essen, wann und wo wir wollen. 2 Wochen später haben wir einen alten Wohnwagen gekauft bei eBay und ja, haben den dann umgebaut.
1: Ja, euch kann man auch für Geburtstage, für Firmen feiern und andere Events buchen. Niki, was erwartet uns bei euch alles?
2: Also zum einen legen wir großen Wert drauf, dass unser Teig aus wirklich frischen Eiern, sogar regionale Bio-Eier besteht, auch Biomilch und regionale Mehl. Dann haben wir natürlich Klassiker von Kinderschokolade, Nutella und Co. bis deftige. Da haben wir ein paar Eigenkreationen wie unseren Bruschetta zum Beispiel. Das muss man sich vorstellen wie Bruschetta auf einem Crepe. Oder vegan haben wir mit aufgenommen. Ja, wir schauen halt, dass wir auch möglichst viel Müll vermeiden, indem wir unseren Crepe nicht auf Papptellern, sondern wir haben essbare Waffeln.
1: Jawohl, herzlichen Glückwunsch an die Sugarbomb Crepe Boutique und danke an alle, die abgestimmt haben. Und ihr wisst ja, nach der Schwaben Top 10 ist schon wieder vor der Schwaben Top 10. Also, ab heute könnt ihr wieder mit dabei sein, eure Vorschläge machen. Wir suchen Schwabens beliebtestes Vereinsheim. Da könnte ich ja, glaube ich, gar nicht so mitmachen, aber ihr bestimmt. Schickt uns eure Vorschläge auf der donau3fm.de und kommentiert auf unseren Social-Media-Kanälen. Wir sind gespannt. Schwabens beliebtestes Vereinsheim.
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0: Jennifer Page und Crush. Ihr großer Hit. Jetzt haben wir gleich hier 17 Uhr und das heißt Franzi Scherer mit den aktuellsten Nachrichten gleich für euch da.
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17: SEK-Überraschung nach dem Urlaub. Und Ulmer Sterneköchin bringt Kochbuch heraus. Ich bin Franzi Scherer. Guten Tag. Stellt euch vor, ihr kommt aus dem Urlaub nach Hause und das SEK war aus Versehen in eurer Wohnung. Donau 3FM-Reporter Markus Österle.
18: Genau das ist einer Frau in Heidenheim passiert. Spezialkräfte hatten bei einem Einsatz Ende August zuerst die falsche Wohnung geöffnet, nämlich ihre, und zwar mit Gewalt. Eigentlich hatte das SEK einen Mann gesucht, der mit einer Maschinenpistole gesehen worden sein soll. In der richtigen Wohnung fand die Polizei später auch tatsächlich eine Waffennachbildung. Den Schaden an der falschen Wohnung

0: will die Polizei übernehmen. Entschuldigt hat sie sich bei der Frau offenbar noch nicht.
1: Bei einem Küchenbrand in Giengen an der Brenz sind 5 Menschen verletzt worden. Eine 19-Jährige hatte beim Frittieren die Küche verlassen. Als sie zurückkam, brannte es schon. Ein Löschversuch ließ das Feuer weiter ausbreiten. Alle 5 Menschen im Haus kamen mit Verdacht auf Rauchgasvergiftung ins Krankenhaus. Der Schaden liegt bei mindestens 50.000 Euro. Gegen die 19-Jährige wird jetzt ermittelt. Spionage und Sabotage sind längst nicht mehr nur Stoff für Agentenfilme. Der Militärgeheimdienst warnt vor einer deutlich gestiegenen Bedrohung in Deutschland. Donau-3FM-Reporterin Zoita Sowali.
2: Besonders Sorgen machen dem Militärgeheimdienst Agenten, die für einzelne Aktionen angeworben werden, also um Informationen zu sammeln oder etwas zu sabotieren. Deutschland ist für Russland demnach besonders interessant, weil die Bundeswehr wächst und neue Waffensysteme bekommt. Auch China versucht offenbar an Informationen zu kommen. Einige Ausspähversuche führt der MAD auf chinesische Dienste zurück. Gleichzeitig schaut man auf die Bundeswehr selbst. Im vergangenen Jahr gab es mehr neue Extremismusverdachtsfälle, vor allem im rechten Bereich.
1: Die Ulmer Sterneköchin Alina Meissner-Bebrudt bringt ihre Küche jetzt ins Bücherregal. In ihrem ersten Kochbuch Alina gibt 47 Rezepte zum Nachkochen. Von Forelle mit Apfel und Fenchel bis zum Wiener Schnitzel mit schwäbischem Kartoffelsalat. Dazu erzählt sie von ihrem Weg in die Spitzengastronomie und gibt Einblicke hinter die Kulissen ihres Restaurants. Das Buch erscheint Anfang Oktober. Mehr Nachrichten in einer halben Stunde und jederzeit auf donau3fm.de.
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4: 23 Grad aktuell in der Ulmer Innenstadt. In der kommenden Nacht bleibt es auch trocken bei 11 Grad. Und morgen kriegen wir dann 25 bis 26 Grad strahlenden Sonnenschein. Erst am Mittwoch wieder etwas bedeckter und 23 Grad.
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4: 17.03 Uhr, B10 Europastraße Neu-Ulm. Richtung Ulm, Hindenburg-Ring. Da haben wir zwischen Neu-Ulm-Mitte und dem Blaubeurer-Tor dichten Verkehr. Derzeit verliert ihr 11 Minuten.
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4: Blitzer aktuell Obermarchtal, Superblitzer in der Ortsdurchfahrt beim ehemaligen Gasthaus auf der B311. Auf der Tangente Bellenberg auf Höhe der Brandenburger Straße und Erbach-Erlenbach-Straße gegenüber der Bäckerei.
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4: Wer in den Sommerferien auf der A7 oder A8 unterwegs war, der hat es wahrscheinlich selbst erlebt. Es war voll. Der ADAC, der hat jetzt Bilanz gezogen. Und gerade bei uns in der Region gab es einige der längsten Staus im Lande. Welcher das war zum Beispiel, das gibt's gleich im Donau 3 FM Update.
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0: Laura Branigan und der große Nummer 1-Hit aus den 80ern. Von ihr und von Raff, ne? Gab's zwei Versionen. Self-Control. Gleich haben wir Nico Santos mit Why Don't You Stay.
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0: Stellt euch vor, ihr fahrt in euren Sommerurlaub und steht dann erstmal im Stau. Und so ging's einigen wieder mal dieses Jahr. Franzi Scherer von den Donau 3 FM Nachrichten. Wie schlimm war's denn insgesamt auf den Autobahnen in Baden-Württemberg?
2: Ziemlich zäh. Der ADAC hat in den Sommerferien insgesamt mehr als 13.000 Kilometer Stau gezählt. Besonders heftig war direkt das erste Ferienwochenende. Und freitags war die Staugefahr am größten, weil Berufsverkehr, Wochenendverkehr und Urlaubsreisende gleichzeitig unterwegs waren.
0: Und wo hat's bei uns in der Region besonders geklemmt?
2: Am schlimmsten war es am ersten Ferienfreitag. Auf der A7 zwischen Nersingen und Dinkelsbühl zog sich der Stau über 25 Kilometer. Auf der Strecke liefen gleichzeitig mehrere Baustellen. Dazu kam der starke Ferienverkehr. Ende August gab es dann auch auf der A8 zwischen Ulm-West und Eichelberg 21 Kilometer Stau. Einen einzelnen Unfall als Auslöser gab es allerdings nicht.
0: Danke dir, Franzi. Heißt also, wer in den Ferien auf der A7 oder A8 stand, war definitiv nicht allein.
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3: Es ist kurz vor 5:30.
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17: Es ist 5:30.
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19: SEK-Überraschung nach dem Urlaub. Und Ulmer Sterneköchin bringt Kochbuch heraus. Ich bin Franzi Scherer. Guten Tag. Stellt euch vor, ihr kommt aus dem Urlaub nach Hause und das SEK war aus Versehen in eurer Wohnung. Donau3FM-Reporter Markus Österle.
20: Genau das ist einer Frau in Heidenheim passiert. Spezialkräfte hatten bei einem Einsatz Ende August zuerst die falsche Wohnung geöffnet, nämlich ihre, und zwar mit Gewalt. Eigentlich hatte das SEK einen Mann gesucht, der mit einer Maschinenpistole gesehen worden sein soll. In der richtigen Wohnung fand die Polizei später auch tatsächlich eine Waffennachbildung. Den Schaden an der falschen Wohnung will die Polizei übernehmen. Entschuldigt hat sie

0: sich bei der Frau offenbar noch nicht.
1: Bei einem Küchenbrand in Giengen an der Brenz sind 5 Menschen verletzt worden. Eine 19-Jährige hatte beim Frittieren die Küche verlassen. Als sie zurückkam, brannte es schon. Ein Löschversuch ließ das Feuer weiter ausbreiten. Alle 5 Menschen im Haus kamen mit Verdacht auf Rauchgasvergiftung ins Krankenhaus. Der Schaden liegt bei mindestens 50.000 Euro. Gegen die 19-Jährige wird jetzt ermittelt. Spionage und Sabotage sind längst nicht mehr nur Stoff für Agentenfilme. Der Militärgeheimdienst warnt vor einer deutlich gestiegenen Bedrohung in Deutschland. Donau-3FM-Reporterin Zoeta Sowali.
2: Besonders Sorgen machen dem Militärgeheimdienst Agenten, die für einzelne Aktionen angeworben werden, also um Informationen zu sammeln oder etwas zu sabotieren. Deutschland ist für Russland demnach besonders interessant, weil die Bundeswehr wächst und neue Waffensysteme bekommt. Auch China versucht offenbar an Informationen zu kommen. Einige Ausspähversuche führt der MAD auf chinesische Dienste zurück. Gleichzeitig schaut man auf die Bundeswehr selbst. Im vergangenen Jahr gab es mehr neue Extremismusverdachtsfälle, vor allem im rechten Bereich.
1: Die Ulmer Sterneköchin Alina Meissner-Bebrutt bringt ihre Küche jetzt ins Bücherregal. In ihrem ersten Kochbuch Alina gibt 47 Rezepte zum Nachkochen. Von Forelle mit Apfel und Fenchel bis zum Wiener Schnitzel mit schwäbischem Kartoffelsalat. Dazu erzählt sie von ihrem Weg in die Spitzengastronomie und gibt Einblicke hinter die Kulissen ihres Restaurants. Das Buch erscheint Anfang Oktober. Mehr Nachrichten in einer halben Stunde und jederzeit auf donau3fm.de.
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4: 22 Grad hätten wir aktuell noch in der Ulmer Innenstadt und morgen wird's ein bisschen wärmer, sogar noch 25 bis 26 Grad strahlender Sonnenschein. In den Nächten sind wir auch wieder leicht im zweistelligen Bereich bedeckter und zeitweise auch mit Schauern dann der Mittwoch.
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4: 17.33 Uhr. Ein Unfall derzeit und zwar im Kreis Biberach zwischen Zell an der Roth und Illerbachen. Da läuft auch gerade die Unfallaufnahme. Beide Richtungen im Moment gesperrt.
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4: Super Blitzer in Obermachtal auf der B311 in der Ortsdurchfahrt auf Höhe vom ehemaligen Gasthaus. Dann Erbach-Erlenbach-Straße gegenüber der Bäckerei und noch einer auf der Tangente Bellenberg auf Höhe der Brandenburger Straße.
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4: Servus zusammen und einen schönen Nachmittag heute am Montag.
6: Nach oben hat man das maximale Alter abgeschafft. Auch da wird man der Gesellschaft gerecht. Jetzt kann man, solange man fit genug ist, an den Einsätzen teilnehmen.
4: Und es geht ums THW, um das Technische Hilfswerk. Am Wochenende gab es nämlich eine spannende Großübung im Kreis Biberach. Was da los war, wie ihr beim THW mitmachen könnt und wie aus der Übung plötzlich ernst wurde. Darüber sprechen wir gleich bei mir.

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0: Freya Ridings bei Donau 3 FM heute am Montagabend. So, jetzt kommen wir zu einer Geschichte. Da muss man ein bisschen was drauf haben, wenn man da dabei sein will. Es geht ums THW. Am Wochenende, da haben über 250 THW-Helfer rund um die Kiesgrube in Maselheim-Epfingen im Kreis Biberach den Katastrophenfall geübt. Mit über 160 Fahrzeugen haben die Einsatzkräfte unter anderem Rettungen mit schwerem Gerät und die Zusammenarbeit mit der Polizei geübt. THW-Übungsleiter Tobias Zerl, wie wichtig ist denn so eine groß angelegte Zusammenarbeit für das technische Hilfswerk?
1: Es ist so wie überall, allein bin ich nichts und erst zusammen bin ich groß. Und die größeren Einsätze der letzten Jahre haben das gezeigt, egal ob das das Hochwasser oder die Hochwasser nach dem Tief Orinoco 2024 war, das Ahrtal-Hochwasser 2021, die Moorbrände in Meppen, Gorisch Heide etc. Da kommen einfach viele Leute und wenn ich vor Ort die Leute kenne, dann kann ich viel leichter zusammenarbeiten.
0: Und wie wuppt man sowas im Ehrenamt?
1: Na, ehrenamtlich ist es natürlich nicht leicht. Es ist eine ganz schöne Herausforderung, wie alle Ehrenamter, egal ob das Sport, Feuerwehr, THW, Rotes Kreuz ist. Aber es macht ja Spaß. Erstens, wenn wir Leuten helfen. Zweitens, das im Team zusammenarbeiten macht mega Spaß. Ich glaube, hier läuft jeder mit einem Grinsen wieder raus. Oft auch, weil es was ganz anderes ist als der Hauptberuf. Wir haben oft Leute, die normalerweise im Büro sitzen und sich freuen, wenn sie dann einfach praktisch was tun dürfen. Und so gewinnt jeder.
0: Ja, das klingt spannend. Na, wie kann man beim THW mitmachen?
1: Das ist ganz einfach. Auf der Homepage gibt es den THW-Finder. Es gibt in jedem Landkreis mindestens einen Ortsverband. Da kann man einfach die Leute anschreiben, vorbeikommen. Es gibt Tag der offenen Türe und kann da rausfinden, ob das was für einen ist. Kann dann mit der Grundausbildung starten und dann seinen weiteren Weg beginnen. Wie alt man sein muss, hängt ganz davon ab, was man machen möchte. Es gibt bereits Minigruppen ab 6 Jahren. Die normale Jugendarbeit beginnt ab 11 Jahren. Und in den Einsatzdienst kann ich mit der Ausbildung mit 17 Jahren starten. Und in den richtigen Einsätzen kann ich ab 18 Jahren teilnehmen.
0: Dankeschön, Tobias.

Vom THW. Aus der Übung wurde übrigens plötzlich ernst. Na, während der Anreise wurden zwei Einheiten direkt zu dem Großbrand bei Blaubeuren geschickt. Ihr erinnert euch am Wochenende, beziehungsweise am Freitag. Und da konnten direkt diese Leute wichtige Hilfe leisten. Das sagen wir mal Hut ab vor dem THW. Alle Infos mit Bildern dazu findet ihr übrigens auf donau3fm.de.

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4: Vom Ferienverkehr und Ulmer Sterneköchin bringt Kochbuch heraus. Ich bin Franzi Scherer, guten Abend. Wer in den Sommerferien auf der Autobahn stand, war definitiv nicht allein. Laut ADAC gab es in Baden-Württemberg mehr als 13.000 Kilometer Stau. Besonders heftig war es bei uns auf der A7 zwischen Nersingen und Dinkelsbühl, zog sich der längste Ferienstau über 25 Kilometer. Auch die A8 bei Ulm-West gehörte zu den größten Stauschwerpunkten. Beim Tanken wird es gerade wieder richtig unangenehm. Die Spritpreise in Deutschland steigen weiter. Erste Stimmen warnen inzwischen sogar vor bis zu 3 Euro pro Liter. Damit kommt auch die Diskussion über Entlastungen wieder in Fahrt, unter anderem über einen möglichen Spritpreisdeckel. Donau-3FM-Reporter Ronny Thorau.
5: Der Tankstelleninteressenverband warnt schon vor Spritpreisen um 3 Euro pro Liter, wie es sie an Autobahnen teilweise schon gäbe. Der ADAC und auch der Tankstellenverband weisen aber auch darauf hin, dass die Weltlage die Preissprünge an der Tankstelle im Moment nicht vollständig erkläre. Da werde auch abkassiert. In jedem Fall werden die Spritpreise gerade zum Politikum. Die wahlkämpfende Manuela Schwesig etwa, Mecklenburg-Vorpommerns Ministerpräsidentin, rät zu einem Spritpreisdeckel. Und auch Bayerns Ministerpräsident Söder fordert neue staatliche Entlastungsmaßnahmen.
4: Beim Küchenbrand in Giengen an der Brenz sind 5 Menschen verletzt worden. Eine 19-Jährige hatte beim Frittieren die Küche verlassen. Als sie zurückkam, brannte es schon. Ein Löschversuch ließ das Feuer weiter aus.

0: verbreiten. Alle 5 Menschen im Haus kamen mit Verdacht auf Rauchgasvergiftung ins Krankenhaus. Der Schaden liegt bei mindestens 50.000 Euro. Gegen die 19-Jährige wird jetzt ermittelt. Die Ulmer Sterneköchin Alina Meister-Wibrut bringt ihre Küche jetzt ins Bücherregal. In ihrem ersten Kochbuch Alina gibt es 47 Rezepte zum Nachkochen. Von Forelle mit Apfel und Fenchel bis zum Wiener Schnitzel mit schwäbischem Kartoffelsalat. Dazu erzählt sie von ihrem Weg in die Spitzengastronomie und gibt Einblicke hinter die Kulissen ihres Restaurants. Das Buch erscheint Anfang Oktober. Mehr Nachrichten in einer halben Stunde und jederzeit auf donau3fm.de.
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2: In der kommenden Nacht Temperaturen um 11 Grad. Morgen kriegen wir viel Sonnenschein ab und zwar 25 Grad sind drin. Da spricht der geneigte Meteorologe von Sommertemperaturen. Ja, und dann kommt der Mittwoch. Der wird ein bisschen bedeckter ausschauen. Vereinzelt sind sogar Schauer möglich bei 23 Grad.
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2: Um 18.03 Uhr. Wir schauen auf die Straßen. In Schwaben Behinderungen aktuell noch auf der A7 Füssen Richtung Ulm zwischen Illertissen und Föhringen. Der rechte Fahrstreifen blockiert Vorsichtgefahr durch ein Holzteil auf der Fahrbahn.
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2: Blitzer aktuell in Obermachtal in der Ortsdurchfahrt auf Höhe vom ehemaligen Gasthaus auf der B311 und Erbach-Erlenbach-Straße gegenüber der Bäckerei.

0: Natürlich war Oma Rosa letzte Woche in Ehingen. Das habt ihr erkannt. Da waren ja einige gute Tipps mit dabei, die da das Ganze unausweichlich eigentlich gemacht haben. Jetzt suchen wir natürlich einen neuen Ort, in dem sich Oma Rosa diese Woche befindet. Und heute ist Montag, das heißt, gleich gibt's mal den ersten Tipp vorneweg. Und wenn ihr euch für eine Donau-3-FM-Schwabentasse interessiert, dann solltet ihr gleich mitmachen. Jetzt gibt's erstmal Musik von Tasmin Archer, von Harry Styles und von Lost Frequencies.
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Jasmin Archer und Sleeping Satellite. Das ist Donau 3FM heute am Montagabend. Und Montag heißt immer, der erste Tipp ist fällig.

0: So, ihr könnt wieder einen Schnellschuss machen, wenn ihr euch relativ sicher seid und schon gleich beim ersten Tipp einhaken und die richtige Lösung reinschicken per WhatsApp. Oder ihr seid klug, wartet ein bisschen ab, denn es gibt ja täglich einen Tipp von Oma Rosa. In welchem Ort hält sie sich auf? Es geht wieder um eine Donau 3FM Schwabentasse und übrigens unsere WhatsApp-Nummer, die findet ihr immer und zwar auf donau3fm.de. Wenn ihr rechts oben auf das Telefonhörersymbol klickt, da ploppt das Ganze dann auf. So, Tipp Nummer 1, bitteschön, Oma Rosa.
1: Jeden Frühling wird es musikalisch in dem gesuchten Ort, wo ich jetzt bin. Heimat ist da schön. Und das ist so weit weg von meiner Heimat. Da sind nämlich an diesem Ort mehrere Tage einer bestimmten Musikrichtung gewidmet. Und zwar dem Jazz. Mehrere Musiker kommen da an den gesuchten Ort und zeigen, was sie in Sachen Jazz so drauf haben. Natürlich haben diese Jazz-Tage dann auch einen Namen. Und in diesem Namen, jetzt passet auf, ihr Schwaben, da befindet sich das schwäbische Wort für ist. Das ist jetzt ja it schwer, oder?
0: Nee, das ist it schwer. Aber wie gesagt, für viele vielleicht noch ein bisschen vage, da eine richtige Antwort zu schicken, beziehungsweise überhaupt eine richtige Antwort zustande zu kriegen. Deswegen der Tipp morgen, Nummer 2, um diese Zeit.
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wir sind schon wieder verabredet am Wochenende, hoffe ich zumindest. Da kommt nämlich ein Mann zu mir, der ab und zu mal wieder für ordentlich Schlagzeilen gesorgt hat. Jetzt reden wir mit ihm über sein aktuelles Leben. Jimmy Blue Ochsenknecht schaut nämlich auf eine kleine Waffel vorbei. Und ihr seid heute.

0: natürlich dann auch da.
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3: Es ist kurz vor 6:30.
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1: Es ist 6:30.
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13: Bilanz vom Ferienverkehr und Ulmer Sterneköchin bringt Kochbuch heraus. Ich bin Franzi Scherer, guten Abend. Wer in den Sommerferien auf der Autobahn stand, war definitiv nicht allein. Laut ADAC gab es in Baden-Württemberg mehr als 13.000 Kilometer Stau. Besonders heftig war es bei uns auf der A7 zwischen Nersingen und Dinkelsbühl, zog sich der längste Ferienstau über 25 Kilometer. Auch die A8 bei Ulm-West gehörte zu den größten Stauschwerpunkten. Beim Tanken wird es gerade wieder richtig unangenehm. Die Spritpreise in Deutschland steigen weiter. Erste Stimmen warnen inzwischen sogar vor bis zu 3 Euro pro Liter. Damit kommt auch die Diskussion über Entlastungen wieder in Fahrt, unter anderem über einen möglichen Spritpreisdeckel. Donau 3FM Reporter Ronny Thorau.
14: Der Tankstelleninteressenverband warnt schon vor Spritpreisen um 3 Euro pro Liter, wie es sie an Autobahnen teilweise schon gäbe. Der ADAC und auch der Tankstellenverband weisen aber auch darauf hin, dass die Weltlage die Preissprünge an der Tankstelle im Moment nicht vollständig erkläre. Da werde auch abkassiert. In jedem Fall werden die Spritpreise gerade zum Politikum. Die wahlkämpfende Manuela Schwesig etwa, Mecklenburg-Vorpommerns Ministerpräsidentin, rät zu einem Spritpreisdeckel. Und auch Bayerns Ministerpräsident Söder fordert neue staatliche Entlastungsmaßnahmen.
13: Beim Küchenbrand in Giengen an der Brenz sind 5 Menschen verletzt worden. Eine 19-Jährige hatte beim Frittieren die Küche verlassen. Als sie zurückkam, brannte es schon. Ein Löschversuch ließ das Feuer weiter ausbreiten. Alle 5 Menschen im Haus kamen mit Verdacht auf Rauchgasvergiftung ins Krankenhaus. Der Schaden liegt bei mindestens 50.000 Euro. Gegen die 19-Jährige wird jetzt ermittelt. Die Ulmer Sterneköchin Alina Meister-Bilbrot

0: bringt ihre Küche jetzt ins Bücherregal. In ihrem ersten Kochbuch, Alina, gibt es 47 Rezepte zum Nachkochen. Von Forelle mit Apfel und Fenchel bis zum Wiener Schnitzel mit schwäbischem Kartoffelsalat. Dazu erzählt sie von ihrem Weg in die Spitzengastronomie und gibt Einblicke hinter die Kulissen ihres Restaurants. Das Buch erscheint Anfang Oktober. Mehr Nachrichten in einer halben Stunde und jederzeit auf donau3fm.de.
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2: In der kommenden Nacht Temperaturen um 11 Grad. Morgen kriegen wir viel Sonnenschein bei 25 Grad. Erst am Mittwoch wird es wieder ein bisschen bedeckter ausschauen. Es sind auch vereinzelt Schauer möglich bei 23 Grad.
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2: Um 18 Uhr und gleich 33 Minuten A7 Ulm Richtung Würzburg an der Einfahrt Langenau. Gefahr durch eine Tasche auf der Fahrbahn im Kurvenbereich. Vorsicht dort.
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2: Blitzer noch in Obermarchtal auf der B311 in der Ortsdurchfahrt beim ehemaligen Gasthaus und in Erbach auf der Erdenbachstraße gegenüber der Bäckerei.
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2: Schönen Abend, Servus zusammen am Montag. So, manchmal reicht ja für einen Welthit offenbar ein Klopfen an der Decke. Ne? Genauso soll Mike Oldfield früher seine Nachbarin ins Studio geholt haben und daraus sind einige seiner größten Hits entstanden. Welche Sängerin heute 70 wird, gleich mitsamt dem Tageshit hier bei Donau 3 FM.

0: Die Purple Disco Machine und The Magician zusammen mit Orma Live. Gleich haben wir hier eine Künstlerin, die kennen wir alle noch von früher. Viele kennen sie allerdings nur von der Stimme, war relativ selten zu sehen eigentlich im Fernsehen. Bei den großen Auftritten aber doch ab und an kam sie mal, weil sie eben große Hits gemacht hat.
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0: Genauer gesagt, gemacht hat's Mike Oldfield und gesungen hat sie's. Mike Oldfield gratuliert heute hoffentlich der Frau, die einige seiner großen Hits ja zu dem gemacht haben, was sie sind. Maggie Reilly wird heute 70 Jahre alt. In den frühen 80er Jahren hat die Sängerin direkt unter dem Studio von Mike Oldfield gewohnt. Und wenn er eine Frauenstimme gebraucht hat, hat er einfach so auf den Boden geklopft. Und sie ist zu ihm ins Studio hochgekommen.
3: Mike would be in the studio and he'd think, ah, right, I've got this idea. And he would just bang on the floor and then I would go up and we'd start to record stuff.
0: Ja, im Studio hat Maggie Reilly dann oft singen müssen, bis ihre Stimme fast weg war, weil Mike Oldfield immer eine ganz genaue Vorstellung im Kopf hatte, wie der Song klingen muss.
3: When we worked together, we worked really intensely to the point where you almost lost your voice because you were always trying to find what it was he wanted.
0: Ja, und so sind dann auch Hits wie Moonlight Shadow oder auch To France entstanden. Und dass sie auch ohne Mike Oldfield einen Hit landen kann, das hat sie auch bewiesen. Maggie Reilly, heute zum 70. Geburtstag, der Donau 3 FM Tageshit. Hier ist aus dem Jahr 1992, Every Time We Touch. Alles Gute zum Geburtstag, zum 70. Maggie Reilly.

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4: Es ist kurz vor 19 Uhr.
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10: Es ist 19 Uhr.
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12: Ich bin Tine Klimach. Russland und die Ukraine wollen laut US-Präsident Trump auf Angriffe auf gegnerische Energieanlagen verzichten. Das teilte er auf seiner Plattform Truth Social mit. Aus Moskau und Kiew lag bisher keine Bestätigung vor. Seit Sonntag gab es keine Berichte über neue Angriffe auf Energieanlagen. Zelensky hatte zuvor gesagt, er wolle sich am 20. oder 21. September in New York mit Trump treffen, um mit ihm über Feuerpausen sowie Energieanlagen zu sprechen. Russland nimmt Deutschland nach Einschätzung des Militärgeheimdienstes MAD besonders stark ins Visier. In seinem neuen Jahresbericht warnt der Dienst vor mehr Spionage, Sabotage und anderen hybriden Angriffen. Auch chinesische Geheimdienste sollen hierzulande militärische Einrichtungen ausspähen.
13: Besonders Sorgen machen dem Militärgeheimdienst Agenten, die für einzelne Aktionen angeworben werden, also um Informationen zu sammeln oder etwas zu sabotieren. Deutschland ist für Russland demnach besonders interessant, weil die Bundeswehr wächst und neue Waffensysteme bekommt. Einige Ausspähversuche führt der MAD auf chinesische Dienste zurück. Gleichzeitig schaut man auf die Bundeswehr selbst. Im vergangenen Jahr gab es mehr neue Extremismusverdachtsfälle, vor allem im rechten Bereich. Zoe Tassovali, Nachrichtenredaktion.
12: Künstliche Intelligenz ist endgültig im Alltag der deutschen Wirtschaft angekommen. Erstmals setzt mit 57% die Mehrheit der Unternehmen ab 20 Mitarbeitern hierzulande entsprechende Technologien ein. Fast dreimal so viele wie noch vor 2 Jahren.
14: Es ist nicht nur Neugier oder fröhlicher Optimismus, der Firmen dazu bringt, KI zu nutzen, sondern viele glauben, ohne KI geht es nicht mehr. Und jedes dritte deutsche Unternehmen fürchtet, durch KI die eigene Existenz zu verlieren. Viele Firmen, die KI einsetzen, berichten allerdings von Erfolgserlebnissen. 2/3 sprechen von einer verbesserten Wettbewerbsposition, fast die Hälfte von schnelleren Arbeitsabläufen in der Firma. Die ersten Schritte machen die meisten Firmen mit KI im Kundenservice oder Marketing. Aus Berlin, Ronny Thorau.
12: Bundeswirtschaftsministerin Katharina Reiche hält wegen der hohen Spritpreise an ihrem Vorschlag fest, bestimmte Bevölkerungsgruppen gezielt über eine Direktzahlung zu entlasten. Ein entsprechendes Tool liege vor, sagte sie bei RTL NTV. Reiche hatte wegen der gestiegenen Spritpreise schon im Frühjahr eine Anhebung der Pendlerpauschale und direkte Finanzhilfen für Pendler ins Spiel gebracht.
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15: Die Temperaturen aktuell messen wir hier in Ulm, ja, gegenüber vom Maritim Hotel noch 20 Grad und in der Nacht geht es runter auf 11 Grad. Morgen strahlender Sonnenschein, Temperaturen dann teils über 25 Grad.

0: Grad. Am Mittwoch dann wird es ein bisschen verhaltener, 22 Grad, bedeckter Himmel und vereinzelt gibt es auch ein paar Schauer.
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0: 19 Uhr und genau 3 Minuten. Wir schauen auf die Straßen. A7 Ulm Richtung Füssen zwischen Kreuz Ulm, Elchingen und Nersingen. Vorsicht, da liegen Gegenstände auf der Fahrbahn.
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0: Blitzer aktuell in Obermarchtal auf der B311 in der Ortsdurchfahrt beim ehemaligen Gasthaus und in Erbach auf der Erlenbachstraße gegenüber der Bäckerei.
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0: Schönen Abend, Servus am Montag. So, wenn bei uns in Schwaben nach den Sommerferien wieder die Schulranzen rauskommen, dann gibt es direkt an der Landesgrenze einen kleinen Unterschied. In Ulm geht es zum Beispiel montags los, in Neu-Ulm erst einen Tag später. Für Schülerinnen und Schüler klingt so ein extra Montag natürlich ziemlich sympathisch. Aber ist es wirklich einfach nur ein geschenkter Ferientag oder steckt da mehr dahinter? Das klärt unser Schlaumeier gleich auf. Gleich nach Frosgall, Alvaro Soler und Felix.

0: Donau3FM mit France Gall und Ella. Ella heute am Montagabend gleich Somber mit der nagelneuen mit My Body Isn't Ready. Einer, der bereits ready ist, das ist er hier.
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0: So, ein Montag mehr frei. Als Schüler hätte ich diese Regel sofort unterschrieben, aber warum beginnt das neue Schuljahr in Bayern eigentlich traditionell erst am Dienstag?
3: Ja, warum beginnt es denn am Dienstag? Also es ist tatsächlich kein Zufall und auch kein extra Ferientag, den sich irgendwer irgendwann mal ausgedacht hat. Dahinter steckt vor allem die Organisation rund um den Schulstart. Der Montag direkt davor ist an den Schulen üblicherweise für die sogenannte Jahresanfangskonferenz vorgesehen. Lehrkräfte besprechen dort den Start ins neue Schuljahr und organisatorische Fragen. Außerdem stehen dann die Ergebnisse möglicher Nachprüfungen fest, die gegen Ende der Sommerferien stattfinden können. Dazu kommt die Ferienplanung. Bayern versucht, Ferien möglichst in ganzen Wochen zu legen. Das macht Urlaub für Familien leichter planbar. Der zusätzliche Montag am Ende der Sommerferien hat sich deshalb über viele Jahre als fester Orientierungspunkt eingebürgert. Laut Kultusministerium hilft die Regelung außerdem, den Reiseverkehr etwas zu entzerren. Für unsere Region wichtig, das gilt für Bayern, also zum Beispiel Neu-Ulm, Günzburg oder Memmingen. In Baden-Württemberg beginnt die Schule 2026 schon heute am 14. September. Kurz zusammengefasst, in Bayern beginnt die Schule am Dienstag, weil der Montag für Vorbereitungen, Konferenzen und mögliche Nachprüfungen genutzt wird. Gleichzeitig passt der Dienstag gut zur bayerischen Ferienplanung mit möglichst vielen vollen Wochen.
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1: Einen wunderschönen Montagabend euch. Servus zusammen hier bei Donau 3FM. So, sie sind klein, haben eine süße Schnauze und sind prall gefüllt im Optimalfall.
2: 200 Euro.
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1: Ja, der Wahnsinn, ne? Die Donau 3FM Sparschweinsuche geht in die nächste Runde. Wie ihr an euer Schweinchen rankommt, ab wann ihr ganz genau Donau 3FM hören solltet und wie ihr die Chance auf noch mehr Kohle habt, das gibt's gleich bei mir. Da sprechen wir heute am Montagabend drüber. Musik erstmal für euch, jetzt gleich unter anderem von den Fanta 4. Wir haben Soft Cell mit am Start oder auch Loy, jetzt hier mit Red Eyes.

0: Der Montag mit Maroon 5 und Priceless. Gleich haben wir noch Bebe Rexha und Faithless mit der neuen Version von Insomnia, nennt sich jetzt New Religion.
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1: Es ist 20 Uhr.
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6: Ich bin Tine Klimach. Russland und die Ukraine wollen nach Darstellung von US-Präsident Trump auf Angriffe auf gegnerische Energieanlagen verzichten. Das teilte Trump auf seiner Plattform Truth Social mit, ohne weitere Details zu nennen. Der ukrainische Präsident Zelensky schrieb auf X, dass ein deeskalierender Schritt mit Blick auf kritische Infrastruktur ein erster Schritt in Richtung Frieden sein könnte. Der Krieg müsse beendet werden. Aus Moskau gab es zunächst keine Reaktion darauf. Bundesinnenminister Alexander Dobrindt hat ein neues Konzept für Schutzräume in ganz Deutschland angekündigt. Es geht unter anderem um Tiefgaragen und Tunnel, deren Lage etwa auch in der Nina-Warn-App digital abrufbar sein soll. Das sagte Dobrindt bei einer Tagung mit Vertretern der Kommunen in Berlin.
7: Der Bund hat den Pakt für den Bevölkerungsschutz ausgerufen, um deutlich zu machen, dass er bereit ist, 10 Milliarden Euro zu investieren bis 2029, um dafür zu sorgen, dass diejenigen, die im Bereich zivile Verteidigung, Bevölkerungsschutz engagiert sind, deutlich gestärkt werden.
6: Der Bau neuer Schutzbunker sei dagegen nicht geplant, so Innenminister Dobrindt. Viele Menschen in Deutschland können Strom und Gas nicht bezahlen. Im vergangenen Jahr lebten rund 3,8 Millionen Menschen in Haushalten, die bei Rechnungen von Energieversorgung im Zahlungsverzug waren. Das hat das Statistische Bundesamt mitgeteilt.
8: Den Kühlschrank auffüllen oder doch eher die Stromrechnung zahlen? Diese Frage stellen sich viele, vor allem Leute, die zur Miete wohnen, sagen die Statistiker. In diesem Jahr gibt es bei den Energiepreisen aber immerhin eine leichte Entspannung, zumindest was Strom betrifft, Erdgas oder auch Fernwärme. Heizöl dagegen ist deutlich teurer geworden als im Vorjahr und auch andere Kosten steigen, Wasser zum Beispiel oder auch die Müllabfuhr. Claudia Wächter, Nachrichtenredaktion.
6: Sachsen landet mit seinem Bildungssystem im Bundesländervergleich aus bildungsökonomischer Perspektive erneut vorn. Im diesjährigen Bildungsmotor der arbeitgebernahen Initiative Neue Soziale Marktwirtschaft bleibt der Freistaat Spitzenreiter. Dahinter folgen, wie schon im vergangenen Jahr, Bayern, Hamburg und Baden-Württemberg. Am Ende des Feldes liegen NRW und Sachsen-Anhalt, vor dem erneuten Schlusslicht Bremen. Bei der Studie werden zum Beispiel die Bildungsausgaben pro Schüler verglichen, die Klassengrößen oder die Schulabbrecherquote.
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9: Der Dienstag bringt viel Sonnenschein, Temperaturen teilweise sogar über der meteorologischen Sommermarke von 25 Grad. In den Nächten bleiben wir leicht im zweistelligen Bereich weiterhin. Der Mittwoch selbst wird tagsüber ein bisschen kühler sein, wieder 22 bis 23 Grad. Meist ziemlich bewölkt und zeitweise können auch ein paar Schauer mit dabei sein.
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10: Und heute bin ich ganz ehrlich für Fabian Schober, heute natürlich wieder zu Gast.
11: Ciao bello.
10: Ah, und für mich wird's eine ganz besondere Folge. Heute gibt's für euch die Greatest Hits, die ultimativen Welthits von Roy Bianco und die Abruzzati Boys. Die Ferien sind vorbei, da haben wir uns gedacht, komm, wir brauchen da irgendein großes Brett. Wir selber sind große Roy Bianco und die Brunnen.

0: Abronzati Boys Fans. Italo-Schlager, Dolce Vita, Ferien vorbei, da können wir schon was reinpacken. Und wenn wir heute die Musik hören von Roy Bianco und die Abronzati Boys, dann geht es wirklich nicht nur um Dolce Vita und schöne Sonnenuntergänge am Mittelmeer. Wir schauen genau dahin, wo die Geschichte dieser Band tatsächlich begonnen hat. Und zwar aufs internationale Schlagerfestival nach Rio de Janeiro.
1: Selbstverständlich, nein. Augsburg sind wir, ne? Denn bevor die Jungs irgendwann vor einem riesigen Publikum in der WWK-Arena standen, ging es deutlich kleiner los. Da haben auch wir noch ein paar Geschichten dazu zu erzählen in der nächsten Stunde. Im Hallo Werner ging es los, in Augsburg auf einem Balkon. Dann kamen kleine Clubshows dazu, andere Sachen. Später ging es zu einem Festival und irgendwann von diesen kleinen Bühnen hinaus in die große Welt. Und genau diese Story, die begleiten wir heute musikalisch für euch. Also Sonnenbrille auf, wir starten den Motor und dann fahren wir in den Sonnenuntergang Richtung Süden. Und wir beginnen natürlich mit einem der ganz großen Roy Bianco Klassiker. Wir haben später noch für Vino Rosso für euch, aber davor MS Abronzatissima.
0: Viel Spaß mit einer Stunde Roy Bianco und die Abronzati Boys.

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1: Roy Bianco und die Abronsati Boys. Das ist schon so eine Art Phänomen, würde ich fast sagen. Wenn man die Musik hört, so ist es bei mir auf alle Fälle. Man hat sofort gute Laune und sowas geht ja immer irgendwann los. Also bei uns beiden zum Beispiel diese Begeisterung. Fabi, wann war es bei dir soweit? Wann wurdest du zu einem Tifosi, zu einem Fan von dieser Band? Erzähl uns deine Geschichte.
2: Ja, wir gehen zurück in das Jahr 2019. Mhm. Es ist Obstwiesenfestival in Ulm und ich studiere gerade noch hier, bin aber gerade in München auf meinem Praxissemester. Ja? Und dann Freunde von mir aus der Heimat erzählen mir von Roy Bianco und die Abronsati Boys. Weswegen? Weil eine Freundin aus dem damaligen Kreis mit dem Schlagzeuger von Roy Bianco und die Abronsati Boys in einer WG in Augsburg gelebt hat.
1: Oh, sehr spannend. Also, ich dachte, die kommen alle aus Italien.
2: Ja, also alle eingepackt. Wir wollten eh aufs Obstwiesenfestival. Dann sind wir dahin und dann gehen wir in dieses kleine Zeltchen rein auf dem OWF.
1: Ja, kenn ich.
2: Und schauen uns an Roy Bianco und die Abronsati Boys.
1: Und die haben da natürlich ganz, ganz groß performt. Bei mir ist es, also muss ich ganz ehrlich sagen, schon ein bisschen mehr in Richtung Dolce Vita-Geschichte. Ich war unterwegs in Italien, in Venedig. Mit einer Wallfahrt. Ich bin ja aktiv in so einer Jugendbetreuung und so weiter
2: Peter
1: und so fort.
2: Peter erfüllt jedes Klischee.
1: Natürlich, zu 100%. Und die Damen und Herren Betreuer, die da auch mit dabei waren, die zeigen mir im Bus so Musik halt. Und ich dachte mir so, was ist das denn? Schlager so in Richtung Dieter Thomas Kuhn und so weiter und so fort. Ich wasche mir nachher den Mund mit Seife aus. Ich weiß, wenn ich das in Verbindung bringe. Nein, Spaß beiseite. Und dann lief natürlich das Lied Ponte de Rialto, die es natürlich in Venedig gibt. Ja. Und ich dachte mir so, was ist das denn? Hab mir das ein bisschen angeguckt. Das Jahr weiß ich nicht mehr, aber ich fühle es in mir, dass ich schon seit 28 Jahren ein Jünger bin des Schlagerpapstes von Roy Bianco und die Abronsati Boys. Seitdem bin ich riesiger Fan. Ich finde die Musik absolut klasse. Bin auf vielen, vielen Konzerten schon gewesen. Kommen wir gleich noch dazu. Wir erzählen unsere schönsten Konzertgeschichten auf den Konzerten von Roy Bianco und die Abronsati Boys.
2: Aber davor haben wir ja noch mal Musik.
1: Richtig.
2: Natürlich.
1: Um Gottes Willen, fast vergessen. Roy Bianco und die Abronsati Boys, die spielen nicht nur und singen nicht nur über Italien, sondern wir machen jetzt einen kleinen Ausflug nach Santorin, die weiß-blauen

0: Häuser da wunderbar. Und davor gibt's einen Song für euch. Baci. Was steckt hinter Baci? Bist du dem Italienischen ein bisschen mächtig?
1: Nein, ich bin dem Italienischen gar nicht mächtig. Ne? Deswegen haben wir ja den Schlagerpapst, um uns das näher zu bringen.
0: Richtig,
1: ne?
0: Dann verrate ich es auch nicht. Für euch jetzt Sun.

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1: Ich finde es ganz toll, es ist eine ganz spezielle Folge. Es ist eine Band, die jetzt natürlich nicht seit den 50er, 60er Jahren unterwegs ist, sondern seit 82. Da haben sich ja Roy Bianco und die Abronzati Boys in Sirmione am Gardasee wieder getroffen. Dann hier internationales Schlagerfestival in Rio, haben sie natürlich den ersten Preis gewonnen. Und jetzt sind sie immer noch ganz groß unterwegs. Es gab aber auch ein paar Meilensteine dazwischen, also konzerttechnisch. Sie waren beim Modular-Festival in Augsburg erst ganz klein mit dabei, auf so einer zusammengeschusterten, Palettenbühne, kann man fast sagen. Ja. Kleine Gruppe, haben da performt, den Leuten hat's gefallen, fertig. Das war's mit Roy Bianco auf dieser Bühne. Ein paar Jahre später waren sie einer der Main Acts beim Modular-Festival in Augsburg. Und es ist auch einfach eine Gruppe, die live wahnsinnig gut funktioniert, bin ich ganz ehrlich. Ich bin auch immer wieder mal unterwegs auf den Konzerten. Du auch, Fabi,
2: ja, ich weiß es auch. Ja, natürlich.
1: Erzähl uns eine Konzertstory.
2: Ich habe erst letztes Jahr erst, da waren sie ja auch hier auf Tour in der Region und da war ich bin bis nach Ravensburg runtergefahren und habe mir da einmal wieder den Schlagerpapst auf der Bühne höchstpersönlich angesehen und das war wirklich fast magisch, denn es hat angefangen zu regnen. Ja, also eigentlich schlechte Stimmung für ein Konzert. Aber dann haben die Jungs da angefangen und Roy Bianco und Abronzati Boys Fans, die lassen sich ja durch nichts aus der Ruhe bringen.
1: Absolut.
2: Und wir hatten unfassbar schöne Schlagerstrudel im Regen. Das war wirklich einzigartig. Jeder halt mit einem Cape auf, ne?
1: Ja.
2: Und trotzdem ein Schlagerstrudel nach dem anderen. Erklär mal den Schlagerstrudel für den, der es nicht weiß.
1: Oh, ist eigentlich ganz einfach erklärt. Es ist meistens bei Bella Napoli, bei diesem Hit, den wir später ganz vielleicht auch noch mit drin haben.
2: Ja,
1: man formiert sich zu einem großen Strudel. Also erst macht man so ein großes Loch auf, wie man es von den Metal-Konzerten eigentlich kennt. Und dann rennt man nicht aufeinander zu, sondern man begegnet sich im Schlagerstrudel und dann strudelt man.
2: Also es wird gestrudelt.
1: Es ist wie in der Waschmaschine. Ja. Geht's rum und das ist der Schlagerstrudel und ganz wichtig, man schaut natürlich drauf, dass niemandem was passiert. Wir haben gar nicht mehr so viel Zeit bis zur Musik. Ich erzähle noch ganz kurz meine Konzertstory, wieder mal ein absolutes Klischee. Ja. Ich war in Füssen auf einem Konzert mit wunderbarer Kulisse, Open Air hinter uns, Schloss Neuschwanstein, davor der Schlagerpapst. Konzert wunderbar, es geht bei mir aber eher um die Zeit nach dem Konzert. Wir sind nämlich vom Füssen-Konzert nach Italien in den Urlaub gefahren.
2: Es geht nicht besser.
1: Im komplett weißen Anzug, wir waren passend gekleidet, wie die Band. Weißer Anzug, alte Anzüge, italienische Anzüge. Ab nach Italien. Wir sind nachts um 11 losgefahren und waren Punkt 6.30 Uhr zum Sonnenaufgang am Strand. In unserer Kluft.
2: Großes Peter, du Kino. Lebst das Leben. Ich sag es dir.
1: Richtig. Und jetzt haben wir gleich noch passend

0: Musik für euch dabei. Einmal für eine Reise und zweitens, wenn ihr in Italien bei Nacht mal aufwacht. Für euch gibt es jetzt die Brenner-Autobahn und dein Lieblingshit.
1: Absolut,
0: meine eigentlich
1: ich
0: auch
1: liebe
0: irgendwie.
1: Es.
0: Die Brenner-Autobahn und davor Cosenza bei Nacht.

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7: 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Wir sind wieder zurück bei Roy Bianco und die Abronzati Boys. Hier bei den Greatest Hits bei Donau 3 FM. Und wenn wir gerade so über die Entwicklung von dieser Band sprechen, dann müssen wir natürlich auch nochmal auf dieses unglaubliche Heimspiel sprechen, was jetzt im vergangenen Frühjahr passiert ist. WWK Arena Augsburg, 30. Mai 2026 und fast 30.000 Fans.
8: Und es war ja Wahnsinn, wie das auch angekündigt wurde. Ne? Also die Social-Media-Beiträge dazu, alles auch um den FC Augsburg auch herum. Ne? Das sind ja auch die Jungs große FC Augsburg-Fans.
9: Absolut.
8: Und wie das sich alles so zusammengefügt hat, da große Klasse, muss man schon sagen.
9: Du sprichst den FC Augsburg ja schon an. Klar, die WWK Arena ist ja keine Konzertvenue. Das war sie auch da zum allerersten Mal. Also das war das erste Konzert in der WWK Arena. Roy Bianco hat dann sogar noch ein kleines Fotoshooting gehabt mit dem neuen Trikot vom FC Augsburg. Also da ist schon vermeint

0: eine Bindung da zur Stadt Augsburg.
1: Man weiß es nicht.
0: Obwohl das Ganze ja damals Gardasee und Rio de Janeiro, du weißt Bescheid. Wir schauen trotzdem auf die ganz großen Konzerte, wo die Jungs mit dabei waren gleich.
1: Ja, ja, also wir haben dann noch Hurricane, Southside, Nova Rock, alles Mögliche. Aber davor haben wir natürlich nochmal Musik für euch. Und wer liebte die Musik nicht mehr als der Schlagerpapst selbst? Also für euch, ich liebte die Musik. Und davor, wir haben es euch versprochen, wir haben es schon mal angeteasert. Und jetzt haben wir ihn für euch, um die zweite Hälfte der Greatest Hits zu starten. Hier ist Ben.

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1: Ich bin ganz ehrlich, die Entwicklung von Roy Bianco und die Abronzati Boys, von einem kleinen Balkon, Hallo Werner, von kleinen Clubs in Augsburg über Rio de Janeiro, ich spreche es immer wieder an.
2: Ja, es war ein überragendes Konzert.
1: Übers Obstwiesen-Festival hier ums Eck Dornstadt oben. Dann hatten wir das Modular-Festival mit dabei, WWK Arena, Southside Festival 2026 und ja, dann gab es noch ein Konzert. Da waren, glaube ich, die Gäste von diesem Konzert nicht so drauf vorbereitet, wer da denn so auf der Bühne steht. Es war ein Rockfestival.
2: Ja.
1: Es war nicht Wacken, es war Rock am Ring.
2: Ja.
1: Und da war immer so ein Special Guest.
2: Ja, richtig. Ja, es wurde ja schon davor geteasert, es wird ein Special Guest geben. Und Rockfans haben natürlich mit allem gerechnet, außer mit Roy Bianco und die Abronzati Boys. Aber auch dort haben sie es geschafft, auch bei den Rockfans einen Schlagerstrudel zu eröffnen.
1: Absolut, denn Roy Bianco und die Abronzati Boys, die sind einfach für jedes Klientel was. Das sage ich auch einmal so. Und es gibt niemanden auf dieser Welt, und das sage ich auch, und da lege ich mich auch fest, der sagt, Anna, das gefällt mir nicht. Es gefällt jedem, es ist einfach so.
2: Ja.
1: Wenn der Papst eine Hymne verliest, dann gefällt es ja auch fast jedem. Und so ist es halt auch beim Schlagerpapst Roy Bianco.
2: Peter, du hast es ja vorhin schon mal angesprochen.
1: Ja.
2: Ne? So, du warst auf dem Weg nach Italien, aber was ist so deine liebste Szenerie für den Italo-Schlager zu hören?
1: Oh, das ist ganz schwierig. Entweder mit Freunden ganz intim zu Hause in so einer Gartenlaube, schön Aperol Spritz natürlich dazu oder eine 7-Up, für die ist ja auch immer ganz gern werben. Entweder da oder Italien natürlich, am Strand zum Beispiel oder bei den Konzerten, ganz klar.
2: Ja, ja.
1: Das ist ein ganz besonderes Feeling, was sie da versprühen. Man verlässt da wirklich nicht seinen Körper, aber man verlässt so diese normale Welt. Man lässt das alles vor der Konzerthalle oder vor der Venue liegen, geht rein und hat einfach eine wunderbare Zeit mit diesen Konzerten.
2: Und du verkleidest dich ja da auch noch gerne.
1: Es ist keine Verkleidung, es ist ein Lebensgefühl. Ich habe einen weißen Anzug von Bertolucci, wunderbar, immer schön aufgebügelt vorm Konzert. Also ich selbst bin ein Großneffe von Roy Bianco.
2: Ja, wir wissen es
1: natürlich, klar. Die Haare habe ich nicht, weil wie er hat, den Schnauzer auch nicht. Aber wir sind alle Tifosi, das sagen sie auch immer.
2: Stimmt.
1: Wir sind die Fans und die Familie von Roy Bianco.
2: Und das ist eine tolle Familie. Also da wird man wirklich auch jeder aufgenommen. Bei den Konzerten ist eine tolle Sache. Geht gerne mal hin. Aber weil der Peter eben so ein großer Fan ist, komm Peter, sag die nächsten zwei Songs an.
1: Musik. Ein Stück, was fast komplett auf Italienisch ist. Für euch Amore sul mare, eine riesige Hit. Und davor gibt's für euch eine Liebeserklärung an eine der tollsten Schauspielerinnen überhaupt aus Italien, Sophia Loren.

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1: Heute mit dabei Roy Bianco und die Abruzzati Boys. Und die Jungs sind so extrem unterwegs, dass es sogar schon eine Doku über diese Band gibt. Leonard Stern hat an der Hochschule für Musik Karlsruhe im Studiengang Musikjournalismus für Rundfunk und Multimedia

0: ist ein Musikdokumentarfilm, der geht eine gute halbe Stunde unbedingt anschauen. Ist richtig lustig und natürlich auch richtig interessant. Man schaut ein bisschen hinter die Kulissen.
1: Ja, wobei es geht jetzt bloß nicht darum, die Band nur zu begleiten, sondern Leonard Stern beschäftigt sich tatsächlich mit der Frage, warum dieses Phänomen eigentlich funktioniert. Also diese Sehnsucht nach Italien, die viele Süddeutsche ja haben. Diese musikalische DNA von der Band, die Frage nach Authentizität. Warum denn diese Mischung so viele Menschen eigentlich erreicht?
0: Und es ist auch so, wir sprechen jetzt immer nur über Roy Bianco und die Abronzati Boys. Boys ja. Ist ja die Mehrzahl. Witzigerweise geht es da um eine Einzelperson.
1: Richtig, ja. Also Roy Bianco ist ja der große Star, ja, der Spieler von vorne sozusagen. Mhm. Und dann die Abronzati Boys ist seine Begleitung. Richtig. Am Mikrofon und an der Gitarre. Aber es gibt ja noch eine gesamte Showband dahinter, Peter.
0: So schaut's aus. Zum Beispiel am Keyboard. Und ich finde die Namen alle grandios. Am Keyboard steht Ralf Rubin, am Bass steht der Eisensepp, am Schlagzeug der Bungo Jonas und an der Trompete, was ja eigentlich bei jedem Song dabei ist, an der Trompete steht der Blechkofler.
1: Ja. Und es wird ja in jedem Musikvideo und eigentlich auch auf jedem Konzert so ein bisschen damit gespielt, ne, dass die Showband ja halt die Begleitung ist und richtig, das halt richtig. So ein bisschen, ne, dass die Showband gegen Roy Bianco und die Abronzati Boys so ein bisschen, ne, aber das ist natürlich alles nur Jux und Tollerei.
0: Richtig. Es ist einfach ein riesiges Projekt. Ich bin gespannt, wo es noch hingeht. Vor wenigen Wochen war ja Schluss. Nicht mit der Band, sondern
1: aber 2 Jahre lang haben sie gemacht.
0: Genau,
1: ne?
0: Sondern mit Wahnsinn. Der Kulttour. Die Band war 2 Jahre auf Kulttour unterwegs. Ich war auf vielen Konzerten bei dieser Kulttour mit dabei. Und jetzt ist natürlich die große Frage, wo geht's hin? Sind wir schon im Schlager-Olymp, am Zenit des Schlagers angekommen? Ich denke nicht.
1: Nein, ich glaube auch, dass da ist noch ein Weg frei. Ja, also wir haben noch etwas vor uns und es gibt ja auch tolle Locations noch, wo das wunderbar funktionieren könnte. Was wäre dein Traumkonzert von der Location her, Peter?
0: Bei mir in der Garage, bin ich ganz ehrlich. Von der Arbeit aus natürlich hier in der Region.
1: Ja, weil und weißt du, ich habe nämlich das Gleiche. Ja, alle sagen jetzt groß und Rom und was weiß ich oder sowas. Aber ich als 2019 Obstwiesen-Festival, wir hatten es da. Ja. Ich würde mich sehr freuen, wenn sie nochmal in dem kleinen Zelt auf dem Obstwiesen-Festival in Dornstadt spielen würden.
0: Schauen wir mal, vielleicht hören sie das ganze Jahr. Wir sind auf alle Fälle gespannt. 2 Jahre Kultur sind vorbei. Wir sind gespannt, wo es hingeht mit Roy Bianco und die Abronzati Boys. Und für euch gibt es jetzt noch Musik. Zum Abschied 2 ganz große Hits. Zum Träne vergießen, kann man ganz ehrlich sagen. Für euch jetzt Capri 82 und dann
1: sagen wir zusammen Goodbye, arrivederci.

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3: 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Es ist 21 Uhr.
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5: Ich bin Tine Klimach. Russland und die Ukraine wollen offenbar gegenseitige Angriffe auf Energieanlagen stoppen. Das schreibt US-Präsident Donald Trump auf seiner Plattform Truth Social. Aus Moskau und aus Kiew gibt es dafür bislang allerdings keine Bestätigung.
6: Trump steht hier zu Hause wegen astronomischer Benzin- und Dieselpreise schwer unter Druck. Dass in erster Linie sein Iran-Krieg und die beeinträchtigte Schifffahrt durch die Straße von Hormuz daran schuld sind, versucht Trump außen vor zu lassen. Er schießt sich auf Kiew und Moskau ein. Der Beschuss der dortigen Energieanlagen sei für die Ölknappheit verantwortlich. Am Wochenende hatte Trump den ukrainischen Präsidenten Zelensky gedrängt, die Angriffe auf russische Energieanlagen zu stoppen. Aus den USA, Tina Eck.
5: Tanken wird immer teurer. Der Preis für Super E10 ist übers Wochenende auf ein neues Rekordhoch gestiegen. Im bundesweiten Tagesdurchschnitt kostete ein Liter am Sonntag 2,27 Euro, teilte der ADAC mit. Diesel verteuerte sich demnach sogar auf 2,40 Euro pro Liter.
7: Diesel ist auch nicht mehr weit von seinem Rekordhoch aus April entfernt. In den vergangenen zwei Wochen sind die Spritpreise kräftig gestiegen. E10 war Ende August noch gut 12 Cent billiger, Diesel etwa 20 Cent. Und die Aussichten sind nicht gut, denn die Ölpreise haben zum Wochenstart nach den Entwicklungen im Nahen Osten weiter zugelegt. Grund dafür sind unter anderem abgesagte Gespräche über die Straße von Hormuz und die Abschaltung einer wichtigen Ölpipeline in Saudi-Arabien nach Drohnenangriffen. David Riemer, Nachrichtenredaktion.
5: Mit einer riesigen Aschewolke sorgt der Vulkan Ätna wieder für erhebliche Behinderungen im Flugverkehr von und nach Sizilien. Der Flughafen der 300.000 Einwohnerstadt Catania wurde für Starts und Landungen vorübergehend gesperrt, zunächst bis zum Abend. Mehr als 50 Flüge fielen aus oder mussten auf andere Flughäfen umgeleitet werden. Die Aschewolke reicht etwa 4 Kilometer hoch in den Himmel. Die Britpop-Band Oasis tritt erstmals wieder in Deutschland auf. Die Gruppe um die Brüder Liam und Noel Gallagher kündigte in sozialen Medien für den nächsten Juli 2 Konzerte in der Münchner Allianz Arena an. Bis zum 17. September um 17 Uhr können sich Oasis-Fans online für den Ticketverkauf registrieren.
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8: Der Dienstag bringt viel Sonnenschein, Temperaturen teilweise sogar über der meteorologischen Sommermarke von 25 Grad. In den Nächten bleiben wir leicht im zweistelligen Bereich weiterhin. Der Mittwoch selbst wird tagsüber ein bisschen kühler sein, wieder 22 bis 23 Grad. Meist ziemlich bewölkt und zeitweise können auch ein paar Schauer mit dabei sein.
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9: Die A7 Richtung Ulm zwischen Nersingen und Kreuz Ulm-Elchingen. Rechter Fahrstreifen gesperrt. Baustelle bis morgen 6 Uhr. Die A7 Richtung Füssenreute zwischen Nersingen und Dreieck Hittestetten. Linker Fahrstreifen gesperrt. Bauarbeiten, Schutzplankenerneuerung bis morgen 6 Uhr. Die A96 Richtung Lindau zwischen Buchloe Ost und Jengenkaufbeuern. Rechter Fahrstreifen gesperrt. Defekter Lastkraftwagen. 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
0: 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Es ist 22 Uhr.

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2: Ich bin Diana Kramer. Autofahrer in Deutschland kämpfen mit erneut gestiegenen Spritpreisen. Erste Stimmen waren schon vor 3 Euro pro Liter. Das gibt Forderungen nach einem Spritpreisdeckel neue Nahrung.
3: Der Tankstelleninteressenverband warnt schon vor Spritpreisen um 3 Euro pro Liter, wie es sie an Autobahnen teilweise schon gäbe. Der ADAC und auch der Tankstellenverband weisen aber auch darauf hin, dass die Weltlage allein die Preissprünge an der Tankstelle im Moment nicht vollständig erkläre. Da werde auch abkassiert. In jedem Fall werden die Spritpreise gerade zum Politikum. Die wahlkämpfende Manuela Schwesig etwa, Mecklenburg-Vorpommerns Ministerpräsidentin, rät zu einem Spritpreisdeckel. Und auch Bayerns Ministerpräsident Söder fordert neue staatliche Entlastungsmaßnahmen. Ronny Tochau, Nachrichtenredaktion.
2: Europa will im Ringen um die Arktis stärker mitmischen. Bundeskanzler Friedrich Merz und Vertreter 11 weiterer Länder haben sich bei einem Gipfel in Finnland darauf verständigt, das Engagement der EU auszubauen. Merz sagt, der hohe Norden ist inzwischen der kritischste Bereich für Europas Sicherheit.
4: Die größte Bedrohung sehen die Gipfelteilnehmer in Russland. Deshalb wollen sie den Norden besser überwachen, mehr Informationen austauschen und wichtige Anlagen an Land und auf See schützen. Gleichzeitig geht's ums Geschäft. Durch das schmelzende Eis entstehen neue Schifffahrtsrouten. Außerdem lagern in der Region wichtige Rohstoffe. Und Europa will dort auch praktisch beweglicher werden. Finnland wirbt für mehr Eisbrecher. Kanzler Merz unterstützt das und sagt, die braucht nicht nur der Norden, sondern ganz Europa. Zoe Tassovali, Nachrichtenredaktion.
2: Russland und die Ukraine wollen laut US-Präsident Donald Trump auf Angriffe auf gegnerische Energieanlagen verzichten. Das teilt er auf seiner Plattform Truth Social mit. Aus Moskau und Kiew lag keine Bestätigung dafür vor. Der ukrainische Präsident Zelensky hatte zuvor aber erklärt, er wolle sich Ende dieser Woche mit Trump in New York zu dem Thema treffen. Die Abstimmung über das neue Design der neuen Euro-Banknoten geht auf die Zielgerade. Noch bis einschließlich kommenden Montag können sich Europäer an einer Online-Umfrage der Europäischen Zentralbank dazu beteiligen. Die neuen Euroscheine sollen neben einem neuen Design auch zusätzliche Sicherheitsmerkmale erhalten, um Kriminellen das Herstellen von Falschgeld weiter zu erschweren.
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5: Der Dienstag bringt viel Sonnenschein, Temperaturen teilweise sogar über der meteorologischen Sommermarke von 25 Grad. In den Nächten bleiben wir leicht im zweistelligen Bereich weiterhin. Der Mittwoch selbst wird tagsüber ein bisschen kühler sein, wieder 22 bis 23 Grad. Meist ziemlich bewölkt und zeitweise können auch ein paar Schauer mit dabei sein.
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7: Die A7 Richtung Ulm. Zwischen Nersingen und Kreuz Ulm-Elchingen. Rechter Fahrstreifen gesperrt. Baustelle bis morgen 6 Uhr. Die A7 Richtung Füssenreute. Zwischen Nersingen und Dreieck Hittestetten. Linker Fahrstreifen gesperrt. Bauarbeiten, Schutzplankenerneuerung bis morgen 6 Uhr. Die A96 Richtung Lindau, zwischen Buchloe Ost und Jengenkaufbeuern, rechter Fahrstreifen gesperrt, defekter Lastkraftwagen. 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
0: 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Es ist 23 Uhr.
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5: Ich bin Diana Kramer. Russland und die Ukraine wollen offenbar gegenseitige Angriffe auf Energieanlagen stoppen. Das schreibt US-Präsident Donald Trump auf seiner Plattform Truth Social. Aus Moskau und Kiew gibt es dafür bislang allerdings keine Bestätigung.
6: Trump steht hier zu Hause wegen astronomischer Benzin- und Dieselpreise schwer unter Druck. Dass in erster Linie sein Iran-Krieg und die beeinträchtigte Schifffahrt durch die Straße von Hormuz daran schuld sind, versucht Trump außen vor zu lassen. Er schießt sich auf Kiew und Moskau ein. Der Beschuss der dortigen Energieanlagen sei für die Ölknappheit verantwortlich. Am Wochenende hatte Trump den ukrainischen Präsidenten

0: Präsident Zelensky gedrängt, die Angriffe auf russische Energieanlagen zu stoppen. Tina Eck, USA.
1: Die hohen Spritpreise sorgen auch hierzulande weiter für Debatten. Auch CSU-Chef Markus Söder fordert nun neue Entlastungsmaßnahmen. Die Bundesregierung müsse sich dringend zusammensetzen und darüber reden, wie man die extrem hohen Benzin- und Dieselpreise senken und erträglich machen könne, sagte Söder nach einer Klausurtagung des CSU-Vorstands in München. Auf welchem Weg und wie stark die Preise gesenkt werden sollten, sagte Söder aber nicht. Mecklenburg-Vorpommerns Ministerpräsidentin Manuela Schwesig forderte die Einführung eines Spritpreisdeckels. Bundesinnenminister Alexander Dobrindt will den Schutz der Bevölkerung im Ernstfall neu organisieren. Statt neuer Bunker sollen vor allem Tiefgaragen und Tunnel als Schutzräume dienen.
2: Egal, wo man gerade unterwegs ist, braucht man bei Katastrophenalarm vielleicht einen Schutzraum. Innenminister Dobrindt plädiert dafür eine digitale Info, die jedem zum Beispiel in der Nina-Warn-App anzeigt, welche Tunnel, welche Tiefgarage, welche Bahnstation oder ähnliches in der Nähe sind. Nicht sinnvoll findet der Innenminister den Bau neuer Bunker. Das sei ein veraltetes Konzept aus dem Kalten Krieg, das viel Geld koste, aber wenig Schutz bringe. Die Kommunen kritisieren, dass noch viele Fragen ungeklärt seien, etwa wer koordiniert bei Naturkatastrophen oder hybriden Angriffen die Evakuierungen. Onni Tochau, Berlin.
1: Die Britpop-Band Oasis tritt erstmals wieder in Deutschland auf. Die Band um die Brüder Liam und Noel Gallagher kündigte in sozialen Medien für Juli 2027 zwei Konzerte in der Münchner Allianz Arena an. Bis diesen Donnerstag um 17 Uhr können sich Oasis-Fans online für den Ticketverkauf registrieren.
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4: Der Dienstag bringt viel Sonnenschein, Temperaturen teilweise sogar über der meteorologischen Sommermarke von 25 Grad. In den Nächten bleiben wir leicht im zweistelligen Bereich weiterhin. Der Mittwoch selbst wird tagsüber ein bisschen kühler sein, wieder 22 bis 23 Grad. Meist ziemlich bewölkt und zeitweise können auch ein paar Schauer mit dabei sein.
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6: Die A7 Richtung Ulm zwischen Nersingen und Kreuz Ulm-Elchingen rechter Fahrstreifen gesperrt. Baustelle bis morgen 6 Uhr. Die A7 Richtung Füssenreute zwischen Nersingen und Dreieck Hittestetten linker Fahrstreifen gesperrt. Bauarbeiten, Schutzplankenerneuerung bis morgen 6 Uhr. 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
1: Und wir sind schon wieder verabredet am Wochenende, hoffe ich zumindest. Da kommt nämlich ein Mann zu mir, der ab und zu mal wieder für ordentlich Schlagzeilen gesorgt hat. Jetzt reden wir mit ihm über sein aktuelles Leben. Jimmy Blue Ochsenknecht schaut nämlich auf eine kleine Waffel vorbei. Und ihr seid hoffentlich dann auch da.
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0: Es ist 0 Uhr.
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5: Ich bin Diana Kramer. Die Spritpreise haben erneut ein neues Allzeithoch erreicht und auch Öl und Gas zum Heizen werden wieder teurer. Noch teurer, denn schon im vergangenen Jahr konnten viele Menschen hier in Deutschland Gas und auch Strom nicht bezahlen. Rund 3,8 Millionen Haushalte waren 2025 bei Rechnungen von Energieversorgern im Zahlungsverzug, teilte das Statistische Bundesamt mit.
6: Den Kühlschrank auffüllen oder doch eher die Stromrechnung zahlen? Diese Frage stellen sich viele, vor allem Leute, die zur Miete wohnen, sagen die Statistiker. In diesem Jahr gibt es bei den Energiepreisen aber immerhin eine leichte Entspannung, zumindest was Strom betrifft, Erdgas oder auch Fernwärme. Heizöl dagegen ist deutlich teurer geworden als im Vorjahr und auch andere Kosten steigen, Wasser zum Beispiel oder auch die Müllabfuhr. Claudia Wächter, Nachrichten.

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1: Russland und die Ukraine wollen nach Darstellung von US-Präsident Donald Trump auf Angriffe auf gegnerische Energieanlagen verzichten. Das teilte Trump auf seiner Plattform Truth Social mit, ohne weitere Details zu nennen. Weder Kiew noch Moskau haben bisher offiziell reagiert. Die Ukraine flog in den vergangenen Monaten schwere Angriffe gegen die russische Erdölindustrie und sorgte damit zeitweise für Engpässe auf dem Treibstoffmarkt in Russland. Moskau antwortete mit gezielten Angriffen auf Anlagen in der Ukraine und nahm auch Tankstellen ins Visier. Zum Auftakt des europäischen Arktis-Gipfels hat Bundeskanzler Friedrich Merz die NATO-Verbündeten zum Zusammenhalt gegen wachsende Bedrohungen aufgerufen. Hier im hohen Norden Europas könne man sehen, wie gefährdet der Frieden in Europa ist, sagte Merz in Finnland.
2: Wir sind Teil des Nordens, wir sind Anrainer am Atlantik, wir sind Anrainer der Ostsee und damit sind wir Teil dieses strategisch gefährdeten Teils Europas. Ich nehme es ausgesprochen ernst, was wir hier zurzeit erleben.
1: Bundeskanzler Friedrich Merz. In Hannover dreht sich in den kommenden Tagen alles um Lastwagen, Transporter und Lösungen für Logistiker. Am Vormittag öffnet die Nutzfahrzeugmesse IAA Transportation. Im Mittelpunkt der Messe stehen alternative Antriebe wie elektrische und wasserstoffbetriebene Lastwagen, daneben auch digitale Technologien und autonomes Fahren.
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4: Der Dienstag bringt viel Sonnenschein, Temperaturen teilweise sogar über der meteorologischen Sommermarke von 25 Grad. In den Nächten bleiben wir leicht im zweistelligen Bereich weiterhin. Der Mittwoch selbst wird tagsüber ein bisschen kühler sein, wieder 22 bis 23 Grad. Meist ziemlich bewölkt und zeitweise können auch ein paar Schauer mit dabei sein.
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6: Die A7 Richtung Ulm. Zwischen Nersingen und Kreuz Ulm-Elchingen. Rechter Fahrstreifen gesperrt. Baustelle bis morgen 6 Uhr. Die A7 Richtung Füssenreute. Zwischen Nersingen und Dreieck Hittestetten. Linker Fahrstreifen gesperrt. Bauarbeiten, Schutzplankenerneuerung bis morgen 6 Uhr. Die B10 Richtung Ulm, zwischen der Überleitung zur B28, Neu-Ulm-Mitte und der Adenauerbrücke. Vorsicht, defekter Personenwagen auf dem Standstreifen. 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

0: ist 1 Uhr.
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2: Ich bin Diana Kramer. Egal ob vor oder nach 12 Uhr, die Spritpreise sind für Autofahrer hier in Deutschland eine echte Herausforderung. Nachdem es auch zum Wochenstart weiter nach oben ging, werden Forderungen nach einem Eingreifen der Bundesregierung lauter.
3: Der Tankstelleninteressenverband warnt schon vor Spritpreisen um 3 Euro pro Liter, wie es sie an Autobahnen teilweise schon gäbe. Der ADAC und auch der Tankstellenverband weisen aber auch darauf hin, dass die Weltlage allein die Preissprünge an der Tankstelle im Moment nicht vollständig erkläre. Da werde auch abkassiert. In jedem Fall werden die Spritpreise gerade zum Politikum. Mecklenburg-Vorpommerns Ministerpräsidentin Emanuela Schwesig rät zu einem Spritpreisdeckel. Und auch Bayerns Ministerpräsident Söder fordert neue staatliche Entlastungsmaßnahmen. Ronny Hochau, Nachrichtenredaktion.
2: Nach der Ankündigung von US-Präsident Donald Trump über eine Feuerpause zwischen der Ukraine und Russland bei ihren Angriffen auf Energieanlagen hat der ukrainische Präsident Zelensky betont, es handle sich um einen Vorschlag. Die Ukraine sei aber bereit, diese Deeskalation zu unterstützen, wenn auch Russland seine Angriffe auf kritische Infrastruktur einstelle. Bislang sei allerdings kein echter Willen Moskaus zu erkennen, den Krieg zu beenden, so Zelensky. Die EU will sich im Ringen um die Arktis stärker engagieren. Darauf haben sich Kanzler Friedrich Merz und Vertreter 11 weiterer Länder bei einem Gipfel in Finnland verständigt. Laut Merz sei der hohe Norden inzwischen der kritischste Bereich für Europas Sicherheit.
4: Die größte Bedrohung sehen die Gipfelteilnehmer in Russland. Deshalb wollen sie den Norden besser überwachen, mehr Informationen austauschen und wichtige Anlagen an Land und auf See schützen. Gleichzeitig geht's ums Geschäft. Durch das schmelzende Eis entstehen neue Schifffahrtsrouten, außerdem lagern in der Region wichtige Rohstoffe. Und Europa will dort auch praktisch beweglicher werden. Finnland wirbt für mehr Eisbrecher. Kanzler Merz unterstützt das und sagt, die braucht nicht nur der Norden, sondern ganz Europa. Zoe Tassovali, Nachrichtenredaktion.
2: Zum Sport. Fußball-Zweitligist Hannover 96 hat sich von seinem Trainer Christian Titz getrennt. Das gab der Verein 3 Tage nach der Niederlage beim 1. FC Nürnberg bekannt. Hannover steht nach 5 Spielen mit 4

0: 4 Punkten auf Tabellenplatz 15. Die Niedersachsen wollen zeitnah einen Nachfolger präsentieren. Als Topfavorit gilt Sandro Wagner.
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2: Der Dienstag bringt viel Sonnenschein, Temperaturen teilweise sogar über der meteorologischen Sommermarke von 25 Grad. In den Nächten bleiben wir leicht im zweistelligen Bereich weiterhin. Der Mittwoch selbst wird tagsüber ein bisschen kühler sein, wieder 22 bis 23 Grad. Meist ziemlich bewölkt und zeitweise können auch ein paar Schauer mit dabei sein.
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4: Die A7 Richtung Ulm. Zwischen Nersingen und Kreuz Ulm-Elchingen. Rechter Fahrstreifen gesperrt. Baustelle bis heute 6 Uhr. Die A7 Richtung Füssenreute. Zwischen Nersingen und Dreieck Hittestetten. Linker Fahrstreifen gesperrt. Bauarbeiten, Schutzplankenerneuerung bis heute 6 Uhr. 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

0: Es ist 2 Uhr.
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2: Ich bin Diana Kramer. Russland und die Ukraine wollen offenbar gegenseitige Angriffe auf Energieanlagen stoppen. Das hat zumindest US-Präsident Donald Trump auf seiner Plattform Truth Social angekündigt. Aus Moskau und Kiew gibt es dafür bislang keine Bestätigung.
3: Trump steht hier zu Hause wegen astronomischer Benzin- und Dieselpreise schwer unter Druck. Dass in erster Linie sein Iran-Krieg und die beeinträchtigte Schifffahrt durch die Straße von Hormuz daran schuld sind, versucht Trump außen vor zu lassen. Er schießt sich auf Kiew und Moskau ein. Der Beschuss der dortigen Energieanlagen sei für die Ölknappheit verantwortlich. Am Wochenende hatte Trump den ukrainischen Präsidenten Zelensky gedrängt, die Angriffe auf russische Energieanlagen zu stoppen. Tina Eck, USA.
2: Die hohen Spritpreise sorgen hierzulande weiter für Debatten. Auch CSU-Chef Markus Söder fordert inzwischen neue Entlastungsmaßnahmen. Die Bundesregierung müsse sich dringend zusammensetzen und darüber reden, wie man die extrem hohen Benzin- und Dieselpreise senken und erträglich machen könne, sagte Söder. Auf welchem Weg und wie stark die Preise gesenkt werden sollten, ließ er aber offen. Mecklenburg-Vorpommerns Ministerpräsidentin Manuela Schwesig forderte die Einführung eines Spritpreisdeckels. Bundesinnenminister Alexander Dobrindt will den Schutz der Bevölkerung im Ernstfall neu organisieren. Statt neuer Bunker sollen vor allem Tiefgaragen und Tunnel als Schutzräume dienen.
4: Egal, wo man gerade unterwegs ist, braucht man bei Katastrophenalarm vielleicht einen Schutzraum. Innenminister Dobrindt plädiert dafür eine digitale Info, die jedem zum Beispiel in der Nina-Warn-App anzeigt, welche Tunnel, welche Tiefgarage, welche Bahnstation oder ähnliches in der Nähe sind. Nicht sinnvoll findet der Innenminister den Bau neuer Bunker. Das sei ein veraltetes Konzept aus dem Kalten Krieg, das viel Geld koste, aber wenig Schutz bringe. Die Kommunen kritisieren, dass noch viele Fragen ungeklärt seien, etwa wer koordiniert bei Naturkatastrophen oder hybriden Angriffen die Evakuierungen. Onni Torau, Berlin.
2: Die Britpop-Band Oasis tritt erstmals seit 2009 wieder in Deutschland auf. Die Band um die Brüder Liam und Noel Gallagher kündigte in sozialen Medien für Juli 2027 2 Konzerte in der Münchner Allianz Arena an. Bis diesen Donnerstag um 17 Uhr können sich Oasis-Fans online für Tickets registrieren.
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5: Der Dienstag bringt viel Sonnenschein, Temperaturen teilweise sogar über der meteorologischen Sommermarke von 25 Grad. In den Nächten bleiben wir leicht im zweistelligen Bereich weiterhin. Der Mittwoch selbst wird tagsüber ein bisschen kühler sein, wieder 22 bis 23 Grad. Meist ziemlich bewölkt und zeitweise können auch ein paar Schauer mit dabei sein.
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6: Die A7 Richtung